aber sprach zu den hohen Priestern und Hauptleuten des Tempels und den Ältesten, die zu ihm hergekommen waren: Ihr seid wie zu einem Mörder mit Schwertern und mit Stangen ausgegangen. Ich bin täglich bei euch im Tempel gewesen, und ihr habt keine Hand an mich gelegt. Aber dies ist eure Stunde und die Macht der Finsternis. Sie griffen ihn aber und führten ihn hin und brachten ihn in des hohen Priesters Haus. Petrus aber folgte von ferne. Da zündeten sie ein Feuer an mitten im Hof und setzten sich zusammen, und Petrus setzte sich unter sie. Da sah ihn eine Magd beim Feuer sitzen und sah genau auf ihn und sprach: Dieser war auch mit ihm. Er aber leugnete und sprach: Weib, ich kenne ihn nicht. Und über eine kleine Weile sah ihn ein anderer und sprach: Du bist auch deren einer. Petrus aber sprach: Mensch, ich bin's nicht. Und über eine Weile, wohl nach einer Stunde, bekräftigte es ein anderer und sprach: Wahrlich, dieser war auch mit ihm, denn er ist ein Galiläer. Petrus aber sprach: Mensch, ich weiß nicht, was du sagst. Und alsbald, da er noch redete, krähte der Hahn. Und der Herr wandte sich und sah Petrus an. Und Petrus gedachte an des Herrn Wort, wie er zu ihm gesagt hatte: Ehe der Hahn heute kräht, wirst du mich dreimal verleugnen. Und Petrus ging hinaus und weinte bitterlich. Die Männer aber, die Jesus hielten, verspotteten ihn und schlugen ihn, verdeckten ihn und fragten und sprachen: Weissage, wer ist's, der dich schlug? Und viele andere Lästerungen sagten sie wider ihn. Und als es Tag ward, sammelten sich die Ältesten des Volkes, die hohen Priester und Schriftgelehrten, und führten ihn hinauf vor ihren Rat und sprachen: Bist du der Christus, so sage es uns. Er aber sprach zu ihnen: Sage ich's euch, so glaubet ihr es nicht. Frage ich aber, so antwortet ihr nicht. Aber von nun an wird des Menschensohn sitzen zur rechten Hand der Kraft Gottes. Da sprachen sie alle: Bist du denn Gottes Sohn? Er sprach zu ihnen: Ihr sagt's, ich bin's. Sie aber sprachen: Was bedürfen wir weiter Zeugnis? Wir haben selbst gehört aus seinem Munde. Und der ganze Haufe stand auf, und sie führten ihn vor Pilatus und fingen an, ihn zu verklagen, und sprachen: Diesen haben wir gefunden, wie er unser Volk abwendig macht und verbietet, dem Kaiser Steuern zu geben, und spricht, er sei Christus, ein König. Pilatus aber fragte ihn und sprach: Bist du der Judenkönig? Er antwortete ihm und sprach: Du sagst es. Pilatus sprach zu den hohen Priestern und zum Volk: Ich finde keine Schuld an diesem Menschen. Sie aber wurden noch ungestümer und sprachen: Er wiegelt das Volk auf damit, dass er lehrt hin und her im ganzen jüdischen Lande und hat in Galiläa angefangen bis hierher. Da aber Pilatus das hörte, fragte er, ob der Mensch aus Galiläa wäre. Und als er vernahm, dass er unter des Herodes Obrigkeit gehörte, sandte er ihn zu Herodes, welcher in den Tagen auch zu Jerusalem war. Da aber Herodes Jesus sah, ward er sehr froh, denn er hätte ihn längst gerne gesehen. Denn er hatte von ihm gehört und hoffte, er würde ein Zeichen von ihm sehen. Und er fragte ihn mancherlei. Er aber antwortete ihm nichts. Die hohen Priester aber und Schriftgelehrten standen dabei und verklagten ihn hart. Aber Herodes mit seinem Hofgesinde verachtete und verspottete ihn, legte ihm ein weißes Kleid an und sandte ihn wieder zu Pilatus. Auf den Tag wurden Pilatus und Herodes Freunde miteinander, denn zuvor waren sie einander Feind. Pilatus aber rief die hohen Priester und die Obersten und das Volk zusammen und sprach zu ihnen: Ihr habt diesen Menschen zu mir gebracht als einen, der das Volk abwendig mache. Und siehe, ich habe ihn vor euch verhört und finde an dem Menschen der Sache keine, deren ihr ihn beschuldigt. Herodes auch nicht, denn er hat ihn uns zurückgesandt. Und siehe, er hat nichts getan, was des Todes wert sei. Ich will ihn also züchtigen lassen und losgeben. Denn er musste ihnen einen nach Gewohnheit des Festes losgeben. Da schrie der ganze Haufe und sprach: Hinweg mit diesem und gib uns Barabbas los. Der war um eines Aufruhrs, welcher in der Stadt geschehen war, und um eines Mordes willen ins Gefängnis geworfen. Da rief Pilatus abermals ihnen zu, weil er Jesus losgeben wollte. Sie riefen aber und sprachen: Kreuzige, kreuzige ihn. Er aber sprach zum dritten Mal zu ihnen: Was hat denn dieser Übles getan? Ich finde nichts an ihm, was den Tod verdient hätte. Darum will ich ihn züchtigen und losgeben. Aber sie lagen ihm an mit großem Geschrei und forderten, dass er gekreuzigt würde. Und ihr Geschrei nahm Überhand. Und Pilatus urteilte, dass ihre Bitte geschehe, und ließ den los, der um Aufruhrs und Mordes willen war ins Gefängnis geworfen, um welchen sie baten. Aber Jesus
übergab er ihrem Willen. Und als sie ihn hinführten, ergriffen sie einen Simon von Kyrene, der vom Felde kam, und legten das Kreuz auf ihn, dass er es Jesus nachtrüge. Es folgte ihm aber nach ein großer Haufe Volks und Frauen, die klagten und beweinten ihn. Jesus aber wandte sich um zu ihnen und sprach: Ihr Töchter von Jerusalem, weinet nicht über mich, sondern weinet über euch selbst und über eure Kinder. Denn siehe, es wird die Zeit kommen, in welcher man sagen wird: Selig sind die Unfruchtbaren und die Leiber, die nicht geboren haben, und die Brüste, die nicht genährt haben. Dann werden sie anfangen zu sagen: Zu den Bergen fallet über uns, und zu den Hügeln decket uns. Denn so man das tut am grünen Holz, was will am dürren werden? Es wurden aber auch noch hingeführt andere, zwei Übeltäter, dass sie mit ihm abgetan würden. Und als sie kamen an die Stätte, die da heißt Schädelstätte, kreuzigten sie ihn daselbst und die Übeltäter mit ihm, einen zur Rechten und einen zur Linken. Jesus aber sprach: Vater, vergib ihnen, denn sie wissen nicht, was sie tun. Und sie teilten seine Kleider und warfen das Los darum. Und das Volk stand und sah zu. Auch die Obersten spotteten und sprachen: Er hat anderen geholfen, er helfe sich selber, ist er der Christus, der Auserwählte Gottes. Es verspotteten ihn auch die Kriegsknechte, traten zu ihm und brachten ihm Essig und sprachen: Bist du der Judenkönig, so hilf dir selber. Es war aber auch über ihm die Überschrift: Dies ist der Judenkönig. Aber der Übeltäter, einer, die da gehängt waren, lästerte ihn und sprach: Bist du nicht der Christus, hilf dir selbst und uns. Da antwortete der andere, strafte ihn und sprach: Fürchtest du dich auch nicht vor Gott, der du doch in gleicher Verdammnis bist? Und wir zwar sind mit Recht darin, denn wir empfangen, was unsere Taten wert sind. Dieser aber hat nichts Unrechtes getan. Und er sprach: Jesus, gedenke an mich, wenn du in dein Reich kommst. Und Jesus sprach zu ihm: Wahrlich, ich sage dir, heute wirst du mit mir im Paradiese sein. Und es war schon um die sechste Stunde, und es ward eine Finsternis über das ganze Land bis an die neunte Stunde, und die Sonne verlor ihren Schein, und der Vorhang des Tempels zerriss mitten entzwei. Und Jesus rief laut und sprach: Vater, ich befehle meinen Geist in deine Hände. Und als er das gesagt, verschied er. Da aber der Hauptmann sah, was da geschah, pries er Gott und sprach: Fürwahr, dieser ist ein frommer Mensch gewesen. Und alles Volk, das dabei war und zusah, da sie sahen, was da geschah, schlugen sich an ihre Brust und kehrten wieder um. Es standen aber alle seine Bekannten von ferne und die Frauen, die ihm aus Galiläa waren, nachgefolgt und sahen das alles. Und siehe, da war ein Mann mit Namen Josef, ein Ratsherr, der war ein guter, frommer Mann und hatte nicht gewilligt in ihren Rat und Handel. Er war von Arimathia, einer Stadt der Juden, einer, der auf das Reich Gottes wartete. Der ging zu Pilatus und bat um den Leib Jesu und nahm ihn ab, wickelte ihn in Leinwand und legte ihn in ein gehauenes Grab, darin niemand je gelegen hatte. Und es war Rüsttag und der Sabbat brach an. Es folgten aber die Frauen nach, die mit ihm gekommen waren aus Galiläa, und beschauten das Grab und wie sein Leib gelegt ward. Sie kehrten aber um und bereiteten Spezereien und Salben, und den Sabbat über waren sie still nach dem Gesetz. Aber am ersten Tag der Woche sehr früh kamen sie zum Grabe und trugen die Spezerei, die sie bereitet hatten. Sie fanden aber den Stein abgewälzt von dem Grabe und gingen hinein und fanden den Leib des Herrn Jesus nicht. Und da sie darum bekümmert waren, siehe, da traten zu ihnen zwei Männer mit glänzenden Kleidern. Und sie erschraken und schlugen ihr Angesicht nieder zur Erde. Da sprachen die zu ihnen: Was suchet ihr den Lebendigen bei den Toten? Er ist nicht hier, er ist auferstanden. Gedenket daran, wie er euch sagte, da er noch in Galiläa war, und sprach: Des Menschensohn muss überantwortet werden in die Hände der Sünder und gekreuzigt werden und am dritten Tage auferstehen. Und sie gedachten an seine Worte. Und sie gingen wieder vom Grabe und verkündigten das alles den elf Jüngern und den anderen allen. Es war aber Maria Magdalena und Johanna und Maria des Jakobus Mutter und die anderen mit ihnen, die solches den Aposteln sagten. Und es erschienen ihnen diese Worte, als wären's Märchen, und glaubten ihnen nicht.
Petrus aber stand auf und lief zum Grabe und bückte sich hinein und sah nur die leinenen Tücher und ging davon und wunderte sich über das, was geschehen war. Und siehe, zwei von ihnen gingen an demselben Tage an einen Ort, der lag von Jerusalem bei 2 Stunden Wegs, dessen Name heißt Emmaus. Und sie redeten miteinander von allen diesen Geschichten. Und es geschah, da sie so redeten und besprachen sich miteinander, da nahte sich Jesus selbst und ging mit ihnen. Aber ihre Augen wurden gehalten, dass sie ihn nicht erkannten. Er sprach aber zu ihnen: Was sind das für Reden, die ihr zwischen euch handelt unterwegs? Da blieben sie traurig stehen. Und der eine mit Namen Kleopas antwortete und sprach zu ihm: Bist du allein unter den Fremdlingen zu Jerusalem, der nicht wisse, was in diesen Tagen darin geschehen ist? Und er sprach zu ihnen: Was denn? Sie aber sprachen zu ihm, dass von Jesus von Nazareth, welcher war ein Prophet, mächtig von Taten und Worten vor Gott und allem Volk, wie ihn unsere hohen Priester und Obersten überantwortet haben zur Verdammnis des Todes und gekreuzigt. Wir aber hofften, er sei es, der Israel erlösen würde. Und über das alles ist heute der 3. Tag, dass solches geschehen ist. Auch haben uns erschreckt etliche Frauen aus unserer Mitte, die sind früh bei dem Grabe gewesen, haben seinen Leib nicht gefunden, kommen und sagen, sie haben eine Erscheinung von Engeln gesehen, welche sagen, er lebe. Und etliche unter uns gingen hin zum Grabe und fanden es so, wie die Frauen sagten, aber ihn sahen sie nicht. Und er sprach zu ihnen: O ihr Toren und trägen Herzens, zu glauben alle dem, was die Propheten geredet haben, musste nicht Christus solches leiden und zu seiner Herrlichkeit eingehen? Und fing an bei Mose und allen Propheten und legte ihnen in der ganzen Schrift aus, was darin von ihm gesagt war. Und sie kamen nahe zu dem Ort, da sie hingingen. Und er stellte sich, als wollte er weitergehen. Und sie nötigten ihn und sprachen: Bleibe bei uns, denn es will Abend werden, und der Tag hat sich geneigt. Und er ging hinein, bei ihnen zu bleiben. Und es geschah, da er mit ihnen zu Tische saß, nahm er das Brot, dankte, brach's und gab's ihnen. Da wurden ihre Augen geöffnet und sie erkannten ihn, und er verschwand vor ihnen. Und sie sprachen untereinander: Brannte nicht unser Herz in uns, da er mit uns redete auf dem Wege, als er uns die Schrift öffnete? Und sie standen auf zu derselben Stunde, kehrten wieder nach Jerusalem und fanden die 11 versammelt und die bei ihnen waren, welche sprachen: Der Herr ist wahrhaftig auferstanden und Simon erschienen. Und sie erzählten ihnen, was auf dem Wege geschehen war und wie er von ihnen erkannt wäre, als er das Brot brach. Da sie aber davon redeten, trat er selbst, Jesus, mitten unter sie und sprach zu ihnen: Friede sei mit euch. Sie erschraken aber und fürchteten sich, meinten, sie sähen einen Geist. Und er sprach zu ihnen: Was seid ihr so erschrocken, und warum kommen solche Gedanken in euer Herz? Seht meine Hände und meine Füße, ich bin's selber. Fühlet mich an und sehet, denn ein Geist hat nicht Fleisch und Bein, wie ihr seht, das ich habe. Und als er das gesagt hatte, zeigte er ihnen die Hände und die Füße. Da sie aber noch nicht glaubten vor Freuden und sich verwunderten, sprach er zu ihnen: Habt ihr hier etwas zu essen? Und sie legten ihm vor ein Stück von gebratenem Fisch und Honigseim, und er nahm's und aß vor ihnen. Er sprach aber zu ihnen: Das ist's, was ich zu euch sagte, als ich noch bei euch war. Es muss alles erfüllt werden, was von mir geschrieben ist im Gesetz des Mose, in den Propheten und in den Psalmen. Da öffnete er ihnen das Verständnis, dass sie die Schrift verstanden, und sprach zu ihnen: Also ist's geschrieben, dass Christus musste leiden und auferstehen von den Toten am 3. Tage, und dass gepredigt werden muss in seinem Namen Buße zur Vergebung der Sünden unter allen Völkern. Hebt an zu Jerusalem und seid des alles Zeugen. Und siehe, ich will auf euch senden die Verheißung meines Vaters. Ihr aber sollt in der Stadt bleiben, bis dass ihr angetan werdet mit Kraft aus der Höhe. Er führte sie aber hinaus bis nach Bethanien und hob die Hände auf und segnete sie. Und es geschah, da er sie segnete, schied er von ihnen und fuhr auf gen Himmel. Sie aber kehrten wieder nach Jerusalem mit großer Freude und waren alle Wege im Tempel und priesen Gott.

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Und es wird gepredigt werden, das Evangelium vom Reich in der ganzen Welt zu einem Zeugnis über alle Völker, und dann wird das Ende kommen.

Indonesien gibt es keine Löwen, dafür aber viele andere Raubtiere, darunter den Königstiger, der noch viel in Sumatra vorkommt. Er ist eine der schönsten, aber auch eines der gefährlichsten Raubtiere. In meinem Geburtsstädtchen Pakantan auf Sumatra, nicht weit von dem schönen Tobasee, gab es früher einmal eine Tigerplage, so dass die Kinder nach 3 Uhr mittags die Schule nicht verlassen konnten. Aber der am meisten gefürchtete ist wohl der Panther, ein Leopard, der in 2 Arten vorkommt. Der gefleckte, den unser Bild auf der Plattenhülle zeigt, und der schwarze Panther, der total schwarz ist und einen misstrauischen Blick in seinen gemeinen gelben Augen hat. Alle diese Raubtiere gehören zur Katzenfamilie. Eine indonesische Geschichte, die unter dem Volk erzählt wird, sagt, dass die Katze eher auf der Welt war als der Tiger. Sie hat den Tiger wohl springen gelehrt, aber nicht klettern. Eine Katze kann, wenn ein Tiger sie verfolgt, schnell auf einen Baum klettern. Der Tiger kann wohl hoch springen oder sich in seiner vollen Länge mit Gebrüll an einen Baumstamm aufrichten und dadurch den Affen, die hoch oben im Baum sitzen, einen Schrecken einjagen. Aber hinaufklettern, das kann er nicht. Anders ist es mit dem Panther, der sich leicht zwischen den Blättern im Baum verstecken kann, um von dort auf seine Beute zu springen. So macht es auch der Jaguar oder der Leopard. Wenn sie ein Tier getötet haben, schleppen sie es meistens in die sichere Höhe eines Baumes. Hier hat die Katze also einen Fehler gemacht, denn sie hat dem Panther auch das Klettern beigebracht. Die Eingeborenen sind manchmal sehr abergläubig, solange sie noch keine Christen sind. Deshalb werden sie nie einen Tiger oder Panther bei seinem Namen nennen, denn sie sagen, dass er dann bestimmt kommt. So nennen die Leute in Sumatra den Tiger Ompung Lapang oder Großväterchen. Wenn ein Tiger zum Beispiel ein Kalb oder Schaf geraubt hat und deshalb wahrscheinlich in das Dorf zurückkommen wird, rufen die Leute einen Zauberer, der ihn dann mit einem Opfer beschwören muss. Er spricht ihn so an: Großväterchen, warum hast du das getan? Das ist Aberglaube. Der Panther, von dem ich euch jetzt erzählen will, war ein sehr gefürchtetes Tier. Er war besonders groß und machte die ganze Gegend unsicher. Er zeigte sich nicht nur in der Dämmerung, sondern erschien auch manchmal mittags auf der Anhöhe und wartete, bis die Schafe oder Ziegen auf die Wiese kamen. Eines Tages hatte er sogar einen jungen Wasserbüffel angegriffen, aber dieser war rechtzeitig durch die wütende Mutter, die mit ihren scharfen Hörnern angerannt kam, befreit worden. Denn einen ausgewachsenen Wasserbüffel, Kerbu genannt, wird nicht einmal ein Tiger angreifen. Der Panther lebt in einer sehr schönen, waldreichen Gegend, nicht weit von dem feuerspeienden Berg, dem Vulkan Galunggung. In dieser Gegend lebte der Macan Tutul, der Gefürchtete. Er war ein schönes Tier. Wegen seiner gefleckten Haut konnte er sich gut verstecken im Schatten der Bäume und im hohen Gras. Nachts schlich er manchmal durch die Dörfer. Wenn dann die Ziegen und Schafe in ihren gut verriegelten Ställen unruhig wurden und die Pferde anfingen zu wiehern und mit ihren Vorderhufen auf die Erde stampften, dann wussten die Männer im Dorf, Macan Tutul ist wieder da. Schon viele Male hatten sie Fallen aufgestellt und versucht, ihn zu fangen.
Aber er war sehr schlau. Und wenn er doch einmal in eine Falle geraten war und die Leute dachten, jetzt haben wir ihn, dann biss er den Strick durch, setzte mit einem riesigen Sprung über den Zaun und verschwand im Wald. Aber was geschah? Ein schwarzer Panther kam in sein Jagdgebiet. Und das duldet kein Raubtier. Dazu war es auch noch ein Männchen. Jetzt mussten die Eingeborenen doppelt gut aufpassen, denn zwei von dieser Sorte können viel Schaden anrichten. So entschlossen sich die Männer der Siedlung mit ihrem Hauptmann, dem Lura, einige Jäger einzuladen und mit allen eine Treibjagd mit Hunden auf die Panther zu veranstalten. Doch plötzlich passierte etwas. Wie ich euch schon erzählte, duldete Matantutul nicht, dass ein Konkurrent, der schwarze Panther, der noch gefährlicher war als er selbst, in sein Jagdgebiet eindrang. In der Nacht, nachdem die Männer sich beraten hatten, wie man die Panther am besten töten könnte, trafen sich die beiden Raubtiere nicht weit von der Siedlung entfernt, auf dem offenen Feld. Jetzt begann ein Kampf auf Leben und Tod. Der Gefleckte, den unser Bild zeigt, sprang plötzlich aus dem Hinterhalt, schnaubend und blasend, wie diese Tiere das können, ins offene Feld, als wolle er seinen Gegner herausfordern zu einem Zweikampf. Dieser ging in einem großen Bogen um den anderen herum, um ihn dann plötzlich am Genick zu packen. Doch ehe er zum Angriff ansetzen konnte, stürzte sich unser Matantutul mit Kampfeslust auf den Schwarzen. Beide rollten hin und her. Einmal schien der Schwarze zu gewinnen und hatte mit seinen Krallen dem anderen fast das Auge ausgerissen. Aber dann drehte sich Matantutul blitzschnell um und sprang mit seinem ganzen Gewicht auf den Eindringling und biss ihn in den Nacken. Der Schwarze wollte brüllend entwischen, aber Matantutul ließ nicht los. Und fauchend und knurrend kämpften die beiden miteinander, bis die Sonne aufging.

Keiner aus der Siedlung wagte sich auf den Kampfplatz. Aber als es gegen 8 Uhr morgens still geworden war und das Tageslicht auch bis in den Wald drang, beschlossen die Männer mit Speeren bewaffnet, zum Kampfplatz zu gehen. Sie wollten sehen, was dort in der Nacht passiert war. Ihre mageren Jagdhunde hatten sie an der Leine, damit sie nicht unnötig Alarm schlagen sollten. Nicht weit vom Kampfplatz entfernt sahen sie Blutspuren und Hautfetzen in den Sträuchern. Und als sie an den Ort kamen, lag da der schwarze Panther und war tot. Der andere hatte ihn zuletzt eine so große Wunde in den Hals gebissen, dass er verblutet war. Er war ein großes Tier mit einem wunderschönen Fell. Seine Tatzen waren so groß wie eine Männerhand. Die Krallen hat man dem toten Tier mit der Zange ausgerissen, denn die Leute glauben, er würde wieder zurückkommen, wenn man das nicht tut. Was aber war mit unserem Macantutl geschehen? Die Männer suchten mit größter Vorsicht die Gegend ab. Sie fanden nichts, bis die Hunde auf eine Spur kamen und auf einmal fürchterlich bellten. Man folgte der Spur und etwa einen Kilometer weiter fand man ihn, mehr tot als lebendig. Als die Männer sich ihm näherten, hob er den Kopf, aber aufsehen konnte nicht mehr. Einer der Männer nahm seinen Speer und wollte dem Tier den Todesstoß geben. Aber die anderen wehrten ihm: »Tu das nicht! Wer weiß, was für Unheil wir damit über uns bringen. Wir wollen den Panther lieber vorsichtig mitnehmen, ihm die Beine zusammenbinden, damit er sich nicht wehren kann, und ihn dann gesund pflegen.« Aus 2 Bambusstangen und Schlingpflanzen machten sie eine Art Tragbare und brachten den Panther ins Dorf. Dort wurde er gepflegt. Die Wunden wurden gereinigt und mit einheimischen Kräutern behandelt. Die Dorfleute brachten ihn so weit, dass er wieder auf die Beine kam und schließlich als Sieger wieder in sein Jagdgebiet zurückkehrte. Interessante an der Geschichte. Er wurde der Wächter über die Tiere, die Schafe und Ziegen des Dorfes. Die Einwohner konnten ihn täglich auf einer Anhöhe am Waldrand beobachten, wie er ein wachsames Auge auf die Herden hielt. Die Hunde hatten keine Angst vor ihm und gingen in einer Entfernung von nur wenigen Metern an ihm vorbei. Es kam sogar so weit, dass wenn der alte Dorfhäuptling am Mittag auf seinen Kasavenacker eine Pause machte, um etwas zu essen, der Macantutl neben ihm stand und sich streicheln ließ. Die beiden wurden dicke Freunde. Macantutl, der Gefürchtete, war der Geliebte geworden. Das Raubtier ein Haustier und der Feind ein guter Freund.

Kinder, diese kleine Geschichte zeigt uns, dass auch die Tiere ein Gefühl haben und dankbar sind für die Wohltat der Menschen. Darum seid gut zu den Tieren. In der Bibel lesen wir in Römer 8, Vers 19 bis 22, dass die ganze Kreatur, Menschen und Tiere, sich nach Erlösung sehnt. Ja, auch die Tiere möchten frei werden von der Angst vor den Menschen und vor anderen Tieren. Ihr wisst ja, dass Adam und Eva im Paradies Gott ungehorsam waren. Dadurch kam das Böse in die Welt und auch die Tiere wurden mit hineingezogen. Aber eines Tages werden Menschen und Tiere erlöst sein. Dann brauchen sie sich nicht mehr gegenseitig zu bekämpfen. Dann werden der Löwe und das Lamm zusammen auf die Weide gehen. Die Wölfe werden bei den Schafen wohnen und der Panther wird neben den Rehbock liegen. Ein kleines Kind wird mit einer Giftschlange spielen und sie tut ihm nichts. Das stellt euch vor. So steht es in Jesaja 2, Vers 6 bis 8. 1000 Jahre wird Frieden auf der Erde sein. Und der König dieses Friedensreiches ist der Herr Jesus selbst. Da möchtet ihr dabei sein, nicht wahr? Ich auch.

Tutu hat noch jahrelang seinen Wächterdienst getan, bis man ihn eines Morgens tot in einer Höhle fand. Da lag er mit dem schönen Kopf zwischen seinen Vorderpfoten, die nun starren Augen auf das Dorf gerichtet, als wollte er sagen, ich danke euch für eure Hilfe. Die Männer des Dorfes haben ihn würdig begraben, ohne ihm die Krallen auszureißen oder den Schnurrbart zu verbrennen. Und auf seinem Grab steht Jagabetul Machantutul. Das bedeutet, ein guter Wächter warst du.

0: Prinzessin sein, dann lass Jesus in dein Herz hinein und fange an, Gott hoch zu preisen. Dann wirst du ein Kind Gottes heißen.
1: König, so wird unser Gott genannt. Und damit liegt es auf der Hand, dass all die Mädchen, die sein Kind, somit Prinzessinnen noch sind. Doch musst du dann auch danach streben, so wie eine Prinzessin ja zu leben, zu meiden Sünden, Schmutz und solcherlei, denn dieses schickt sich nicht dabei.
2: Ja, unser Gott ist Herr der Herren. Ihn soll die ganze Welt verehren. Er schenkt uns wunderbare Gaben und möchte uns als Kinder haben. Ist das nicht wunderbar und fein, ein richtiges Königskind zu sein? Drum danke Gott und freue dich,

0: Prinzessin sein, dann lass Jesus in dein Herz hinein und fange an, Gott hoch zu preisen. Dann wirst du ein Kind Gottes heißen.
1: König, so wird unser Gott genannt. Und damit liegt es auf der Hand, dass all die Mädchen, die sein Kind, somit Prinzessinnen noch sind. Doch musst du dann auch danach streben, so wie eine Prinzessin ja zu leben, zu meiden Sünden, Schmutz und solcherlei, denn dieses schickt sich nicht dabei.
2: Ja, unser Gott ist Herr der Herren. Ihn soll die ganze Welt verehren. Er schenkt uns wunderbare Gaben und möchte uns als Kinder haben. Ist das nicht wunderbar und fein, ein richtiges Königskind zu sein? Drum danke Gott und freue dich,

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1: Gehe nicht vorbei. Und er geht nicht an uns vorbei. Er lässt niemand hängen, er lässt niemand stehen. Der Herr, dein Gott und unser Gott, wird uns nicht verlassen noch versäumen. Wir haben gute Zusagen. Mein Thema heute ist, lebe ein Leben der Fülle, des Überflusses, des Segens. Das sind meine Gedanken. So, und ich möchte euch ganz, ganz herzlich einladen, einfach nichts mit Knäckebrot und Selters zu leben, sondern wir sollen die ganze Fülle. Der Herr deckt im Angesicht unserer Feinde, im Angesicht, was weiß ich, welche Widersacher auch uns begegnen mögen, den Tisch, und er sagt, greif zu, nimm, genieße das Leben. Ganz herzlich lade ich dich dann ein zu den nächsten Gottesdiensten hier im Haus. Morgen wird das Thema sein, Gott hat die Regie in unserem Leben. Gott ist der Kontrolleur. Er ist der, das Leben leitet. Er schreibt unser Drehbuch. Er hat unser Drehbuch geschrieben. Und da ist an dem nichts zu ändern. Da kann niemand ändern. Auch nicht der Herr Jesus. Auch der Herr Jesus musste sich dem Vater fügen. Vater, nicht mein Wille, sondern dein Wille geschehen. Also alle Menschen, also auch die zwei Zeugen in der Bibel, die müssen auf diese Erde wieder zurückkommen, heißt es, um zu sterben. Also das sind die Gesetze, ewigen Gesetze Gottes. Für mich ist persönlich schon eine ganze Woche, seitdem die Heidi mit beim Heiland ist, und ich freue mich, der Herr Jesus hat sie angenommen, sie ist in Frieden eingeschlafen, und ich möchte euch auch jetzt schon ganz, ganz herzlich einladen zu der Trauerfeier am Freitag, den 17. November um 11 Uhr auf dem Philippus Apostelfriedhof in Berlin-Wedding, Müllerstraße 44. Und ich weiß, wir lassen die Heide gehen, wir haben die Heide gehen lassen und wir müssen gehen lassen. Das ist dieser Plan Gottes, diese Regie Gottes. Keiner kann das verhindern. Wenn die Stunde kommt für jeden Einzelnen von uns, dann müssen wir gehen. Und dann, der Herr Jesus erwartet uns. Er ist dieser Heiland, der uns liebevoll empfängt. So, das sind die Themen. Mittwoch wird das Thema sein, lebe ein brauchbares Leben. Und am Freitag, kommenden Freitag, was Sterbende bedauern, was hätte ich bloß, was ich immer wieder so am Grab oder Trauer, also die Menschen, die im Sterben waren, die bedauert haben, hätte ich. So, was Sterbende bedauern, aber eine ganze Menge von Klagen, was so diese Leute sagen, hätte ich intensiver gelebt, hätte ich das Leben mehr genossen, hätte ich mehr geglaubt, hätte ich mehr dem Herrn vertraut, hätte ich mehr dem Reich Gottes gegeben oder was weiß ich alles. Da gibt es so viele Dinge, was Sterbende bedauern. Dann kommen am Samstag, nur der innere Mensch lebt weiter. Lebe ein Leben der Fülle. Halleluja. Wir leben als Christen schon hier auf dieser Erde ein total anderes Leben. Es ist nicht das alte Leben, das man so draußen in der Welt, in der Gesellschaft lebt. Wir sind andere Menschen. Wir sind eine neue Schöpfung. Halleluja. Das Alte ist vergangen. Es ist alles neu geworden. Wir sind erlöst durch Jesus Christus. Jesus hat dem Teufel die Macht genommen. Ich habe gestern darüber gesagt, also alles Negative in dieser Welt ist durch die Augen Gottes, durch die Brille Gottes positiv. Alles ist positiv. Wir sehen im ganz anderen Licht. Tod, wo ist dein Stachel? Hölle, wo ist dein Sieg? Verstehst du? Oder Krankheit. Wir sind in seine Wunden geheilt, obwohl wir krank sind und siechen und Probleme haben. Aber wir sind in Christus geborgen. Der Starke ist gebunden, habe ich gestern darüber gesprochen. Der Starke hat nichts mehr zu melden. Das Gefängnis ist frei. Wir dürfen das Gefängnis guten Mutes verlassen und uns nicht mehr an die alte Zeit erinnern, was früher alles mal war, sondern es ist etwas ganz Neues geschehen. Der Teufel hat nichts mehr zu melden. Lob und Dank. Auch in deinem Leben. Auch wenn du Schwierigkeiten hast. Auch wenn du Probleme hast. Auch wenn du nicht weiter weißt. Er hat nichts zu melden. Auch das, wenn du nicht mehr weiter weißt. Gott hat immer noch einen Weg. Gott ist unser Führer, unser Leiter und uns bestimmt unser Leben. Satan ist unter unsere Füße. Du bist der Herr. Du bist derjenige, der das alles beherrscht und kontrolliert. Also lebe ein Leben der Fülle. Alles, was jetzt geschieht in unserem Leben, im Guten wie im Schlechten, hat einen göttlichen Anstrich, eine göttliche Färbung, eine göttliche Betonung, eine göttliche Stimmung. Alles, was geschieht.

0: Weißt du, man muss mit dem Leid fertig werden, man muss mit der Krankheit fertig werden, man muss mit Mangel fertig werden, man muss mit der Armut fertig werden, man muss mit diesen Dingen fertig werden. Aber wir stehen im Glauben, wir stehen in einer ganz anderen, auf einer ganz anderen Basis. Alles dient zu unserem Besten. Und zwar nur denen, die Gott lieben, die Gott nicht lieben, vergiss dich. Die können sich selber anstrengen, so viel sie wollen, sie können probieren, was sie wollen. Aber gerade das Negative, Entschuldigung, aber ich denke so einfach über das Leben, weil mir ist diese Welt egal. Es ist vergänglich. Das ist nicht mein Platz, das ist nicht meine Welt. Es ist zwar die Welt, in der ich lebe, ich muss hier leben, aber es ist nicht meine Heimat. Aber gerade das Negative ist in meinen Augen Humus, Kompost. Da gedeiht alles. Da wächst alles viel, viel besser, viel intensiver. Und darauf wächst das Gute. Du glaubst gar nicht, auf einem gut gedüngten Boden, da kriegst du gute Tomaten, gute Erdbeeren, gute Rüben, gute Kartoffeln. Verstehst du? Ist nicht nur Sandboden. Die meisten Frommen haben keine Ahnung vom Leben. Sie siechen dahin. Sie plagen und quälen sich und mühen sich ab und so weiter. Und Jesus sagt, kommt her, ihr Mühseligen und Beladenen. Ich will euch erquicken. Und ich will euch eure Lasten wegnehmen und euch einfach was Schönes geben. Und deshalb, von dieser Warte her, weil ich weiß, dass Jesus lebt und dass Jesus alle Macht hat und so weiter, weiß ich, Trübsal. Was willst du ausrichten? Die ganzen Trübsale, die haben keine Wirkung. Die sind da. Aber die sind so wie kalt und warm. Die zeigen mir, du bist bald beim Herrn Jesus. Je mehr du der Trübsal, der Probleme, der Schwierigkeiten hast, desto mehr Herrlichkeiten hast du. Das ist so komisch. Manche Leute würden sagen, das ist verrückt. Das ist verrückt. Aber ich bin verrückt. Ich bin versetzt von hier nach drüben, ins Reich meines himmlischen Vaters. So, für mich ist das Beste, was passieren kann, wenn Trübsale da bin, da kann ich rüben. So, Halleluja, danke Jesus. Durch das alles hast du mich durchgetragen. Die hat ja so ein Lied gesungen, durch das alles. Und das haben wir auch viel in der Gemeinde gesungen. Durch das alles hat uns der Herr durchgetragen. Durch Schwierigkeiten, durch Kämpfe, durch Mangel, durch Armut. Ja, sogar durch Hunger. Weißt du, wir haben manchmal Zeiten und Phasen in unserem Leben gehabt, da habe ich morgens Marmelade, Margarine und Brot gegessen. Mittags Margarine, Brot und Marmelade und dann abends Marmelade, Brot und Margarine. Und das ging, aber der Herr hat uns durchgetragen, der Herr hat uns versorgt, wir sind durchgekommen und wir haben eines gelernt, der Herr ist gut. Der Herr ist gut. Halleluja. So, durch Jesus lebe ich ein ganz neues Leben, ein Leben unter einem offenen Himmel. Ich lebe ein anderes Leben, ein vertauschtes Leben, ein Leben, das nicht normal ist, nicht nach dieser Norm dieser Welt. Wie kannst du? Ich weiß noch wie heute, ich werde nie vergessen, ich habe meine Steuererklärung abgegeben fürs Finanzamt, da kommt extra mein Sachbearbeiter vom Finanzamt und will sehen, wovon wir leben. Der kommt, sitzt im Gottesdienst und dergleichen und dann haben wir erklärt, weißt du, wir geben die Leute den Zehnten, aber unsere Leute sind keine Millionäre. Dann bringen sie halt Gemüse aus dem Schrebergarten, da bringen sie mal ein paar Eier aus dem Hühnerstall oder hat jemand einen Hasen geschlachtet und bringt da was vom Hasen her. Und so, wir haben es überlebt. Und weißt du, was da passiert ist? Dieser Steuerberater hat sich bekehrt, ist auf die Bibelschule gegangen und ist heute ein Prediger. Weil er gesehen hat, es geht, weißt, manchmal müssen wir Dinge durchmachen, durchleben und wir fragen uns manchmal, lieber Gott, warum? Aber nur deswegen kam er, um zu sehen, wie leben die Matutis? Wie leben die? Wie funktionieren die? So, wir leben kein normales Leben, wir leben ein Leben der Fülle, auch wenn wir nichts haben. Auch das hat einen göttlichen Anstrich. Auch der Mangel hat einen göttlichen Anstrich. So, das, was mir schaden wollte, und das ist meine Feststellung in meinem Leben, das, was mir schaden wollte, das dient zu meinem Besten. Das, was mich blockieren wollte, das fördert mich, das befördert mich. Ich werde nie vergessen, ich habe ein neues Auto, zum ersten Mal in meinem Leben ein neues Auto gekauft und so weiter, schönen gelben 80er Audi, aber der war mir zu leicht. Ich bin irgendwie ein schwereres Auto gewohnt. Das war so wie Trabi fast. Und so. Und er hat gesagt, nein, lieber Gott, also erst, aber ich muss jetzt, bis das Auto abbezahlt ist und so weiter, ich muss mit diesem Karren fahren. Und was ist passiert? Da fährt die Heide mit diesem Auto und hat total Schaden. Und weißt du, noch nicht bezahlt, 3 Wochen altes Auto. Und da habe ich gesagt, lieber Gott, weißt du, total Schaden, wir können das Auto verschrotten und es nicht bezahlt. Ich habe mich so viel Gedanken gemacht, habe ich nur gesagt, Heidi, ich bin nur froh, dass du noch lebst. Auto kann man sich immer noch ersetzen, Blech ist ersetzbar, aber Auto und der Mensch, also der Mensch ist nicht ersetzbar und dass du noch lebst. Wir haben gebetet, dann haben wir den Schaden angemeldet, dann fragt der Polizist, ja, wer ist schuld? Dann haben wir gesagt, wir wissen nicht, der Wind, das himmlische Kind. Dann sagt der Wind, ja, gibt es sowas, dass der Wind schuld sein kann? Also, sie wurde von der Straße weggeblasen, sie kam in eine Böe rein und dann gleich gegen den Baum gefahren. Bringen Sie den Beweis, dass es Windstärke 8 war oder höher und dann ist es, dann werden wir das erledigen. Das habe ich gebracht, der Schaden wurde wieder gut gemacht, ich habe den Schrottwagen noch verkaufen können und ich konnte, also von der Versicherung auch wurde bezahlt und dergleichen und ich konnte mir einen schwereren Wagen leisten. Du siehst, so ist Gott. Unsere Verlegenheiten sind seine Gelegenheiten. Manchmal ist man verzagt, mutlos und ängstlich und sagt man, lieber Gott, warum ist das passiert? Gott hat gesehen, dass mir das Auto nicht gefallen hat. Weißt du, Gott kennt Gedanken schon von Ferne. Ehe wir bitten, will er uns antworten. So, dieses offene Fenster. Wir leben mit Jesus Christus unter einem offenen Himmel. Und mir ist immer das Schönste, wenn ich so Fenster morgens aufmachen kann, diese frische Luft da. Und wenn der Wind draußen noch ein bisschen bläst. Und ja, ich sehe den Himmel. Ich sehe den Himmel offen. Ich sehe das gute Land im Glauben. Ich sage, Herr, ich danke dir, dass wir jeden Tag so leben können, dass du uns jeden Tag durchträgst und jeden Tag führst. Wir leben unter der Regie Gottes. Halleluja, das wird morgen mein Thema sein, aber ich greife schon weg für heute Abend. Ich lebe unter der Regie Gottes. Gott hat alles unter seiner Kontrolle. Und dem Herrn heißt es, oder von Gott heißt es einmal, befiehl dem Herrn deine Wege und hoffe auf ihn. Und er wird dir das geben, was dein Herz sich wünscht. Wir haben viele Wünsche. Und nicht alle Wünsche sind gut. Und nicht alle Wünsche erfüllt der Herr Jesus in diesem Leben. Aber ich bin sicher, er erfüllt alle unsere Wünsche, was unser Herz sich wünscht. Darum, alles was geschieht, und ich betone ganz bewusst, auch jetzt in dieser Zeit der Trauer, alles was geschieht, ist göttlich. Halleluja. Alles ist göttlich. Dein Wille geschieht, dein Reich kommt, dein ist die Herrlichkeit, dein ist die Kraft und dein ist das Reich. So, er hat für unser Leben ganz was anderes immer vorgesehen. Wir denken immer, ja, ich befehle dem Herrn und bitte, mach das, mach das, mach das. Nein, Gott weiß, was das Beste für uns ist, das Allerbeste. Und unsere Wege sind nicht seine Wege und unsere Gedanken sind nicht seine Gedanken. So, das hat, wenn ich weiß, ich bin im Willen Gottes, das hat eine ganz andere Wirkung auf mein Leben. Der Tod und das Böse ist entgiftet, habe ich gestern noch gesagt. Und weißt du, das Dunkle, das Finstere, das ist gebleicht. Weißt du, ich weiß nicht, ob du weißt, wenn man so Kleider wäscht und plötzlich kann es bleichen. Oder, ja, da ist so eine Säure, so eine Schärfe drin in dem Blut Jesu Christi, dass es alles gebleicht wird. Der Tod hat keine Macht. Das Bittere hat einen ganz anderen Geschmack. So, Ingwer, oder was weiß ich. Also so einen anderen, übernatürlichen Geschmack. So ist das Bittere, das Gott uns gibt. Das, was mir und uns weggenommen wird oder geraubt wird und so weiter, was ich hier aufgebe oder loslasse, das wird uns wieder hundertfältig wiedergegeben werden. Also wir leben kein Leben von Verlust. Nein, wir leben ein Leben des Gewinns. Wir gewinnen, selbst wenn wir verlieren, selbst wenn wir am Ende sind. Das wird dir gegeben. Wie heißt es von dem reichen Jüngling? Verkaufe alles und gib den Armen und du wirst einen großen Schatz kriegen im Himmel und ein ewiges Leben noch dazu. Durch die Gnade Gottes leben wir als Kinder Gottes ein total anderes Leben, das nicht zu vergleichen. Aber das ist schwierig. Die meisten Leute verstehen das nicht und viele Christen verstehen auch am Anfang ihres Glaubenslebens auch nicht. So, ich lese einen Text oder nur ein paar Gedanken aus der Apostelgeschichte 2, Vers 17. Da ist die Predigt von Joel, oder aus dem Buch Joel, was Petrus am Pfingsttag predigt. Und da heißt es, in den letzten Tagen. Weißt du, und wenn du am Ende deines Lebens bist, das sind deine letzten Tage, in den letzten Tagen, das ist heute, jetzt, hier, in den schwierigen Zeiten, also übersetzt, in der Endzeit, werde ich meinen Geist ausgießen auf alles Fleisch. Da werden wir wieder neu belebt, neu inspiriert, was auch immer ist. Wenn wir das glauben, dann, und das passiert heute, in den letzten Tagen werde ich meinen Geist ausgießen auf alles Fleisch. Alles, was menschlich ist, alles, was irdisch ist, alles, was vergänglich ist, das wird wieder ganz neu belebt. Denn derselbe Geist, der Jesus aus dem Grab herausholte, derselbe Geist macht unsere Leiber lebendig. Aber das passiert in den letzten Tagen, nicht am Anfang unseres Glaubenslebens und nicht am Anfang des Christenlebens, insgesamt der Christenheit. So, wenn wir das passieren, und davon hängt unser Glaube ab, meine Einstellung in den letzten Tagen. Und in der Bibel heißt es, die letzten Tage werden schöner sein, als die ersten Tage gewesen sind. Wir denken, oh Gott, nein, im Alter wird man gebrechlich, da wird man krank, da wird man schwach, da wird man arm, da wird man, was ich, kommt man ins Armenhaus. Im Alter, du baust ab. Nein, im Alter wirst du von Gott getragen. Und er ist recht. Im Alter, in der Schwachheit, in der Krankheit, was auch immer ist. Weißt du, wir haben eine total falsche Einstellung. In den letzten Tagen, in deinen letzten Stunden, in den letzten Atemzügen, da kannst du dich einfach in die Hände Gottes fallen und du kannst nicht tiefer fallen als in der Hand des Herrn. So, in den letzten Tagen, das ist so wichtig, dass wir diese Denkweise bekommen, nicht am Anfang, erst nach dem Kampf, nach der Arbeit, nach dem Leid, nach all diesen Strapazen bekommen wir die Krone, den Preis, die Belohnung für unser Leben. So, wir müssen unsere Denkweise ein bisschen ändern in den letzten Tagen. Deshalb schau nicht, was am Anfang ist, sondern schau, was kommt nachher unterm Strich. Und das ist eine ganze Menge. Seit der Himmelfahrt Jesu, seit Pfingsten und seit Golgatha leben wir in einer anderen Welt. Die Welt ist nicht mehr das Gleiche. Nach Christus. Vor Christus, das ist Judentum, das Gesetz, da ist Materialismus, du musst leisten, du musst tun und so weiter. Ob jetzt Hellenismus oder Judentum ist, spielt keine Rolle. So, aber nach Pfingsten und nach Golgatha und nach der Himmelfahrt Jesu, wir leben total ein anderes Leben. Es ist nichts mehr wie früher. Aber diese Sichtweise, diese Denkweise in den letzten Tagen, das sind diese letzten Tage auch im Leben Jesu gewesen. Es ist vollbracht. Am Anfang, da gab es eine ganze Menge zu tun. So, wir stehen ganz woanders. Das Gefängnis ist gefangen genommen. Jesus ist Herr. Und jetzt müssen sich alle Knie beugen und alle Zungen müssen bekennen, er ist der Herr. Er ist der Herr. Alle Knie, auch die hartnäckigsten und die stursten. Er hat das Sagen, er hat das Kommando. Lebe ein Leben der Fülle unter der Regie Gottes. Unter der Regie Gottes. Durch Jesus haben wir ein total anderes Weltbild. Also ich habe verschiedene Weltbilder in meinem Leben schon vor mir gehabt. Diese Sicht und diese Sicht und jene Sicht. Aber durch Jesus habe ich eine ganz total andere Sicht. Alles ist vergänglich. Alles ist nichtig. Alles ist Dreck. Alles ist, ja, geht vorbei. Aber das, was durch ihn in mein Leben hineinkommt oder in unser Leben hineinkommt, das ist total anders. Unser Weltbild ist anders, als das jüdische Weltbild damals war, als das katholische Weltbild war. Und wir sehen, wo das alles hingeführt hat, in den dunklen Mittelalter. Dass die Leute Angst haben von Dämonen und vom Fegefeuer und was all das ist. Ich lebe ohne Angst. Ich lebe ohne Angst. Weißt du, ich habe auch ein ganz anderes Weltbild als unsere deutsche Gesellschaft, unsere Politik oder sogar der Teufel, was er mir einsuggeriert. Pass auf. Nein, ich muss mich nicht aufpassen. Der Herr wacht über mich. Der Herr behütet uns. Der Herr ist mit uns. Er ist mein Schild und mein Schirm. Was können mir die Geister, was können die mir die Menschen antun? Was können sie? Weißt du, jetzt denke ich göttlich. Verstehst du, was das ist, göttlich zu denken? Menschlich ist es zu denken, das passiere dir ja nicht. Was Petrus ja zum Herrn Jesus sagte, als er vom Kreuz erzählte. Das passiere dir nicht, Herr Jesus. Und dann sagt Jesus, Satan hinter mir, verschwinde. Ja. Für uns ist der Himmel offen. Der Vorhang ist zerrissen. Ich darf aber, lieber Vater, sagen, ich darf zu Hause zu Gott kommen, auch wenn ich im Pyjama bin. Ja, meine Liebe. Der junge Bodelschwing erzählt von seinem Vater, der im Lobetal die Arbeit aufgebaut hat für die Behinderten. Er erzählt einmal, er hat Angst vor Gewitter gehabt und normalerweise sein Vater war eine Respektperson, so also stattlicher Mann, und er hat Angst gehabt und in der Pyjama springt er aus dem Bett raus, Papa, ich habe Angst, und springt in sein Zimmer, weil der Vater noch auf war, springt auf den Schoß, der Vater drückt und ich war geborgen, sagt er. Das war das größte Glückserfahren, was er so noch in seiner frühesten Kindheit erlebt. Ich darf zu meinem Vater gehen. Ich darf zu ihm kommen. Egal, wie ich bin. Nackt, bloß und jämmerlich. Verstehst du? Ich darf zu ihm kommen. Die Türen zu Gott sind immer offen. Gott hat für uns immer Sprechstunde. Lebe ein Leben der Fülle. Du musst dich nicht lang anmelden. Wenn du heute zum Arzt gehst, musst du 4 Wochen vorher schon Termin reservieren. Und dann weißt gar nicht, ob du noch lebst bis dann. Ja, aber beim himmlischen Vater, da machst du das Fenster auf und der Himmel ist offen. Und weißt du noch etwas? Du riechst den Himmel. Ich weiß nicht, ob du schon mal den Himmel gerochen hast. Die Herrlichkeit des Himmels. Wir riechen den Duft der Rosen, der Blumen. Aber weißt du, wenn du in der Gegenwart Gottes lebst, da siehst du nicht nur die Herrlichkeit Gottes und du riechst und du spürst die Herrlichkeit Gottes. Ich habe einmal in einem Hühnerstall, oder wir haben zusammen in Jugoslawien mal einen Gottesdienst gehabt, in einem Hühnerstall, tief in Mazedonien, glaube ich, war das irgendwo da, ganz unten, bei Nisch. Und dieser Hühnerstall wurde geputzt und dann wurden ein paar Ziegel hingelegt, ein Brett zum Sitzen für die Leute und wir feierten den Gottesdienst. Als wir reinkamen, das hat so gestunken. Weißt du, den Stall, lobe Gott im Stall. Und ich verstehe, weil der Heiland auch im Stall gekommen ist, in Bethlehem. Und wir lobten Gott und priesen Gott. Und dann habe ich einen Duft gerochen. So etwas habe ich noch nie in meinem Leben gerochen. Wir sind in Paris, die ganze Straße runter, und laufen rauf, die ganzen Parfümläden durchgesucht. Ich wollte diesen Geruch mal riechen. Gibt's nicht. Die Herrlichkeit Gottes, der Segen Gottes. Weißt du, wir haben den Segen Gottes erlebt. Du riechst, du spürst, du schmeckst. Seht und schmecket, wie freundlich der Herr ist. Du musst nicht sehen groß und was groß verstehen, sondern seht und schmecket, wie freundlich der Herr ist. Wir haben ein total anderes Weltbild. Für uns ist die Tür zu Gott offen. Ich darf jederzeit zum Herrn rufen und plötzlich so ein richtiges Parfüm wird versprüht. Weißt du, für uns wird im Himmel gegrillt, gebacken und gekocht und gebrutzelt. Das Mastkalb bringt ihm das beste Kleid und so weiter. Das alles ist, was uns erwartet. Wir leben ein Leben der Fülle. Wir sollen nicht immer mickrig. Weißt du, im Neuen Testament gibt es keine Bettler. Die Bettler wurden geheilt und im Neuen Testament wird nicht gebettelt. Nein, da wird Gott gelobt und gepriesen. Halleluja. Philipper Kapitel 4, Vers 19. Da heißt es, und das ist mein Einstieg zu diesem Thema, lebe ein Leben der Fülle. Mein Gott aber, schreibt Paulus an die Philipper, und er schreibt aus dem Gefängnis, mein Gott aber wird euch durch Jesus Christus alles, was ihr nötig habt, aus dem Reichtum seiner Herrlichkeit schenken. Mein Gott, unser Vater, er wird uns alles schenken, was wir brauchen, aus seiner Herrlichkeit. Aus seiner Herrlichkeit. Alles, was du nötig hast. Und jetzt kannst du ausrechnen, was hast du alles noch nötig. Denk nicht nur an materielle Dinge. Frieden, Freude, Gnade, Güte, alles, was wir nötig haben, wird euch euer himmlischer Vater schenken aus seiner Herrlichkeit. Die Welt ist am Ende, die hat abgewirtschaftet. Aber Gott wird unseren Mangel ausfüllen mit seinem Reichtum. Halleluja. Und ich habe viele Menschen erlebt, die glücklich waren, obwohl sie bitter arm gewesen sind. Und je ärmer sie waren, desto glücklicher waren. Ich werde nie vergessen, in Jugoslawien, bei Kicken da irgendwo, Weißkirchen, also haben wir eine Familie besucht, bevor wir über die Grenze nach Rumänien fuhren. Und dieser Vater hat, glaube ich, 8 Kinder gehabt und hat nur ein einziges Glas, Trinkglas. Und dann legte er auf dem Tisch eine dicke Schicht oder dicken Speck und ein Brot. Und dann hebt er wie beim Abendmahl das Glas hoch und sagt, Vater im Himmel, ich danke dir, dass wir so viel haben. Ich habe mir in meinem Herzen gedacht, Bruder, du weißt nicht, wie es in Deutschland aussieht. Die haben noch viel mehr, da sind die Kühlschränke voll. Und er dankt Gott für die saure Gurke, was da auf dem Tisch lag, für den Speck und für das Brot und für das eine Glas, das rumgereicht wurde für die ganze Familie. Die haben alle wie beim Abendmahl aus diesem Glas getrunken, weil er nichts mehr hatte. Aber Vater, ich danke dir, dass wir so reich sind und so glücklich sind. Das Tischgebet werde ich nie vergessen in meinem Leben, wie der gebetet hat, Gott gedankt hat. So, das ist dieser Reichtum. Man kann es mit wenig glücklich sein und man kann mit viel armselig sein. Das ist die Wahrheit. Gott gibt, was uns nötig ist, die Freude. Und das Reich Gottes, Geschwister, ist nicht Essen und Trinken, sondern Friede und Freude im Heiligen Geist. Halleluja. So, Gott ist an unserer Not sehr interessiert, damit er unsere Bedürfnisse erfüllen kann. Und Gott erfüllt unsere Bedürfnisse ganz anders, als wir manchmal denken. Wir müssen ihm gar nicht groß sagen und sagen, oh Gott, siehst du, ich habe keine Schuhe, ich habe keine Hosen, ich habe keine Klamotten, ich habe keinen Mantel, gar nichts. Gott versorgt dich, glaub mir das, auf seine Art und Weise. Er gibt uns, was wir brauchen. Dass wir Hitze in uns haben. Da brauchst du keinen Pelzmantel. Du bist im Winter so geheizt. Ja, Gott kann alles. Eine ganz neue Verfassung geben. Ganz, dass du mitten im Schmerzen Gott lobst und preist. Und weißt du, wenn du unter Schmerzen Gott lobst und preist, es kommt bei Gott ganz anders an, als du, wenn du gesund bist und Gott lobst und preist. Und in Schmerzen, weißt du, das ist etwas Göttliches. Je mehr Schmerzen du hast, desto größer ist der Lob Gottes. In großer Not, wenn wir zum Herrn rufen, der hört uns. Mangel und so weiter. Wenn der Arme, der Elende schreit, so steht in der Bibel, hat der Herr eine Abhilfe geschaffen. Er beschenkt uns aus seinem Reichtum, aus seiner Welt, übernatürlich. Israel wurde übernatürlich 40 Jahre in der Wüste versorgt. Wie ist das möglich? Die Bäckereien der Welt können das gar nicht ausrechnen. So viel Mehl können sie gar nicht produzieren. Ein Millionenvolk da täglich zu ernähren. Und so viel Energie haben sie nicht. Selbst wenn die Mittel hätten, aber so viel Heizmittel. Und das in der Wüste, wo nichts ist. Gott kann sein Volk, seine Kinder übernatürlich versorgen. Wir haben hier mal einen Gast gehabt. Ein Bulgare, aber der war in der Hitlerszeit in der Friedrichstraße, da ist eine Versammlung gehabt und da kam man aus Amerika zurück und er hat mir erzählt und er kannte ja, er wohnte in Neukölln früher und hat die Versammlung gerade in der Friedrichstraße gehabt. Er sagte, bei uns ist etwas passiert. Meine Frau Gerda, so hat er mir das erzählt, die war groß, gute Köchin und Hausfrau und dergleichen. Und ich habe da Leute eingeladen, die im Gottesdienst waren, im Krieg. Könnt bei uns essen heute, könnt bei uns vorbeikommen. Und die Gerda hat gesagt, aber Georg, wir haben nur einen Kanten. Wie willst du die Leute, die jetzt du eingeladen hast, weißt du, wir Männer sind manchmal so großzügig, kannst kommen, ja okay, ist in Ordnung. Und jetzt kommen die Leute und die Gerda hat nur einen Kanten. Dann hat er genau das Brot so genommen wie dieser Bruder in Jugoslawien, hochgehalten vor dem Herrn. Weißt du, Herr, du siehst. Und jetzt haben wir die Gäste eingeladen. Du konntest in der Bibel Brot vermehren. Bitte vermehre auch diesen Kanten jetzt, dass die Leute satt werden. Und die Leute sind, und dann haben sie angefangen, das Brot zubereiten und zu schneiden. Und die sind alle satt geworden und es blieb immer noch ein Kanten übrig. Das ist Gott. Das ist Gott. Weißt du, am Segen Gottes ist alles gelegen. Nicht an unserem Laufen und unseren Aktivitäten. Der Herr kann mit wenig viel machen und aus viel wenig. Das ist alles, was Gott kann. So, er hat alles unter Kontrolle aus seiner Fülle. Gott kann unseren Mangel ausfüllen. Gott will nicht, dass wir irgendwelche Mangelerscheinungen haben. Und ich trete jetzt einen großen Beweis an. Gott will nicht, dass du irgendwelche Mangelerscheinungen hast. Du vertraust dem Herrn, bist kindlich, nicht kindisch, kindlich. Ich betone das ganz bewusst, kindlich. Weißt du, aber lieber Vater, du weißt alles, was ich brauche. Ich bin in Not, ich brauche das, ich brauche das. So, Gott will uns übernatürlich versorgen. Und er versorgt seine Kinder übernatürlich. Gott will, dass wir aus seiner Fülle leben. Aus seiner Hand. Reinhard Bonnke hat gesagt, er lebt von der Hand in den Mund. Dann hat er gesagt, einem Journalist in einem Interview, er lebt mit der Hand in den Mund. Dann sagte er, wie bitte? Wie machen Sie das? Ich lebe aus der Hand Gottes, der mich füttert, der mich speist, der mich versorgt, der mich durchträgt und so weiter. Gott will, dass wir ein Leben der Fülle leben. Die göttliche Versorgung ist keine normale Versorgung. Und kannst auch nicht erklären, kannst auch nicht beschreiben. Ich habe nur ein paar Beispiele hier genannt und gegeben. Weißt du aber, das geschieht nach ganz anderen Grundsätzen, nach ganz anderen Prinzipien. Das kann man sich auch nicht verdienen und das kann man sich auch nicht leisten und sagen, das passiert schon. Nein, du musst dich einfach nur Gott arbeiten lassen. Dein Wille geschieht. Dein Wille geschieht. So, es geschieht alles allein aus Gnaden. Und es liegt nicht an jemanden laufen zu wollen. Gott wird euren Mangel ausfüllen mit seinem Reichtum. Gott wird es tun. So, es geschieht durch seinen Geist. Wie? Weiß ich nicht. Denk an Elia. Da kommen die Raben, stehlen den Ahab vom Tisch seine Schnitzel und bringen dem Elia. Verstehst du? Das macht der liebe Gott. Oder bei der Witwe. 18 Monate. Zacharia Kapitel 4, Vers 6. Es geschieht nicht durch Heer oder Kraft, sondern durch meinen Geist. Egal was. Plötzlich kommt jemand und sagt, ich habe zu viel gekocht, könnt ihr das gebrauchen? Und du hast gehungert. Gott versorgt uns. Unser erstes Kind haben wir Lilian genannt. und von Lillian Drescher. Lillian Drescher war bekannt als die Mutter vom Nil. Und es war große Not damals, es war die Suezkrise, und sie hat über 1000 Kinder gehabt, die sie betreute. Und keine Nahrung und kein Geld, die Unterstützung aus Amerika blieb aus. Und hat sie den Tisch gedeckt, und dieses Buch gibt es auf dem Büchertisch. Und weil wir so begeistert waren von dieser Glaubensfrau, Lillian. Und sie hat Teller auf den Tisch servieren lassen, und nichts da, in den Tellern war nichts da, keine Suppe, in der Küche war nichts mehr da. Dann hat sie mit ihren Kindern gebetet, und einer ihrer Kinder oder Zöglinge war der Mubarak, der ägyptische Präsident, der ist bei ihr groß geworden, nur nebenbei. So, und Gott gedankt, gelobt und gepriesen, und plötzlich kommt ein Jeep angefahren, britische Soldaten springen raus und sagen, wo ist die Frau Drescher? Wir möchten die Frau Drescher sprechen. Und dann erzählte unser ein Schiff steckt im Suezkanal, kommt nicht weiter, und alles, was auf dem Schiff ist, das können Sie alles haben. Sie müssen aber es holen. Und schnell sind die gesprungen mit Schubkarren und was weiß ich, Handwagen, und geholt, und sie haben für den Rest der Krise so viel Zucker und so viel Mehl und so viel Nahrungsmittel gehabt, dass sie die Kinder ernähren konnten. Gott trägt uns durch. Wenn du vielleicht nichts zu essen hast, deck einen Tisch, sag nicht, also was soll da passieren, nein, deck den Tisch, leg Messer und Gabel davor und was weiß ich, und dann fang an, Gott zu loben, zu preisen. Es wird auf den Tisch kommen, glaub mir das, wie auch immer. Gott ist ein großer Gott, ein mächtiger Gott und ein starker Gott, Halleluja, vertraue ihm. So, weißt du, Gott gibt uns, was wir brauchen. Gott gibt uns, was wir brauchen. In meiner Bibel heißt es, eine Tiefe ruft zu der anderen Tiefe, eine Höhe ruft zu der anderen Höhe. Also da ist ein Kontakt, da ist Beziehung. Und wir haben hier in unserem Leben so vieles erlebt. Die unteren und die oberen Quellen. Gott hat die unteren und die oberen Quellen, was das immer ist, für dich und mich bereit und offen. Christen sind nie einseitig. Christen sind nie einseitig. Christen sind mehrfach, mehrseitig. Weißt du, wir sind in dieser Welt zu Hause und wir sind im Reich Gottes zu Hause, im Himmel. Unser Wandel ist im Himmel. Also Christen führen ein Doppelleben. Wir sind zu Hause bei Gott, aber wir sind auch hier. Wir müssen auch hier wirtschaften und zurechtkommen. So, wir haben das Bewusste und Unbewusste. Gott will uns durch beides versorgen, durch beides hindurchbringen. Durch das alles. Wir leben im sichtbaren Bereich und in dem unsichtbaren Bereich. Wenn es im sichtbaren Bereich nicht klappt, öffnet das Fenster zu der unsichtbaren Welt. Und sagt, Vater, ich preise dich, Vater, ich preise dich, Vater, ich preise dich. Und du wirst merken, je mehr du Gott lobst und preist, desto mehr Rema kommt, desto mehr Gottes Worte kommen, desto mehr Gottes Gedanken kommen. Dann liest du die Bibel, du sagst, Mensch, ich stehe in der Bibel, meine Geschichte ist in der Bibel. Die Zeichen und Wunder sind biblisch, sind göttlich, sind göttlich. Das Wort Gottes erreicht unser Unterbewusstsein und auch unser Bewusstsein. Also je mehr du betest, und ich sage dir eines, wenn du einen Eisberg siehst, 4/5 sind unterm Wasser und nur die Spitze siehst du. Und das gilt genauso für die Probleme. Genauso für die Probleme. Das meiste ist unsichtbar. Deshalb, wir leben in einer anderen Welt. Ein Leben der Fülle ist mein Thema. 2. Könige, Kapitel 4, Vers 2. Da möchte ich diese Geschichte kurz auch streifen. Da ist die Witwe in großer Not. Der Mann ist gestorben und sie ist unversorgt. Und Schulden sind da, Probleme sind da. Und da kommt der Gerichtsvollzieher und will die Buben pfänden, die zwei Jungs, als Leibeigene nehmen. Und das ist die Welt, das ist unser Leben. Also wir kommen und wir geraten in Not und wir wissen nicht, wie es weitergeht. Und da heißt es ja auch in Lukas Evangelium, damals in jener Zeit, Lukas 4, Vers 25, war der Himmel verschlossen für eine ganze Weile. 3,5 Jahre war der Himmel verschlossen. Und manchmal lebst du in einer Zeit, wo der Himmel verschlossen ist. Heilige kommen in solche Phasen, wo der Himmel verschlossen ist, wo du nichts hast, wo du nach Ägypten musst wie Abraham oder wie Jakob oder wie all die. Verstehst du? Manchmal haben wir solche Sachen, dass nichts läuft, nichts passiert. So, und auch hier bei dieser Witwe in 2. Könige 4, Vers 2, dann fragt der Prophet, na, Lady, was hast du zu Hause? Was hast du noch daheim? Ja, deine Magd hat nur ein bisschen Mehl und ein bisschen Öl. Verstehst du? Für einen Reibekuchen vielleicht. Was ist das für so viele, fragen wir manchmal. Und ihre beiden Söhne sollen gepfändet werden. Verstehst du, der Gerichtsvollzieher steht schon vor der Tür mit dem Kuckuck. oder dann klebt und sagt, jetzt gehört das alles dem Staat oder wem auch immer. Die Witwe braucht ein Wunder der Versorgung. Und vielleicht brauchst du heute Abend auch ein Wunder der Versorgung. Ein Wunder, wo Gott dich durchträgt, durch das alles. Was hast du zu Hause? Einen leeren Teller, leeren Krug, leeren Kochtopf, leeren Kühlschrank. Ja, was ist das für so viele? Und nur ein bisschen Öl. Wir haben einen Prediger bei uns gehabt. Es gibt so ein Buch auch auf dem Büchertisch. Lebe in der Lobpreisstraße. Weißt du, der Mann hat 30-jährige Erfahrung gehabt, als er das Buch schrieb. Er hat einfach Gott gelobt und dann auf seinen Kühlschrank hin draufgeklebt. Da war nichts mehr drin, Amerikaner. Da war nichts mehr drin. Und dann hat er draufgeklebt, ganz groß, Halleluja. Das war sein Kühlschrank, ein Halleluja-Kühlschrank. Und wenn nichts mehr drin war und wenn er nichts mehr hatte, hat er Stange vom Kühlschrank, wie vor einem Altar, und sagte, Halleluja, Halleluja, mein Vater weiß, dass ich das alles brauche und mein Vater wird es geben. Und so weiter. Und irgendwo kam jemand vorbei und irgendwo hat Gott Gnade geschenkt. Und er wurde versorgt als Pastor. 30 Jahre lang hat er es erlebt. Weißt du, das musst du erlebt haben, wie das funktioniert, wie Gott einen versorgt. Er ist mein Versorger. Gib uns unser täglich Brot heute. Das tut er. Und deshalb muss nicht verzweifeln und verzagen, wie geht's weiter. Natürlich hat Gott uns auch Verstand gegeben. Sich nicht Schulden machen, nicht alles auf Kredit kaufen oder sich nicht verschulden. Das hat Gott hat uns Verstand gegeben. Wir sollen unseren Verstand gebrauchen. Denn meine Bibel sagt, er wird die Fenster des Himmels auftun und den Segen herabschütten. Denk nicht, dass da plötzlich Dukaten wieder bei dann runterfallen vom Himmel. Nein, da kommen keine Dukaten. Aber er wird uns Weisheit geben, Erkenntnis geben, was wir tun sollen. Vielleicht wird er sagen, wandere aus. Vielleicht wird er sagen, nimm eine niedrige Arbeit. Schäm dich nicht, genier dich nicht, mach, was du kannst. So. Und da lesen wir weiter. Das Öl, was sie noch hatte, war zum Leben zu wenig und zum Sterben zu viel. Diese arme Witwe. Und das Öl ist ja ein Bild auf den Hand.
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Und er zog hinein und ging durch Jericho. Und siehe, da war ein Mann genannt Zachäus, der war ein Oberster der Zöllner und war reich. Und er begehrte Jesus zu sehen, wer er wäre, und konnte nicht vor dem Volk, denn er war klein von Person. Und er lief voraus und stieg auf einen Maulbeerbaum, auf dass er ihn sähe, denn allda sollte er durchkommen. Und als Jesus kam an die Stätte, sah er auf und sprach zu ihm: Zachäus, steig eilend hernieder, denn ich muss heute in deinem Hause einkehren. Und er stieg eilend hernieder und nahm ihn auf mit Freuden. Da sie das sahen, murrten sie alle und sprachen: Bei einem Sünder ist er eingekehrt. Zachäus aber trat vor den Herrn und sprach: Siehe, Herr, die Hälfte meiner Güter gebe ich den Armen, und wenn ich jemand betrogen habe, das gebe ich vierfältig wieder. Jesus aber sprach zu ihm: Heute ist diesem Hause Heil widerfahren, denn auch er ist Abrahams Sohn. Denn des Menschen Sohn ist gekommen, zu suchen und selig zu machen, was verloren ist. Da sie nun zuhörten, sagte er weiter ein Gleichnis darum, dass er nahe bei Jerusalem war, und sie meinten, das Reich Gottes werde sogleich offenbar werden, und sprach: Ein Edler zog ferne in ein Land, dass er das Königtum erlangte und dann wiederkäme. Der ließ 10 seiner Knechte rufen und gab ihnen 10 Pfund und sprach zu ihnen: Handelt damit, bis dass ich wiederkomme. Seine Bürger aber waren ihm Feind und schickten Botschaft ihm nach und ließen sagen: Wir wollen nicht, dass dieser über uns herrsche. Und es begab sich, da er wiederkam, nachdem man das Königtum erlangt hatte, hieß er dieselben Knechte rufen, welchen er das Geld gegeben hatte, dass er erführe, was ein jeglicher erhandelt hätte. Da trat herzu der Erste und sprach: Herr, dein Pfund hat 10 Pfund erworben. Und er sprach zu ihm: Ei, du frommer Knecht, weil du bist im Geringsten treu gewesen, sollst du Macht haben über 10 Städte. Der Zweite kam und sprach: Herr, dein Pfund hat 5 Pfund getragen. Zudem sprach er auch: Und du sollst sein über 5 Städte. Und der Dritte kam auch und sprach: Herr, siehe da, hier ist dein Pfund, welches ich habe im Schweißtuch behalten. Ich fürchtete mich vor dir, denn du bist ein harter Mann. Du nimmst, was du nicht hingelegt hast, und erntest, was du nicht gesät hast. Er sprach zu ihm: Aus deinem Munde richte ich dich, du böser Knecht. Wusstest du, dass ich ein harter Mann bin, nehme, was ich nicht hingelegt habe, und ernte, was ich nicht gesät habe? Warum hast du denn mein Geld nicht in die Wechselbank gegeben? Und wenn ich gekommen wäre, hätte ich es mit Zinsen gefordert. Und er sprach zu denen, die dabei standen: Nehmet das Pfund von ihm und gebt's dem, der 10 Pfund hat. Und sie sprachen zu ihm: Herr, er hat doch schon 10 Pfund. Ich sage euch aber, wer da hat, dem wird gegeben werden. Von dem aber, der nicht hat, wird auch das genommen werden, was er hat. Doch jene meine Feinde, die nicht wollten, dass ich über sie herrschen sollte, bringet her und macht sie vor mir nieder. Und als er solches sagte, zog er fort und reiste hinauf nach Jerusalem. Und es begab sich, als er sich Bethphage und Bethanien nahte und an den Berg kam, der der Ölberg heißt, sandte er seine Jünger 2 und sprach: Geht hin in den Ort, der gegenüber liegt. Und wenn ihr hineinkommt, werdet ihr ein Füllen angebunden finden, auf welchem noch nie ein Mensch gesessen hat. Bindet es los und bringt's her. Und wenn euch jemand fragt, warum ihr es losbindet, so sagt: Der Herr bedarf sein. Und die gesandt waren, gingen hin und fanden's, wie er ihnen gesagt hatte. Da sie aber das Füllen losbanden, sprachen seine Herren zu ihnen: Warum bindet ihr das Füllen los? Sie aber sprachen: Der Herr bedarf sein. Und sie brachten's zu Jesus und warfen ihre Kleider auf das Füllen und setzten Jesus darauf. Da er nun hinzog, breiteten sie ihre Kleider auf den Weg. Und da er schon nah am Abhang des Ölbergs war, fing an, der ganze Haufe seiner Jünger fröhlich Gott zu loben mit lauter Stimme über alle Taten, die sie gesehen hatten, und sprachen: Gelobt sei, der da kommt, der König im Namen des Herrn. Friede sei im Himmel und Ehre in der Höhe. Und etliche der Pharisäer im Volk sprachen zu ihm: Meister, wehre doch deinen Jüngern. Er antwortete und sprach zu ihnen: Ich sage euch, wenn diese werden schweigen, so werden die Steine schreien. Und als er nahe hinzukam, sah er die Stadt an und weinte über sie und sprach: Wenn doch auch du erkenntest zu dieser Zeit, was zu deinem Frieden dient, aber nun ist's vor deinen Augen verborgen. Denn es werden über dich die Tage kommen, dass deine Feinde werden um dich und deine Kinder einen Wall aufwerfen, dich belagern und an allen Orten ängstigen, und werden dich schleifen und keinen Stein auf dem anderen lassen, darum, dass du nicht erkannt hast die Zeit, darin du heimgesucht bist.
Und er ging in den Tempel und fing an auszutreiben, die da verkauften, und sprach zu ihnen: Es steht geschrieben, mein Haus soll ein Bethaus sein, ihr aber habt's gemacht zur Räuberhöhle. Und er lehrte täglich im Tempel. Aber die hohen Priester und Schriftgelehrten und die Vornehmsten im Volk trachteten danach, dass sie ihn umbrächten, und fanden nicht, wie sie es machen sollten, denn alles Volk hing ihm an und hörte ihn. Und es begab sich an der Tage einem, als er das Volk lehrte im Tempel und predigte das Evangelium, da traten zu ihm die hohen Priester und Schriftgelehrten mit den Ältesten und sagten zu ihm und sprachen: Sage uns, aus was für Vollmacht tust du das? Oder wer hat dir solche Vollmacht gegeben? Er aber antwortete und sprach zu ihnen: Ich will euch auch ein Wort fragen. Saget mir, die Taufe des Johannes, war sie vom Himmel oder von Menschen? Sie aber bedachten's bei sich selbst und sprachen: Sagen wir vom Himmel, so wird er sagen, warum habt ihr ihm denn nicht geglaubt? Sagen wir aber von Menschen, so wird uns alles Volk steinigen, denn sie bestehen darauf, dass Johannes ein Prophet sei. Und sie antworteten, sie wüssten nicht, wo sie her wäre. Und Jesus sprach zu ihnen: So sage ich euch auch nicht, aus was für Vollmacht ich das tue. Er fing aber an zu sagen dem Volk dies Gleichnis: Ein Mensch pflanzte einen Weinberg und gab ihn an Weingärtner in Pacht und zog außer Landes eine gute Zeit. Und zu seiner Zeit sandte er einen Knecht zu den Weingärtnern, dass sie ihm gäben von der Frucht des Weinbergs. Aber die Weingärtner schlugen ihn und ließen ihn leer von sich. Und er sandte noch einen anderen Knecht, sie aber schlugen den auch und höhnten ihn und ließen ihn leer von sich. Und er sandte noch einen dritten, sie aber schlugen auch den blutig und stießen ihn hinaus. Da sprach der Herr des Weinbergs: Was soll ich tun? Ich will meinen lieben Sohn senden, vor dem werden sie sich doch scheuen. Da aber die Weingärtner den Sohn sahen, dachten sie bei sich selbst und sprachen: Das ist der Erbe. Kommt, lasst uns ihn töten, dass das Erbe unser sei. Und sie stießen ihn hinaus vor den Weinberg und töteten ihn. Was wird nun der Herr des Weinbergs ihnen tun? Er wird kommen und diese Weingärtner umbringen und seinen Weinberg anderen geben. Da sie das hörten, sprachen sie: Das sei ferne. Er aber sah sie an und sprach: Was ist dann das, was geschrieben steht? Der Stein, den die Bauleute verworfen haben, ist zum Eckstein geworden. Wer auf diesen Stein fällt, der wird zerschellen. Auf wen aber er fällt, den wird er zermalmen. Und die Schriftgelehrten und hohen Priester trachteten danach, wie sie die Hände an ihn legten, noch zu derselben Stunde, und fürchteten sich vor dem Volk, denn sie verstanden, dass er auf sie dies Gleichnis gesagt hatte. Und sie stellten ihm nach und sandten Leute aus, die sie stellen sollten, als wären sie fromm, auf dass sie ihn in seiner Rede fingen, damit sie ihn überantworten könnten der Obrigkeit und Gewalt des Landpflegers. Und sie fragten ihn und sprachen: Meister, wir wissen, dass du aufrichtig redest und lehrst und achtest keines Menschen Ansehen, sondern du lehrest den Weg Gottes recht. Ist's recht, dass wir dem Kaiser Steuer geben oder nicht? Er aber merkte ihre List und sprach zu ihnen: Zeigt mir einen Groschen. Wes Bild oder Aufschrift hat er? Sie aber sprachen: Des Kaisers. Er aber sprach zu ihnen: So gebt dem Kaiser, was des Kaisers ist, und Gott, was Gottes ist. Und sie konnten ihn nicht fassen bei dem Wort vor dem Volk und verwunderten sich seiner Antwort und schwiegen stille. Da traten zu ihm etliche der Sadduzäer, welche dafür halten, es gebe kein Auferstehen, und fragten ihn und sprachen: Meister, Mose hat uns geschrieben, wenn jemand des Bruders stirbt, der eine Frau hat, und er stirbt kinderlos, so soll sein Bruder die Frau nehmen und seinem Bruder Nachkommen erwecken. Nun waren sieben Brüder. Der erste nahm eine Frau und starb kinderlos. Und der zweite nahm sie und der dritte, desgleichen alle sieben, und hinterließen keine Kinder und starben. Zuletzt starb auch die Frau. Nun in der Auferstehung, wessen Frau wird sie sein unter ihnen? Denn alle sieben haben sie zur Frau gehabt. Und Jesus sprach zu ihnen: Die Kinder dieser Welt freien und lassen sich freien. Welche aber gewürdigt werden, jene Welt zu erlangen und die Auferstehung von den Toten, die werden weder freien noch sich freien lassen. Denn sie können auch hinfort nicht sterben, denn sie sind den Engeln gleich und Gottes Kinder, weil sie Kinder sind der Auferstehung. Dass aber die Toten auferstehen, darauf hat auch Mose gedeutet bei dem Dornbusch, da er den Herrn heißt Gott Abrahams und Gott Isaaks und Gott Jakobs. Gott aber ist nicht der Toten, sondern der lebendigen Gott, denn sie leben ihm alle. Da antworteten etliche der Schriftgelehrten und sprachen:
Meister, du hast recht gesagt. Und sie wagten ihn hinfort nichts mehr zu fragen. Er sprach aber zu ihnen, wie sagen sie, der Christus sei Davids Sohn? Und er selbst, David, spricht im Psalmbuch, der Herr hat gesagt zu meinem Herrn, setze dich zu meiner Rechten, bis dass ich lege deine Feinde zum Schemel deiner Füße. David nennt ihn also einen Herrn, wie ist er dann sein Sohn? Da aber alles Volk zuhörte, sprach er zu seinen Jüngern, hütet euch vor den Schriftgelehrten, die da wollen einhergehen in langen Kleidern und lassen sich gerne grüßen auf dem Markte und sitzen gerne oben an in den Synagogen und bei Tisch. Sie fressen der Witwen Häuser und verrichten zum Schein lange Gebete. Die werden desto schwereres Urteil empfangen. Er sah aber auf und schaute die Reichen, wie sie ihre Opfer einlegten in den Gotteskasten. Er sah aber auch eine arme Witwe, die legte 2 Schärflein ein. Und er sprach, wahrlich, ich sage euch, diese arme Witwe hat mehr als sie alle eingelegt. Denn diese alle haben aus ihrem Überfluss eingelegt zu den Opfern. Sie aber hat von ihrer Armut alles eingelegt, wovon sie lebte. Und da etliche sagten von dem Tempel, dass er geschmückt wäre mit feinen Steinen und Kleinodien, sprach er, es wird die Zeit kommen, in welcher von dem allem, was ihr seht, nicht ein Stein auf dem anderen gelassen wird, der nicht zerbrochen werde. Sie fragten ihn aber und sprachen, Meister, wann soll das werden? Und welches ist das Zeichen, wann das geschehen wird? Er aber sprach, sehet zu, lasset euch nicht verführen, denn viele werden kommen unter meinem Namen und sagen, ich bin's, und die Zeit ist herbeigekommen, folget ihnen nicht nach. Wenn ihr aber hören werdet von Kriegen und Empörungen, so entsetzet euch nicht, denn solches muss zuvor geschehen, aber das Ende ist noch nicht so bald da. Dann sprach er zu ihnen, ein Volk wird sich erheben wider das andere und ein Reich wider das andere und es werden geschehen große Erdbeben und hin und her Pestilenz und teure Zeit, auch werden Schrecknisse und große Zeichen vom Himmel geschehen. Aber vor diesem allem werden sie die Hände an euch legen und euch verfolgen und werden euch überantworten in ihre Synagogen und Gefängnisse und vor Könige und Fürsten ziehen um meines Namens willen. Das wird euch zu Zeugen machen. So nehmet nun zu Herzen, dass ihr nicht sorget, wie ihr euch verantworten sollt. Denn ich will euch Mund und Weisheit geben, welcher nicht sollen widerstehen noch widersprechen können alle eure Widersacher. Ihr werdet aber überantwortet werden von den Eltern, Brüdern, Verwandten und Freunden, und sie werden euer etliche töten. Und ihr werdet gehasst sein von jedermann, um meines Namens willen, und kein Haar von eurem Haupt soll verloren gehen. Wenn ihr beharrt, werdet ihr euer Leben gewinnen. Wenn ihr aber sehen werdet, Jerusalem belagert von einem Heer, so merket, dass herbeigekommen ist seine Verwüstung. Alsdann, wer in Judäa ist, der fliehe auf das Gebirge, und wer in der Stadt ist, der gehe hinaus, und wer auf dem Lande ist, der komme nicht herein. Denn das sind die Tage der Vergeltung, damit erfüllt werde alles, was geschrieben ist. Wehe aber den Schwangeren und Säugenden in jenen Tagen, denn es wird große Not auf Erden sein und ein Zorn über dies Volk. Und sie werden fallen durch das Schwert der Schärfe und gefangen geführt unter alle Völker. Und Jerusalem wird zertreten werden von den Heiden, bis dass der Heidenzeit erfüllt ist. Und es werden Zeichen geschehen an Sonne und Mond und Sternen, und auf Erden wird den Leuten bange sein. Und sie werden zagen, denn das Meer und die Wasserwogen werden brausen, und die Menschen werden verschmachten vor Furcht und vor Warten der Dinge, die kommen sollen über die ganze Erde. Denn auch der Himmel Kräfte werden ins Wanken kommen. Und alsdann werden sie sehen, des Menschen Sohn kommen in einer Wolke mit großer Kraft und Herrlichkeit. Wenn aber dieses anfängt zu geschehen, so seht auf und erhebet eure Häupter, darum, dass sich eure Erlösung naht. Und er sagte ihnen ein Gleichnis, seht an den Feigenbaum und alle Bäume. Wenn sie jetzt ausschlagen und ihr seht's, so wisst ihr selber, dass jetzt der Sommer nahe ist. So auch ihr, wenn ihr dies alles seht angehen, so wisset, dass das Reich Gottes nahe ist. Wahrlich, ich sage euch, dies Geschlecht wird nicht vergehen, bis dass es alles geschehe. Himmel und Erde werden vergehen, aber meine Worte vergehen nicht. Hütet euch aber, dass eure Herzen nicht beschwert werden mit Fressen und Saufen und mit Sorgen der Nahrung und dieser Tag nicht schnell über euch komme wie ein Fallstrick, denn er wird unversehens hereinbrechen über alle, die auf Erden wohnen.
So seid nun wach alle Zeit und betet, dass ihr stark werden möget, zu entfliehen diesem allem, was geschehen soll, und zu stehen vor des Menschen Sohn. Und er lehrte des Tages im Tempel, des Nachts aber ging er hinaus und blieb über Nacht an dem Berg, den man den Ölberg heißt. Und alles Volk machte sich früh auf zu ihm im Tempel.

Da sprach der hohe Priester, ist dem also. Er aber sprach, liebe Brüder und Väter, höre zu. Der Gott der Herrlichkeit erschien unserem Vater Abraham, als er noch in Mesopotamien war, ehe er wohnte in Haran, und sprach zu ihm, gehe aus deinem Lande und von deiner Verwandtschaft und zieh in das Land, das ich dir zeigen will. Da ging er aus der Chaldäerlande und wohnte in Haran. Und als sein Vater gestorben war, brachte Gott ihn von dort herüber in dies Land, darin ihr nun wohnet, und gab ihm kein Eigentum darin, auch nicht einen Fußbreit, und verhieß nur, er wollte es geben zum Besitz ihm und seinem Geschlecht nach ihm, obwohl er noch kein Kind hatte. Denn Gott sprach, dein Geschlecht wird ein Fremdling sein in einem fremden Lande, und sie werden es dienstbar machen und übel behandeln 400 Jahre. Aber das Volk, dem sie dienen werden, will ich richten, sprach Gott. Und danach werden sie ausziehen und mir dienen an dieser Stätte. Und gab ihm den Bund der Beschneidung. Und so zeugte er Isaak und beschnitt ihn am achten Tage, und Isaak den Jakob und Jakob die 12 Erzväter. Und die Erzväter beneideten Josef und verkauften ihn nach Ägypten. Aber Gott war mit ihm, und er rettete ihn aus aller seiner Trübsal und gab ihm Gnade und Weisheit vor dem Pharao, dem König in Ägypten. Der setzte ihn zum Fürsten über Ägypten und über sein ganzes Haus. Es kam aber eine teure Zeit über das ganze Land Ägypten und Kanaan und eine große Trübsal, und unsere Väter fanden nicht Nahrung. Jakob aber hörte, dass in Ägypten Getreide wäre, und sandte unsere Väter aus zum ersten Mal. Und beim zweiten Mal gab sich Josef seinen Brüdern zu erkennen und ward dem Pharao Josefs Herkunft offenbar. Josef aber sandte aus und ließ holen seinen Vater Jakob und seine ganze Verwandtschaft 75 Seelen. Und Jakob zog hinab nach Ägypten und starb, er und unsere Väter. Und sie sind hierübergebracht nach Sichem und gelegt in das Grab, das Abraham gekauft hatte, um Geld von den Kindern Hemor zu Sichem. Da nun sich die Zeit der Verheißung nahte, die Gott Abraham zugesagt hatte, wuchs das Volk und mehrte sich in Ägypten, bis dass ein anderer König über Ägypten aufkam, der nichts wusste von Josef. Diese trieb Hinterlist mit unserem Geschlecht und behandelte unsere Väter übel und schaffte, dass man die jungen Kindlein aussetzen musste, damit sie nicht lebendig blieben. Zu der Zeit war Mose geboren und war ein feines Kind vor Gott und ward 3 Monate ernährt in seines Vaters Hause. Als er aber ausgesetzt ward, nahm ihn die Tochter des Pharao auf und zog ihn auf als ihren Sohn. Und Mose ward gelehrt in aller Weisheit der Ägypter und war mächtig in Worten und Werken. Als er aber 40 Jahre alt ward, gedachte er nach seinen Brüdern, den Israeliten, zu sehen. Und sah einen Unrecht leiden, da stand er ihm bei und rächte den dem Leid geschah und erschlug den Ägypter. Er meinte aber, seine Brüder sollten's verstehen, dass Gott durch seine Hand ihnen Rettung gebe. Aber sie verstanden's nicht. Und am anderen Tage kam er zu ihnen, als sie miteinander haderten, und mahnte sie, dass sie Frieden hielten, und sprach, liebe Männer, ihr seid Brüder, warum tut einer dem anderen Unrecht? Der aber seinem Nächsten Unrecht tat, stieß ihn von sich und sprach, wer hat dich über uns gesetzt zum Obersten und zum Richter? Willst du mich auch töten, wie du gestern den Ägypter getötet hast? Mose aber floh wegen dieser Rede und ward ein Fremdling im Lande Midian. Daselbst zeugte er 2 Söhne. Und nach 40 Jahren erschien ihn in der Wüste an dem Berge Sinai der Engel

des Herrn in einer Feuerflamme im Dornbusch. Da das aber Mose sah, wunderte er sich des Gesichts. Als er aber hinzuging, zu schauen, geschah die Stimme des Herrn zu ihm: Ich bin der Gott deiner Väter, der Gott Abrahams und der Gott Isaaks und der Gott Jakobs. Mose aber fing an zu zittern und wagte nicht hinzuschauen. Aber der Herr sprach zu ihm: Zieh die Schuhe aus von deinen Füßen, denn die Stätte, da du stehst, ist heilig Land. Ich habe wohl gesehen das Leiden meines Volkes, das in Ägypten ist, und habe ihr Seufzen gehört und bin herabgekommen, sie zu retten. Und nun komm her, ich will dich nach Ägypten senden. Diesen Mose, welchen sie verleugneten, da sie sprachen: Wer hat dich zum Obersten und Richter gesetzt? Den sandte Gott als einen Obersten und Erlöser durch die Hand des Engels, der ihm erschien im Dornbusch. Dieser führte sie aus und tat Wunder und Zeichen in Ägypten, im Roten Meer und in der Wüste 40 Jahre. Dies ist der Mose, der zu den Kindern Israel gesagt hat: Einen Propheten wird euch der Herr, euer Gott, erwecken aus euren Brüdern, gleich wie mich. Dieser ist's, der in der Gemeinde in der Wüste mitten zwischen dem Engel, der mit ihm redete auf dem Berge Sinai, und unseren Vätern stand. Dieser empfing Worte des Lebens, euch zu geben. Ihm wollten unsere Väter nicht gehorsam werden, sondern stießen ihn von sich und wandten sich um mit ihren Herzen nach Ägypten und sprachen zu Aaron: Mache uns Götter, die vor uns hingehen, denn wir wissen nicht, was diesem Mose, der uns aus dem Lande Ägypten geführt hat, widerfahren ist. Und sie machten zu der Zeit ein Kalb und brachten dem Götzen Opfer und freuten sich der Werke ihrer Hände. Aber Gott wandte sich ab und gab sie dahin, dass sie dienten dem Heer des Himmels, wie denn geschrieben steht in dem Buch der Propheten: Habt ihr vom Hause Israel die 40 Jahre in der Wüste mir auch je Opfer und Gaben dargebracht? Ihr truget umher die Hütte Molochs und den Stern des Gottes Rumphan, die Bilder, die ihr gemacht hattet, sie anzubeten. Und ich will euch wegführen bis jenseits Babylon. Es hatten unsere Väter die Stiftshütte in der Wüste, wie es ihnen verordnet hatte, der zu Mose redete, dass er sie machen sollte nach dem Vorbilde, das er gesehen hatte. Dieselbe übernahmen unsere Väter und brachten sie auch mit Josua in das Land, das die Heiden innehatten, welche Gott ausstieß vor dem Angesicht unserer Väter bis zur Zeit Davids. Der fand Gnade bei Gott und bat, dass sie eine Wohnung finden möchte für den Gott Jakobs. Salomo aber baute ihm ein Haus. Aber der Allerhöchste wohnt nicht in Tempeln, die mit Händen gemacht sind, wie der Prophet spricht: Der Himmel ist mein Thron und die Erde meine Füße Schemel. Was wollt ihr mir denn für ein Haus bauen, spricht der Herr? Oder welches ist die Stätte meiner Ruhe? Hat nicht meine Hand das alles gemacht? Ihr Halsstarrigen und Unbeschnittenen an Herzen und Ohren, ihr widerstrebt allezeit dem Heiligen Geist, wie eure Väter, so auch ihr. Welchen Propheten haben eure Väter nicht verfolgt? Und sie haben getötet, die da zuvor verkündigten das Kommen des Gerechten, dessen Verräter und Mörder ihr nun geworden seid. Ihr habt das Gesetz empfangen durch der Engeldienste und habt's doch nicht gehalten. Als sie solches hörten, ging's ihnen durchs Herz und knirschten mit den Zähnen über ihn. Er aber voll Heiligen Geistes sah auf gen Himmel und sah die Herrlichkeit Gottes und Jesus stehen zu Rechten Gottes. Und sprach: Siehe, ich sehe den Himmel offen und des Menschensohn zu Rechten Gottes stehen. Sie schrien aber laut und hielten ihre Ohren zu und stürmten einmütig auf ihn ein, stießen ihn zur Stadt hinaus und steinigten ihn. Und die Zeugen legten ab ihre Kleider zu den Füßen eines Jünglings, der hieß Saulus, und steinigten Stephanus, der betete und sprach: Herr Jesus, nimm meinen Geist auf. Er kniete aber nieder und schrie laut: Herr, behalte ihnen diese Sünde nicht. Und als er das gesagt, entschlief er. Saulus aber hatte Wohlgefallen an seinem Tode. Es erhob sich aber an jenem Tage eine große Verfolgung über die Gemeinde zu Jerusalem, und sie zerstreuten sich alle in die Länder Judäa und Samarien, außer den Aposteln. Es bestatteten aber den Stephanus, gottesfürchtige Männer, und hielten eine große Klage über ihn. Saulus aber wütete wieder die Gemeinde, ging hin und her in die Häuser und zog hervor Männer und Frauen und überantwortete sie ins Gefängnis.
die nun zerstreut waren, zogen umher und predigten das Wort. Philippus aber kam hinab in die Hauptstadt Samariens und predigte ihnen von Christus. Das Volk aber neigte sich dem, was Philippus sagte, einmütig zu, wie sie hörten und sahen, was er für Zeichen tat. Denn die unsauberen Geister fuhren aus vielen Besessenen aus mit großem Geschrei. Auch viele Gichtbrüchige und Lahme wurden gesund gemacht und ward eine große Freude in derselben Stadt. Es war aber ein Mann mit Namen Simon, der zuvor in dieser Stadt Zauberei trieb und bezauberte das samaritische Volk und gab vor, er wäre etwas Großes. Und sie hingen ihm alle an, klein und groß, und sprachen, der ist die Kraft Gottes, die da groß heißt. Sie hingen ihm aber an, weil er sie lange Zeit mit seiner Zauberei bezaubert hatte. Da sie aber glaubten den Predigten des Philippus von dem Reiche Gottes und von dem Namen Jesu Christi, ließen sich taufen Männer und Frauen. Da ward auch Simon gläubig und ließ sich taufen und hielt sich zu Philippus. Und als er sah die Zeichen und großen Taten, die da geschahen, verwunderte er sich. Da aber die Apostel hörten zu Jerusalem, dass Samarien das Wort Gottes angenommen hatte, sandten sie zu ihnen Petrus und Johannes. Die kamen hinab und beteten für sie, dass sie den Heiligen Geist empfingen. Denn er war noch auf keinen von ihnen gefallen, sondern sie waren allein getauft auf den Namen des Herrn Jesus. Da legten sie die Hände auf sie, und sie empfingen den Heiligen Geist. Da aber Simon sah, dass der Geist gegeben ward, wenn die Apostel die Hände auflegten, bot er ihnen Geld an und sprach, gebt mir auch die Macht, dass, wenn ich jemand die Hände auflege, derselbe den Heiligen Geist empfange. Petrus aber sprach zu ihm, dass du verdammt werdest mitsamt deinem Gelde, weil du meinst, Gottes Gabe werde durch Geld erlangt. Du hast weder Teil noch Anrecht an diesem Wort, denn dein Herz ist nicht rechtschaffen vor Gott. Darum tu Buße für diese deine Bosheit und bitte den Herrn, ob dir vergeben werden möchte die Tücke deines Herzens. Denn ich sehe, dass du bist voll bitterer Galle und verstrickt in Ungerechtigkeit. Da antwortete Simon und sprach, bittet ihr den Herrn für mich, dass der keines über mich komme, davon ihr gesagt habt. Sie aber, da sie bezeugt und geredet hatten das Wort des Herrn, kehrten sie wieder um nach Jerusalem und predigten das Evangelium vielen samaritischen Dörfern. Aber der Engel des Herrn redete zu Philippus und sprach, stehe auf und gehe gen Süden auf die Straße, die von Jerusalem geht hinab nach Gaza, das da Wüste ist. Und er stand auf und ging hin. Und siehe, ein Mann aus Mohrenland, ein Kämmerer und Gewaltiger der Kandake, der Königin in Mohrenland, welche war über ihre ganze Schatzkammer, der war gekommen nach Jerusalem, um anzubeten, und zog wieder heim und saß auf seinem Wagen und las den Propheten Jesaja. Der Geist aber sprach zu Philippus, gehe hinzu und halte dich zu diesem Wagen. Da lief Philippus hinzu und hörte, dass er den Propheten Jesaja las, und sprach, verstehst du auch, was du liesest? Er aber sprach, wie kann ich, wenn mich nicht jemand anleitet? Und er bat Philippus, dass er aufsteige und sich zu ihm setzte. Der Inhalt aber der Schrift, die er las, war dieser. Er ist wie ein Schaf zur Schlachtung geführt, und wie ein Lamm still ist vor seinem Scherer, so hat er nicht aufgetan seinen Mund. In seiner Niedrigkeit ward ihm gerechtes Urteil versagt. Wer wird von seinem Geschlechte reden? Denn sein Leben wird von der Erde weggenommen. Da antwortete der Kämmerer dem Philippus und sprach, ich bitte dich, von wem redet der Prophet solches, von sich selber oder von jemand anders? Philippus aber tat seinen Mund auf und fing mit diesem Wort der Schrift an und predigte ihm das Evangelium von Jesus. Und als sie zogen der Straße nach, kamen sie an ein Wasser, und der Kämmerer sprach, siehe, da ist Wasser, was hindert's, dass ich mich taufen lasse? Philippus aber sprach, wenn du von ganzem Herzen glaubst, so mag es geschehen. Er aber antwortete und sprach, ich glaube, dass Jesus Christus Gottes Sohn ist. Und er hieß den Wagen halten und stiegen hinab in das Wasser beide, Philippus und der Kämmerer, und er taufte ihn. Als sie aber heraufstiegen aus dem Wasser, entrückte der Geist des Herrn den Philippus,
und der Kämmerer sah ihn nicht mehr. Er zog aber seine Straße fröhlich. Philippus aber ward gefunden zu Asdoth und zog umher und predigte allen Städten das Evangelium, bis dass er kam nach Caesarea. Saulus aber schnaubte noch mit Drohen und Morden wider die Jünger des Herrn und ging zum hohen Priester und bat ihn um Briefe nach Damaskus an die Synagogen, auf dass, wenn er etliche von der neuen Lehre fände, Männer und Frauen, er sie gebunden führte nach Jerusalem. Und als er auf dem Wege war und nahe an Damaskus kam, umleuchtete ihn plötzlich ein Licht vom Himmel, und er fiel auf die Erde und hörte eine Stimme, die sprach zu ihm: Saul, Saul, was verfolgst du mich? Er aber sprach: Herr, wer bist du? Der Herr sprach: Ich bin Jesus, den du verfolgst. Stehe auf und gehe in die Stadt, da wird man dir sagen, was du tun sollst. Die Männer aber, die seine Gefährten waren, standen und waren erstarrt, denn sie hörten die Stimme, aber sahen niemand. Saulus aber richtete sich auf von der Erde, und als er seine Augen auftat, sah er nichts. Sie nahmen ihn aber bei der Hand und führten ihn nach Damaskus, und er war 3 Tage nicht sehend und aß nicht und trank nicht. Es war aber ein Jünger zu Damaskus mit Namen Ananias. Zu dem sprach der Herr in einem Gesicht: Ananias. Und er sprach: Hier bin ich, Herr. Der Herr sprach zu ihm: Stehe auf und gehe hin in die Gasse, die da heißt die Gerade, und frage in dem Hause des Judas nach einem namens Saul von Tarsus. Denn siehe, er betet und hat gesehen in einem Gesicht einen Mann mit Namen Ananias zu ihm hereinkommen und die Hand auf ihn legen, dass er wieder sehend werde. Ananias aber antwortete: Herr, ich habe von vielen gehört über diesen Mann, wie viel Übles er deinen Heiligen getan hat zu Jerusalem. Und hier hat er Vollmacht von den hohen Priestern zu binden alle, die deinen Namen anrufen. Der Herr sprach zu ihm: Gehe hin, denn dieser ist mir ein auserwähltes Rüstzeug, dass er meinen Namen trage vor Heiden und vor Könige und vor das Volk Israel. Ich will ihm zeigen, wie viel er leiden muss um meines Namens willen. Und Ananias ging hin und kam in das Haus und legte die Hände auf ihn und sprach: Lieber Bruder Saul, der Herr hat mich gesandt, Jesus, der dir erschienen ist auf dem Wege, da du herkamst. Du sollst wieder sehend und mit dem Heiligen Geist erfüllt werden. Und alsbald fiel es von seinen Augen wie Schuppen, und er ward wieder sehend und stand auf, ließ sich taufen und nahm Speise zu sich und stärkte sich. Saulus war aber eine Zeit lang bei den Jüngern zu Damaskus. Und alsbald predigte er in den Synagogen von Jesus, dass dieser Gottes Sohn sei. Sie entsetzten sich aber alle, die es hörten, und sprachen: Ist das nicht der zu Jerusalem, die vertilgt hat, die diesen Namen anrufen? Und ist er nicht darum hergekommen, dass er sie gebunden führe zu den hohen Priestern? Saulus aber gewann immer mehr an Kraft und trieb die Juden in die Enge, die zu Damaskus wohnten, und bewies, dass dieser ist der Christus. Und nach vielen Tagen hielten die Juden einen Rat zusammen, dass sie ihn töteten. Aber es ward Saulus kundgetan, dass sie ihm nachstellten. Sie bewachten aber Tag und Nacht die Tore, dass sie ihn töteten. Da nahmen ihn seine Jünger bei der Nacht und ließen ihn in einem Korbe über die Mauer hinab. Da er aber nach Jerusalem kam, versuchte er, sich zu den Jüngern zu halten, und sie fürchteten sich alle vor ihm und glaubten nicht, dass er ein Jünger wäre. Barnabas aber nahm ihn zu sich und führte ihn zu den Aposteln, und er erzählte ihnen, wie er auf dem Wege den Herrn gesehen und der mit ihm geredet und wie er zu Damaskus im Namen Jesu mit Freimut gepredigt hätte. Und er war bei ihnen und ging ein und aus zu Jerusalem und predigte mit Freimut im Namen des Herrn Jesus. Er redete auch und stritt mit den griechischen Juden, aber sie stellten ihm nach, dass sie ihn töteten. Da das die Brüder erfuhren, geleiteten sie ihn nach Caesarea und schickten ihn weiter nach Tarsus. So hatte nun die Gemeinde Frieden durch ganz Judäa und Galiläa und Samarien und baute sich und wandelte in der Furcht des Herrn und mehrte sich durch den Beistand des Heiligen Geistes. Es geschah aber, als Petrus umherzog allenthalben, dass er auch zu den Heiligen kam, die zu Lydda wohnten. Daselbst fand er einen Mann mit Namen Aeneas,
8 Jahre lang auf dem Bette gelegen, der war gichtbrüchig. Und Petrus sprach zu ihm: Aeneas, Jesus Christus macht dich gesund, stehe auf und mache dir selber das Bett. Und alsbald stand er auf. Und es sahen ihn alle, die zu Lydda und in Saron wohnten, die bekehrten sich zu dem Herrn. Zu Joppe aber war eine Jüngerin mit Namen Tabea, welches verdolmetscht heißt Reh. Die war voll gute Werke und Almosen, die sie gab. Es begab sich aber zu der Zeit, dass sie krank ward und starb. Da wuschen sie dieselbe und legten sie in das Obergemach. Da aber Lydda nahe bei Joppe ist, sandten die Jünger, als sie hörten, dass Petrus daselbst war, 2 Männer zu ihm und baten ihn: Säume nicht, zu uns zu kommen. Petrus aber stand auf und kam zu ihnen. Und als er hingekommen war, führten sie ihn hinauf in das Obergemach, und es traten zu ihm alle Witwen, weinten und zeigten ihm die Röcke und Kleider, welche die Tabea gemacht hatte, als sie noch bei ihnen war. Und da Petrus sie alle hinausgetrieben hatte, kniete er nieder, betete und wandte sich zu dem Leichnam und sprach: Tabea, stehe auf. Und sie tat ihre Augen auf. Und da sie Petrus sah, setzte sie sich aufrecht. Er aber gab ihr die Hand und ließ sie aufstehen und rief die Heiligen und die Witwen und stellte sie lebendig vor ihre Augen. Und es ward kund in ganz Joppe, und viele wurden gläubig an den Herrn. Und es geschah, dass er lange Zeit zu Joppe blieb bei einem Simon.

Und es wird gepredigt werden, das Evangelium vom Reich in der ganzen Welt zu einem Zeugnis über alle Völker, und dann wird das Ende kommen.

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Ich liebe dich so sehr. Ich höre dein Wort und nehme es an. Es ist nicht wirklich schwer. Du bist und bleibst derselbe Gott von Anbeginn der Zeit. Ob alter oder neuer Bund, du hast dein Volk befreit. Der Zorn von dir war niemals falsch, die Liebe trieb dich an. Du wolltest retten und befreien, Gehorsam ist kein Zwang. 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
1: Ja, es ist eine schöne Atmosphäre hier. Guten Abend. Gott liebt Sie. Haben Sie das gewusst? Und weil er Sie liebt, hat er gute Gedanken. Manchmal haben wir das nicht so richtig auf dem Schirm, dass Gott tatsächlich so gut ist. Dass er wirklich unsere Heilung will. Unser Wohlergehen will. Gott hat gar keinen Stress damit, Menschen zu heilen. Ich glaube, wir haben viel eher den Stress damit, dass wir das mit dem Nehmen irgendwie noch nicht so richtig verstanden haben. Aber weil Gott gut ist, ist Heilung ganz normal für ihn. Ja. Und schön ist, wenn wir das auch ganz normal finden. Und ich wünsche dir, dass du dich einfach entspannst. Nimm mal den Druck raus heute. Oh, ich muss jetzt irgendwie meinen Glaubenspegel auf 180 bringen. Ja. Und dann, oh, ja, hast heute den ganzen Tag schon nichts gegessen vor lauter Sorge. Ja. Das ist so komisch, wir können doch Gott nicht erpressen, indem wir denken, wir haben jetzt irgendwie weniger gegessen und dann sind wir doppelt so heilig. Ja? Also es gibt ganz krause Philosophien. Gott ist einfach gut. Und mehr kannst du nicht, als seine Liebe annehmen. Ich bin in eine Familie reingeboren worden, die mit einer Riesenkatastrophe irgendwann leben musste. Unser Papa kam nach Hause und man stellte fest, dass er 3 Gehirntumore hat. Und man gab ihm noch ein paar Wochen zu leben. Und ich war als junge Pubertät, für mich waren das alles böhmische Dörfer. Ja, meine Güte, wenn einer Krebs hat, ist das ein Todesurteil und dann geht er halt den Gang der Dinge. Und meine Mutter machte was völlig Verrücktes. Sie sammelte unsere ganze Familie jeden Tag um 18 Uhr. Wir mussten uns um das Bett von unserem Vater stellen. Und sie betete und sagte, Gott, ganz egal, was die Leute für eine Diagnose über unseren Papa gesagt haben, du heilst ihn. Ich bin ganz sicher. Und sie betete eine Woche und einen Monat und ein Jahr und 2 Jahre und 3 Jahre. Und die Ärzte wussten nicht genau, was eigentlich läuft, weil der hätte schon seit Jahren gestorben sein müssen. Und sie betete immer fröhlich und segnete ihn mit Leben und mit Gesundheit und Kraft. Und dann war dieser Sonntag da, dieser Sonntag, an dem ich runterging in die Küche, weil der Kaffeeduft durchs Haus zog. Und mein Papa sitzt in der Küche. Und meine Frage, Papa, was machst du da, beantwortet er trocken norddeutsch mit Kaffee. Ich hatte ihn 3 Jahre lang nur sterbend erlebt. Und dann sitzt er da plötzlich und alles ist klasse. Und niemand kann das erklären. Und irgendwann, mit Mitte 80, ist er fröhlich zum Herrn gegangen. Weißt du, warum ich fröhlich sage? Weil er lächelte. Und diese Krankenschwester, die aus der DDR kam, die war mit den Nerven richtig am Ende, dass jemand lachend sterben kann, das gibt's doch gar nicht. Und sie hat gesagt, was ist mit dem Mann passiert? Und ich habe ihr dann erzählt, was sein Leben ausgemacht hat. Und sie konnte das gar nicht wechseln, sie konnte das gar nicht nachvollziehen, wie jemand mit Gott leben kann in einer solchen Form. Und liebe Freunde, der Himmel macht uns auch keine Angst. Das möchte ich nur mal dazu sagen. Ja? Manche Leute, die sind so fixiert und denken, wir als Christen, wir leben immer nur darauf, wir müssen unbedingt alle 150 werden. Ja? Und sterben ist für uns problematisch. Nein, sterben ist für uns nicht problematisch. Wir haben vor dem Himmel keine Angst, denn wir wissen, was kommt. Halleluja. Aber wir lieben es mindestens genauso, dass unser guter Gott auch für heute und hier gute Dinge vorbereitet hat. Stimmt das auch? Und dass er das liebt. Und er hat das in seinem Wort versprochen. Der Punkt ist, dass wir das manchmal nicht richtig verstehen, weil wir unsere natürliche Ebene haben. Ich will das vergleichen mit einem Beispiel. Wir haben vor Hunderten von Jahren, haben die Leute niemals damit gerechnet, dass der Mensch fliegen könnte, sondern man kannte das Gesetz der Schwerkraft und man wusste, alles, was irgendwie oben ist und losgelassen wird, fällt zur Erde. Bis irgendwann jemand drauf kam und sagte, aber es gibt ein höheres Gesetz. Das ist das Gesetz des Auftriebs und damit kann man es schaffen, diese Grenze zu durchbrechen. Und liebe Freunde, wir als Kinder Gottes haben so ein Gesetz bekommen. Stimmt's? Das ist das Gesetz des Glaubens auf das Wort Gottes und der Herr fängt an, das lebendig zu machen und mit mal kannst du dieses alte Gesetz der Krankheit durchbrechen durch seine Kraft und durch seine Liebe. Halleluja. Und das ist die Bedingung, die alles in den Schatten stellt, was wir normalerweise kennen. Ein Mann, von ihm hören wir in unserer Kirche, seine Frau kommt zu uns und sie sagt, mein Mann liegt im Sterben. Er hat eine ganz harte, chronische Erkrankung. Man nennt das Morbus Crohn, glaube ich. Ich bin kein großer Held, was diese Namen alle angeht. Aber was ich weiß ist, die zerfrisst deinen Magen, die zerfrisst alles, was irgendwie damit zu tun hat. Man hat ihm über Jahre Cortison gegeben, seine Knochen zerbrachen. Der Mann sackte in sich zusammen und er wollte sterben. Und ich habe ihn irgendwann besucht. Und ich merkte, diese Kraft wirklich zu widerstehen gegen diese Krankheit wurde immer schwächer. Und die Frau sagte, du, ich glaube, er stirbt. Ein paar Tage später ruft sie an und sie ist völlig aus dem Häuschen. Sie ruft mitten im Morgen an, es war noch nicht richtig Tag geworden. Sie ruft an, ist völlig, völlig verändert in der Stimme. Und ich sage, was ist passiert? Und sie sagt, Gott hat heute Nacht meinen Mann berührt. Er ist um 8 Zentimeter gewachsen. Ich sage, was hat er gemacht? Sie ist zu ihrem Hausarzt, den wir persönlich auch kennen. Wir sind hingefahren und Gott hat ihn besucht. Und ich habe gesagt, hey, was ist passiert? Er sagt, Jesus hat zu mir geredet. Und er hat gesagt, gib den Kampf nicht auf. Gib den Kampf nicht auf. Und es war mir wie, als wenn Gott zu mir reden würde und zu dir heute und sagt, gib den Kampf nicht auf. Heute fährt der Mann Auto, kann seiner Familie dienen und die Leute wissen nicht genau, wie sie es erklären sollen. Gott hat keine Mühe, einfach Gott zu sein. Das Problem sind wir in der Regel. Als unsere Tochter in die erste Klasse ging, da hatten sie im Kindergottesdienst irgendwas gespielt und schlussendlich kam sie dann hoch, runden aus von der Treppe hoch. Und sie machten irgendwas, ich weiß nicht mehr genau was. Auf jeden Fall führte es dazu, dass sie Fangen spielten und irgendeiner schubst sie und sie fliegt die Kellertreppe runter und schlägt mit ihrem Kiefer auf die Steinstufen. Das haut den ganzen Kiefer kaputt. Und ich kann dir sagen, wenn du das als Papa siehst, deine kleine einzige Tochter, ja, und da ist Brei im Gesicht. Und wir sind ins Krankenhaus gerast und die wussten auch nicht, was sie machen sollen. Sie sagen, hey, wir haben keine Ahnung, das muss erstmal alles irgendwie sich normalisieren. Vielleicht retten wir was. Und ich dachte, hey. Und ich war richtig sauer auf Gott. Kennen Sie das? Wenn Sie denken, Sie könnten vor Wut an die Decke gehen, weil Gott das eben nicht so macht, wie Sie sich das vorgestellt haben. Und ich habe gesagt, Gott, wieso kannst du nicht auf meine Tochter aufpassen? Was ist eigentlich los? Und ich bin in der Wohnung hoch und runter getigert. Und irgendwann kommt meine Frau und sagt, hey, wenn du nicht aufhörst zu schreien, die Nachbarn haben schon alle mitgekriegt, dass wir ein Problem haben. Und irgendwann hatte ich mal diesen Moment, wo ich aufhörte zu brüllen und zu schreien. Und plötzlich kommt Gott und redet durch einen Gedanken zu mir und sagt, ey, ich bin nicht der Räuber. Und ich wurde wach in meinem Tran.

Ich wehre mich gegen die richtige Seite und dann bin ich hoch und runter gesprungen und habe gesagt, Teufel, und in Jesu Namen, du gibst ihr ihre Zähne wieder und du gibst ihr ihr Gesicht wieder. Und heute müsst ihr sie sehen. Sie ist mittlerweile 15 Jahre. Sie hat alle ihre Zähne. Alles ist da. Ja, und Gott stellt das wieder her. Manchmal so unglaublich, dass du daneben stehst und denkst, das kann ja gar nicht wahr sein. Jedes Mal, wenn sie mich anlächelt, und noch ist sie in dem zarten Alter, wo sie mir ab und zu einen Kuss gibt, ja, denke ich, ja. Hey, gegen wen kämpfst du? Kämpf nicht gegen den Chef, das lohnt nicht. Er ist nicht der Räuber. Amen. Wenn Gott kommt, dann macht er das in der Regel so, dass er uns eine Medizin gibt. Und wir sind klug beraten, wenn wir diese Medizin schlucken. Das ist wie beim Doktor. Wenn der dir ein Medikament verschreibt, dann gibt es meistens so eine Packungsbeilage. Fragen Sie Ihren Arzt oder Apotheker, ja, wenn Sie nicht verstehen, was da draufsteht. Und so ähnlich ist es mit Gott auch. Er hat eine Packungsbeilage in sein Wort, in die Bibel reingeschrieben. Und die findest du im Sprüchebuch im 4. Kapitel. Und ich glaube, hier liegt ein Riesenschlüssel. Das darf man nicht falsch machen. Das steht, Sprüche 4 ab Vers 20. Das wurde damals immer an Männer geschrieben, aber gilt für Frauen mindestens genauso. Deswegen lese ich, mein Kind, merke auf meine Rede und neige dein Ohr zu meinen Worten. Lass sie dir nicht aus den Augen kommen. Behalte sie in deinem Herzen, denn sie sind das Leben für die, die sie finden, und Heilung für ihren ganzen Leib. Die Leute sagen, dass im Hebräischen hier das Wort für Medizin steht. Das Wort Gottes kommt und es ist Medizin für dein Leib. Aber dieses Wort muss in das Innere deines Wesens hineinfallen, muss in deine Innenperson hineinkommen. Deswegen wird hier ein Prozess beschrieben, wie wir mit dieser Medizin Gottes umgehen müssen. Du kannst alle deine medizinischen Beurteilungen über deine Krankheit auswendig lernen. Das wird dich nicht gesund machen. Du kannst dir sämtliche Diagnosen in dein Wohnzimmer aufhängen und die Röntgenbilder darunter. Das wird dich nicht gesund machen. Du kannst dir noch so viele Fachleute anhören, das wird dich auch nicht heilen. Bis du irgendwann verstehst, dass die Dinge, die wirklich sich verändern und die von Gott kommen, die beginnen immer mit seinem Wort. Gott ist Geist. Und er sagt, meine Worte sind Geist und Leben. Und die Heilung beginnt immer auf der Ebene des Geistes, unseres Geistes, der sich nach dem Geist Gottes ausstreckt und der anfängt zu suchen, was Gott zu ihm sagt. Du brauchst diese Worte Gottes. Das bedeutet, du musst darin stehen bleiben, zu sagen, Gott, rede bitte zu mir. Was ist dein geoffenbarter Wille für mich in meine Situation? Und dann redet Gott zu dir und du empfängst das, entweder in der Predigt oder indem du die Bibel liest oder indem Menschen ein prophetisches Wort in deine Situation sprechen, wie auch immer. Aber ich sag dir, du merkst, wenn Gott zu dir redet, dann wird dieses Wort in dir lebendig, dann beißt es dir ins Herz, dann merkst du, hey, da ist Feuer in der Geschichte. Und mit einem Mal ist es nicht einfach nur Buchstabe, sondern dieser Buchstabe wird lebendig. Und das ist der Punkt, den wir brauchen. Wenn Gott sein Wort in uns anfängt, lebendig zu machen, manche Leute sagen dazu, dann empfängst du ein Rema. Mir ist egal, wie es heißt. Hauptsache, es wirkt. Ja? Und das ist der Punkt in deinem Herzen. Du musst merken, dass dieses Wort anfängt, dich zu berühren. Und es fängt an, in dir Hoffnung zu wecken. Eine Frau kommt in unseren Gottesdienst, sie ist Lehrerin und sie hat Brustkrebs. Die eine Brust wurde schon amputiert und jetzt ist es in der anderen und die Ärzte sagen zu ihr, wir haben nicht wirklich eine Chance. Wir können das probieren, irgendwie mit Chemo was zu machen. Und sie sagt, wissen Sie, meine Mutter hatte das, meine Schwester hatte das und sie sind beide daran gestorben und ich werde auch daran sterben. Und ich schaue sie an und ich sage, liebe Frau, passen Sie gut auf, was Sie sagen. Weil die Bibel sagt, wir können uns mit unserem Mund auch wirklich zu Tode reden. In dem Buch der Sprüche heißt es, Tod und Leben liegen in der Gewalt der Zunge. Und wenn du so eigenartige Dinge über dein Leben aussprichst, ist es fast so, als wenn du dir einen Fluch aufs Leben legen würdest. So sei weise bei dem, was du redest.

0: Und ich schaue sie an und ich sage, wer sagt das? Sie sagt, das war bei uns immer so. Na und? Was heißt das denn? Das heißt gar nichts. Das heißt, dass Gott eine neue Zeit in deinem Leben anbrechen lassen muss. Das ist alles, was es heißt. Und ich sage zu ihr, auf wen hören Sie da gerade? Ja, sagt sie, es fühlt sich so an. Liebe Freunde, das Gefühl ist die Sprache unseres Körpers. Das, was wir denken, unser Verstand ist die Sprache unserer Seele. Aber das Wort Gottes ist die Sprache unseres Geistes. Und Gott kommt und er macht unseren Geist lebendig. So geht das, wenn Gott übernatürliche Heilung anfängt, in uns hineinzulegen. So macht dein Geist auf für das Reden des Wortes Gottes. Was Menschen sagen, kann sein. Was Gott sagt, stimmt immer. Und hier liegt die Herausforderung. Und plötzlich merke ich, sie kommt in die Gottesdienste und dann kommt sie und sagt, Herr Pastor, ich habe was verstanden. Das ist bei Lehrern immer wichtig, ja, dass die was verstehen. Sie sagt, ich habe verstanden, dass Gott meine Gesundheit will. Sag ich zu ihr, wie haben Sie das denn rausgekriegt? Dann sagt sie, ich habe im Neuen Testament ein Vers gelesen, ganz am Schluss. Und dann sagt sie, der steht in Johannes. Und da steht, und dann zitiert sie diesen wunderbaren Vers, ich wünsche, dass es dir in jeder Hinsicht gut geht und dass dein Körper und deine Seele gesund sind. So steht das da, 3. Johannes, 2. Vers. Und sie sagt, ich weiß, was Gott will. Dann sage ich, was will er? Na, dass ich gesund werde. 100 Punkte. Hey, super. Und mit einem Mal fing sie an, anders zu beten. Und es brauchte ungefähr ein Dreivierteljahr, bis die Ärzte ihr sagten, wir wissen nicht genau, was passiert ist, aber wir sehen nichts mehr. Gott kommt und er legt was in dich hinein. Und du musst anfangen, dieses Wort in dir lebendig werden zu lassen. Und wenn der Herr das hineingelegt hat, die Bibel sagt, der Glaube kommt, woher? Aus dem Hören des Wortes Gottes. So, du darfst deine Ohren aufmachen und was hören. Und wenn du was gehört hast, dann darfst du wieder nach Hause gehen. Das machen viele Leute, stimmt's? Oh, ich habe gehört, Gott liebt mich. Ja, das ist schön. Aber was machst du damit? Wenn du hörst, Gott will mich heilen, was machst du damit? Ja, das ist nett. Irgendwann. Halleluja, im Himmel sind alle gesund. Ja, das ist ja wahr. Aber hör mal, das hilft dir in deiner Situation vielleicht nicht so richtig viel, stimmt's? So, was musst du machen mit dem, was du hörst? Glauben und? Genau. Du musst dir überlegen, wie setze ich das praktisch um? 2010 im Februar ruft unser Ältester an. Und er sagt, Papa, seit einem Dreivierteljahr quäle ich mich mit Unterleibsschmerzen. Und ich bin jetzt vor einem Monat zum ersten Mal zum Doc gegangen und ich war vorgestern wieder da. Und sie haben bei mir einen Tumor festgestellt, so groß wie ein Tischtennisball. Und sie sagen, ich habe Hodenkrebs und die wissen nicht, ob es schon gestreut hat. Kennst du das auch, dass du für andere Leute viel besser beten kannst, wie für dich selber? Hey, für andere bin ich immer der Held, ja? Aber wenn es mich selber betrifft, kann ich dir sagen, du, da geht es dir aber an die Substanz. Und ich habe gesagt, Gott, das kann doch gar nicht sein. Unseren ersten Sohn haben wir adoptiert, der kam aus einer Drogenfamilie. Und überhaupt, dass er gesund wurde, war ein echtes Wunder für sich. Und ich habe gesagt, Gott, jetzt wird der Bursche 22. Das kann nicht sein, dass der Krebs ihn packt. Aber weißt du was? Nicht der Krebs hatte ihn gepackt, sondern die Angst hatte mich gepackt. Und ich merkte, wie diese Angst mich lähmt, überhaupt einen klaren Gedanken zu fassen. Und ich brauchte 2 Tage, um irgendwie gebetsmäßig so weit hinzukommen, dass ich gesagt habe, Herr, hilf mir, ich will deine Stimme hören. Du musst zu mir reden. Was willst du? Und ich bin morgens im Gebet und ich war ruhig und ich höre plötzlich eine Bibelstelle, Johannes 14, Vers 1. Und ich blätter nach, ich bin leider nicht so ein perfekter Pastor, dass ich es schon auswendig weiß, ich muss danach gucken, ich hole die Bibel, ich schlage sie auf und dann steht da, euer Herz erschrecke nicht, sondern glaubt an Gott und glaub an mich. Und im selben Augenblick weiß ich, was Gott zu mir sagt. Er sagt, du hast zwei Wahlmöglichkeiten. Entweder du glaubst die Angst oder du entscheidest dich, mir zu glauben. Mehr Alternative gibt es nicht. Liebe Freunde, das ist dieselbe Wahlmöglichkeit, die für jeden von uns steht. Entweder du glaubst die Angst und die Angst wird dich krank und kaputt machen und zerstören oder du glaubst dem, der der Chef ist. Mehr gibt's nicht. Manche Leute sagen zu mir, ja, weißt du, ich habe halt Angst. Im wahrsten Sinne des Wortes sagst du damit, Gott, ich glaube dir nicht, dass du wirklich gut bist und für mich bist. Angst ist Sünde am Ende, liebe Freunde. Weil sie entzieht Gott das Vertrauen und sagt, du bist nicht der Chef. Denk gut drüber nach, wenn du Angst erlaubst, in deinem Leben zu bleiben. Dass Angst kommt, ist keine Frage. Dass es bei dir wohnen bleibt, das ist deine Verantwortung. Denn die Liebe Gottes macht was mit der Angst? Sie wirft sie raus. Und ich wusste, hier liegt der Schlüssel. Und so bin ich zu ihm gefahren. Wir haben miteinander viel geredet, die Dinge im Gebet vor Gott gebracht. Und dann haben wir uns festgelegt und haben gesagt, Herr, wir vertrauen dir, du bist unser Arzt. Nicht die Diagnose stimmt, nicht der Doktor hat das letzte Wort, sondern du hast das letzte Wort. Und dann gingen wir hin, am Donnerstag war die letzte Untersuchung und dann sollte die ganze Prozedur losgehen. Ich war noch nie bei so einer Untersuchung. Ultraschallgerät wird dann genommen und dann untersuchen die alles. Es ist irgendwie keine so richtig angenehme Geschichte. Und er macht es einmal und er macht es das zweite Mal, dann wischt er den ganzen Kram wieder ab und macht es das dritte Mal und irgendwann fängt er an, über sein Gerät zu fluchen, weil er da irgendwie nichts sieht. Und dann sagt er zu meinem Sohn, tasten Sie sich doch mal ab, fühlen Sie denn noch diesen Tumor? Und er tastet sich ab und sagt, Herr Doktor, ich weiß auch nicht. Ja, sagt er, ich auch nicht, das ist ja meine Not, ich weiß nicht, was da passiert. Dann haben sie ihn noch zweimal geholt, um das zu bestätigen und am Ende haben sie ihm gesagt, wir haben keine Ahnung, aber der Tumor ist nicht da. Halleluja. Freunde, wir haben eine Entscheidung. Wir sind nicht hilflos Opfer, das stimmt einfach nicht. Sondern als Jesus gekommen ist, ist er gekommen, um die Werke des Teufels zu zerstören. Und er hat dich und mich als sein Kind genommen und sagt zu dir, ich habe dir Autorität gegeben. Wieso willst du dir das gefallen lassen? Und wir müssen lernen. Die Bibel sagt, widersteht dem Teufel. Und was macht er? Leute, das ist mit Krankheit nicht anders. Widersteht der Krankheit, weil das ist eine Ausgeburt, die aus der Finsternis kommt. Die kommt nicht vom Herrn. So, du musst lernen zu widerstehen, damit er flieht. Und merkt, ey, mit dem kann ich das Spiel nicht machen. Der wird nicht zuhören. Der bleibt einfach nicht klein, sondern der wird groß. Und der wehrt sich. Amen. Halleluja. Das ist der Punkt, den Gott versucht, uns klar zu machen. Wir sind nicht mehr irgendwer, sondern wir sind das Volk Gottes. Amen. Halleluja. Versuch das in dein Herz reinzubringen. Wenn du dich mit Jesus verbunden hast, du bist nicht mehr irgendwer, du gehörst zum Volk Gottes. Und wenn der Glaube kommt und der Herr legt das in dein Herz, Halleluja, dann kommt der nächste Punkt. Der Herr wünscht sich, dass du was tust. Er wünscht sich, dass du diesen Glauben in Bewegung bringst. Wie machst du das? Wie bringe ich meinen Glauben in Bewegung? Eine süße Geschichte. Kommt ein Anruf bei uns rein und ein Mann sagt, ich habe in meiner Bibel gelesen, dass wenn man krank ist, soll man die Ältesten zu sich rufen. In meiner Kirche gibt es sowas gar nicht. Was mache ich jetzt? Und dann habe ich im Internet ihre Adresse gesehen und habe gedacht, ich rufe da mal an. Gibt es bei Ihnen sowas? Habe ich gedacht, ja, oh, das ist auch Elend, ja? Also wenn du irgendwo bist und dann liest du was in der Bibel und das gibt es in deiner Kirche gar nicht, ist schwierig, ja? Und dann sage ich, ja, was ist denn das Problem? Er sagt, ja, wissen Sie, ich habe Hautkrebs im Gesicht. Das ist auf der rechten Wange und das wächst langsam mein Auge zu. Zu der Zeit wohnten wir im Süden und der Mann war im Norden. Und ich habe ihm versprochen, wenn ich in den Norden fahre, komme ich bei ihm vorbei. Und ich komme hin und das ist ein süßer, älterer Herr. Und er schaut mich an und sagt, endlich sind Sie da. Und dann sage ich, Sie haben gewartet. Na, sagt er, natürlich habe ich gewartet. Ich habe meinem Doktor schon gesagt, wenn der Pastor kommt, dann sehe ich wieder ordentlich aus. Ich hatte mittelschweren Stress innerlich. Dachte, ach du liebe Zeit. Ja. Hey Leute, weil wer sind wir? Wir sind im besten Fall Handlanger des Herrn, aber ansonsten sind wir ganz genau so normal wie jeder andere auch, oder? Und dann haben wir zusammen gebetet und das war total süß. Er hat gebetet, alles was ging, ja? Von Vater unser bis wo auch immer hin, ja? Alles was ihm einfiel. So nach dem Motto, viel hilft viel, ja? Manchmal denke ich das auch, wenn ich Leuten im Gebet zuhöre, dass sie denken, also wenn sie dem Herrn eine halbe Stunde das Ohr abgekaut haben, dann, ja, dann hört er endlich, ja. So nach dem Motto, Mensch, stell die Strippe mal ab, ja. Aber, nee, der Herr liebt dich einfach. Also der hört ein Satzgebet mindestens genauso gerne. Aber wenn du magst, darfst du auch eine Stunde, ja. Kein Problem. Irgendwann waren wir durch mit dem Gebet. Und dann bin ich nach Hause gefahren. 5 Tage später ruft er bei mir an. Sagt der Herr Pastor, heute Morgen bin ich aufgewacht und so ein braunes Gewächs lag neben mir. Und ich bin zum Spiegel gegangen und habe gesagt, wusste ich doch. Hammer! Wusste ich doch! Die Tochter. Krankenschwester in Eckernförde ruft mich an und sagt, keine Ahnung, wie es geht, aber mein Papa ist wirklich gesund. Wusste ich doch. Verstehst du, was da passiert ist? Der Mann hatte das Wort in seinem Herzen. Der war sich sicher. Wusste ich doch. Versteht ihr das? Wenn das Wort Gottes kommt und es deinen Geist berührt und es in dir lebendig wird, dann weißt du was. Manche Leute sagen zu mir, Glauben heißt nicht wissen, dann sage ich, du bist ein Dussel. Weil biblischer Glaube hat empfangen. Ich weiß, dass Gott das tut. Das ist wie die Bestellung bei Otto. Kennt ihr das? Da gibt es so einen Katalog. Mit einer Menge nützlichem Zeug und einer Menge, naja. Und wenn du die Bestellung aufgibst, hast du denn die Sache schon? Nein. Aber was weißt du? Das kommt garantiert. Ist das so? Und die schicken dir mehr, als du brauchst, ja? Aber Leute, wie ist das, wenn wir im Gebet von Gott ein Wort empfangen haben, dann weißt du das, während du gebetet hast. Und manchmal braucht die Bestellung etwas länger, bis sie da ist, aber sie kommt. Amen. Halleluja. Amen. Das ist der Punkt. Ich musste so lachen. Wir sitzen in einem Gottesdienst und ein Mann im Rollstuhl kommt nach vorne. Und ich gucke ihn an und sage, was können wir für Sie tun? Ich wollte meine Heilung abholen. Ich denke, ach du Schande, was ist das denn? Dann dreht er sich um und zeigt auf eine Frau in unserem Publikum und sagt, die hat das gesagt. Ich habe das nachher recherchiert, den Fall. Diese Dame gehört tatsächlich zu unserer Gemeinde und sie war mit ihrer Tochter bei so einer Vorsorgeuntersuchung und sitzt im Wartezimmer. Und in diesem Wartezimmer sitzt dieser Mann in seinem Rollstuhl. Sie sagt, ich habe den noch nie gesehen. Aber ich kriege mit, er hat MS. Schon seit 17 Jahren und sitzt schon seit über 5 Jahren im Rollstuhl und kann sich nicht mehr rühren. Und mich packt plötzlich so die Barmherzigkeit. Und ich schaue diesen Mann an und sage, wenn Sie heute in unseren Gottesdienst kommen würden, würde Gott Sie berühren. Und im selben Augenblick denke ich, Sandra, bist du Meschugge. Aber war schon raus. Kennst du das? Wenn der Mund schneller ist wie das Gehirn? Und sie sagt zu meinem Schrecken, guckt er mich an und sagt, wenn Sie mich abholen, komme ich. Und dann ist sie nach Hause und hat ihrem Mann das irgendwie versucht zu beichten. Und ihr Mann, ein echter Glaubensheld, sagt zu ihr, du hast dir das eingebrockt, du löffelst das aus. Also sind sie irgendwie einen Umweg gefahren und haben den Mann abgeholt. Haben ihn in den Gottesdienst gebracht und dann sitzt er da hinten. Ich habe ihn gar nicht bemerkt. Und als die Einladung zum Gebet kommt, ist er der Erste, der vorne ist. Und will sein Gebet abholen. Und seine Heilung. Tja, wir haben gebetet. Und dann sehe ich nach dem Gebet, wie er sich anfängt aufzustützen auf seinem Rollstuhl. Und ich sehe, ey, der will da raus. Und ich stelle mich daneben, weil ich denke, ich muss ihm jetzt irgendwie helfen oder dass er nicht hinfällt. Nehmen Sie die Hände weg. Ich sage, was ist los? Er sagte, ich habe gerade beim Chef Heilung geholt. Dann bewegt er sich irgendwie raus aus dem Rollstuhl und fängt an, langsam wie so eine Ente irgendwie zu schlürfen und da über den Weg über den Gang zu gehen. Und dann kommt er wieder. Und dann geht er wieder. Und irgendwann war mir das unheimlich. Und ich sage, Entschuldigung, nicht, dass Sie Ihre Muskeln überanstrengen. Guckt er mich böse an. Ja, glauben Sie, dass der Chef halbe Sachen macht? Der Mann hat mich so erschreckt, dass ich mit ihm nach Würzburg gefahren bin, um mir an der Uniklinik seine Berichte zu holen. Und die haben gesagt, wir haben auch keine Ahnung, was mit dem Mann ist. Als wir dann unser Gemeindehaus gebaut haben, hat er fröhlich mitgemauert. Und fertig war er und er brauchte seinen Rollstuhl nie mehr. Ich bin manchmal über Gott so erschreckt, weil er sich so schrecklich wie Gott benimmt und auf meine schwachen Nerven nicht so Rücksicht nimmt. Kennst du das, wenn du deine Vorstellung hast, wie es läuft und Gott macht es genau andersrum? Da betest du wie ein Weltmeister und wenn es kommt, bist du überrascht. Wir sind so Helden des Glaubens, ja? Oh Mann, oh Mann. Und wisst ihr, was ich toll finde? Dass Gott das gar nicht stört. Der liebt uns trotzdem. Und alles, was er sich wünscht, ist, dass wir das verstehen. Wenn du von Gott was gehört hast, wenn du rausgekriegt hast, was der Wille Gottes ist und du sagen kannst, ja, Herr, ich weiß, du willst mich heilen, dann bring deinen Glauben in Bewegung. Manchmal musst du Dinge tun, die du vielleicht noch nie gemacht hast. Wir haben das am Sonntag so nett demonstriert gesehen von diesem Mann, der kam und erzählte, wie seine Bandscheibe kaputt war und dann Gott zu ihm geredet hat und er merkte, Gott redet zu mir und die Gegenwart Gottes kam auf ihn und dann war das mit der Bandscheibe rum und er konnte seine Rumpfbeugen machen. Und ich dachte, ja, genau das ist Glauben. Glaube heißt nicht, ich sage theoretisch ja und dann mache ich so weiter wie bisher, sondern Glaube heißt, jawohl Herr, ich habe das empfangen, also benehme ich mich, als wenn ich diese Heilung schon durch habe. Und sag einfach danke. Und ich rate dir das, wenn du heute ein Gebet bekommst für irgendwas, wo du sagst, hey, da kann ich meinen Körper in irgendeiner Form bewegen, dann probier es. Und sag Gott, ich fange an, die Dinge in Bewegung zu setzen. Gott wünscht sich das, dass dein Glaube nicht in der Theorie stecken bleibt, sondern dass er in die Praxis umgesetzt wird. Halleluja. Damit wir zum Beten kommen, schließe ich. Ich habe einen Neffen, der ist 14 Jahre alt. Er geht auf die Christian-Tim-Realschule. Er ist mit seinem Freund unterwegs. Sie müssen sich beeilen, weil vom Sport in die nächste Stunde irgendwie haben sie getrödelt. Auf jeden Fall rennen sie die Treppe hoch. Und während sie die Treppe hochrennen in den zweiten Stock, kommt von oben ein Junge. Warum auch immer. Rempelt er den Freund an. Der Freund stürzt, überschlägt sich, schlägt mit dem Kinn und dem Kopf auf die Steinpflaster und bleibt liegen. Und mein Neffe Sebastian merkt, irgendwas stimmt nicht. Und er fängt an, um Hilfe zu rufen. Und gleichzeitig kniet er sich neben seinen Freund und fängt an zu beten. Als der Rettungswagen mit den Ärzten kommt, stellen sie fest, der Junge ist tot. Sie rasen mit dem Krankenwagen und diesem toten Jungen ins Krankenhaus und versuchen ihn ein paar Mal zu reanimieren. Und tatsächlich im Krankenhaus kommt der Junge wieder zum Leben, aber fällt ins Koma. Der Bericht der Ärzte an die Mutter lautet folgendermaßen: Sollte der Junge wieder erwarten, wirklich zum Leben zurückfinden und aus dem Koma rauskommen, wird er sein Leben lang geistig behindert sein. In dieser Situation geht der kleine Sebastian zu dieser Mutter und sagt zu ihr: Machen Sie sich keine Sorgen. Machen Sie sich keine Sorgen. Ich glaube an ein Wunder, der wird wieder gesund. Und die Mutter, null Anschläge, was irgendwie Religion angeht, sagt: Ey, ich glaube an sowas nicht. Daraufhin ruft er alle Freunde, die er hat, an, alle seine Ranger-Kollegen und unter anderem auch uns. Und erzählt uns die Geschichte und er sagt zu mir: Onkel Matthias, aber bleib locker, der wird wieder. Sag ich: Hör mal, was ist mit dir los? Ja, sagte er, ich habe gebetet, ich habe das geklärt. Nach einigen Wochen kommt dieser Junge aus dem Koma zurück. Er kennt die Krankenschwester, er kennt die Mutter. Nach einer weiteren Woche kann er seine Zunge so weit kontrollieren, dass er normal reden kann. Und es braucht wenige Wochen der Rehabilitation und die beiden Jungs gehen wieder zusammen in die Schule. Amen. Als in der Schulaula die gesamte Schule zusammengerufen wird, um diesen Fall darzustellen und sich miteinander im Kollektiv zu freuen, wird Sebastian auf die Bühne gebeten. Und die Mutter bedankt sich dafür und der Direktor bedankt sich dafür. Und was er sagt, ist folgender Satz. Meine Schwester war in dieser Veranstaltung, ich habe ihn selber gefragt. Das, was er sagt, ist, als die sich bedanken: Naja, wie gut, dass wenigstens einer an ein Wunder geglaubt hat. Hey, wie gut, dass wenigstens einer an ein Wunder geglaubt hat. Denk mal über dein Leben nach. Es braucht einen. Stimmt's? Amen. Hey, wir sind viel mehr als einer. Amen. Ich finde, das ist immer der beste Part im Gottesdienst, wenn es zum Beten geht. Das Hören des Wortes Gottes ist wichtig, damit unser Glaube aufgebaut wird. Aber das, was das Ding zum Laufen bringt, ist dieser Schritt, wo wir sagen: Herr, wir gehen zu dir. Und deswegen sagt die Bibel: Betet füreinander. Warum? Damit ihr, genau, betet füreinander, damit ihr geheilt werdet. Das ist das Schönste im Gottesdienst überhaupt, oder? Gott ist da, du bist da, die Lösung ist da. Preis dem Herrn. Das finde ich, ist immer der Punkt im Gottesdienst, wo der Funke springt. Und wo ich sage: Ey, genau deswegen bin ich so gerne Pastor. Wisst ihr warum? Ich liebe die Gegenwart und die Kraft Gottes. Ich liebe das, auf den Teufel draufzuschlagen. Ich liebe das, wenn wir ihm sagen: Hey, du bist nicht der Chef. Ja? Ich weiß nicht, ob du Rocky-Filme gesehen hast, ja, aber ich habe das immer gemocht, wenn der eigentlich als der Unterlegene gegalten hat, wenn der gewinnt. Leute, und wir sehen auch meistens so aus, als wenn wir die Verlierer sind. Aber der Geist des Herrn wohnt in uns. Und dann kommen wir in der Kraft des Herrn. Halleluja. Und das ist der Punkt heute Abend, wenn wir beten. Wenn du merkst, ich kämpfe mit dieser Krankheit. Und du sagst, ich brauche Gebetshilfe. Genau, deswegen bist du hier heute. Und wir kommen zu dir im Namen des Herrn. Und wir beten mit dir in diesem wunderbaren Namen Jesus. Weil die Bibel sagt, es ist kein anderer Name, der höher ist. Der Name Krebs ist nicht höher als der Name Jesus. Halleluja. MS ist nicht höher als der Name Jesus. Ja, völlig egal, wie das heißt, was du hast. Der Name Jesus ist größer. Und das ist der Punkt, warum wir mit so einer großen Freude und Kühnheit beten. Und während die Lobpreiser Musik machen und uns in dieser Atmosphäre der Gegenwart Gottes halten, lade ich dich einfach ein. Magst du nach vorne kommen, wenn du Gebet brauchst? Ich mag und wünsche mir, dass die Beter, die Special Beter oder auch nicht Special Beter, egal, wer auch immer, wenn ihr kommt und wir den Menschen dienen mit dem, was Gott freigesetzt hat, an Heilungskraft. Und denk nochmal an die Impulse, die Gott am Anfang gegeben hat. Der Herr ist hier und er will dich berühren. Halleluja. Jesus, wir danken dir. Halleluja, wir lieben dich. Ich lade dich ein, steh doch einfach auf. Setz deinen Glauben in Bewegung. Sagst, Herr, ich bin nicht nur ein Hörer, ich bin auch ein Täter. Ich komme in Bewegung. Ich komme zu dir, Herr. Und vielleicht probierst du das schon mal auf deinem Platz. Vielleicht musst du gar nicht nach vorne kommen. Du bist schon geheilt worden und ist schon rum. Ist auch okay. Weil die Gegenwart Gottes ist schon da. Vielleicht ist der Schmerz schon gegangen, während du dem Wort Gottes zugehört hast, während du diese Predigt gehört hast. Das ist bei Gott nicht ungewöhnlich. Weil er sieht unser Herz und er sieht, wie wir nach ihm suchen. Halleluja. Und ich sag dir was, wenn du jetzt hier nach vorne kommst, um Heilung zu empfangen, dann musst du nicht beten, sondern du musst was empfangen. Und wenn du was empfängst, dann betet der andere. Und du musst nur deine Hände öffnen. Und dann sagst du, was du brauchst. Und dann hörst du, was in dein Leben reingesprochen wird. Und dann empfängst du das. Das ist total einfach, es ist überhaupt nicht schwer. Jesus ist hier. Halleluja.
1: Die Fortsetzung folgt morgen um die gleiche Zeit.

0: Es war aber ein Mann zu Caesarea mit Namen Cornelius, ein Hauptmann von der Schar, die da heißt die Italische. Der war fromm und gottesfürchtig samt seinem ganzen Hause und gab dem Volk viel Almosen und betete immer zu Gott. Der sah in einem Gesicht um die 9. Stunde am Tage deutlich einen Engel Gottes zu sich eintreten, der sprach zu ihm: Cornelius. Er aber sah ihn an, erschrak und sprach: Herr, was ist's? Er aber sprach zu ihm: Deine Gebete und deine Almosen sind hinaufgekommen ins Gedächtnis vor Gott. Und nun sende Männer nach Joppe und lass holen Simon mit dem Zunamen Petrus, welcher ist zur Herberge bei einem Gerber Simon, dessen Haus am Meer liegt. Und als der Engel, der mit Cornelius redete, hinweggegangen war, rief er zwei seiner Diener und einen gottesfürchtigen Kriegsknecht von denen, die immer um ihn waren, und erzählte ihnen alles und sandte sie nach Joppe. Des anderen Tages, da diese auf dem Wege waren und nahe zur Stadt kamen, stieg Petrus hinauf auf das Dach zu beten um die 6. Stunde. Und da er hungrig ward, wollte er essen. Als ihm aber zubereiteten, ward er verzückt und sah den Himmel aufgetan und herniederfahren ein Gefäß wie ein großes leinenes Tuch an 4 Zipfeln niedergelassen auf die Erde. Darin waren allerlei vierfüßige und kriechende Tiere der Erde und Vögel des Himmels. Und es geschah eine Stimme zu ihm: Stehe auf, Petrus, schlachte und iss. Petrus aber sprach: O nein, Herr, denn ich habe noch nie etwas Gemeines und Unreines gegessen. Und die Stimme sprach zum zweiten Mal zu ihm: Was Gott gereinigt hat, das heiße du nicht gemein. Und das geschah zu 3 Malen. Und das Gefäß ward sogleich wieder aufgenommen gen Himmel. Als aber Petrus noch in sich selbst unruhig war, was das Gesicht bedeutete, das er gesehen hatte, siehe, da hatten die Männer von Cornelius gesamt das Haus Simons erfragt und standen an der Tür, riefen und forschten, ob Simon mit dem Zunamen Petrus allda zu Herberge wäre. Indem aber Petrus sich besann über das Gesicht, sprach der Geist: Siehe, zwei Männer suchen dich, stehe auf, steig hinab und zieh mit ihnen und zweifle nicht, denn ich habe sie gesandt. Da stieg Petrus hinab zu den Männern und sprach: Siehe, ich bin's, den ihr suchet. Was ist die Sache, darum ihr hier seid? Sie aber sprachen: Cornelius, der Hauptmann, ein frommer und gottesfürchtiger Mann und guten Rufs bei dem ganzen Volk der Juden, hat Befehl empfangen von einem heiligen Engel, dass er dich sollte holen lassen in sein Haus und hören, was du zu sagen hast. Da rief er sie herein und herbergte sie. Des anderen Tages machte er sich auf und zog aus mit ihnen, und etliche Brüder von Joppe gingen mit ihm. Und des anderen Tages kam er nach Caesarea. Cornelius aber wartete auf sie und hatte zusammengerufen seine Verwandten und nächsten Freunde. Und als Petrus hineinkam, ging ihm Cornelius entgegen und fiel zu seinen Füßen und betete ihn an. Petrus aber richtete ihn auf und sprach: Stehe auf, ich bin auch nur ein Mensch. Und indem er mit ihm sprach, ging er hinein und fand ihre viele, die zusammengekommen waren. Und er sprach zu ihnen: Ihr wisst, dass es ein unerlaubt Ding ist, einem jüdischen Mann umzugehen mit einem Fremdling oder zu ihm zu kommen. Aber Gott hat mir gezeigt, keinen Menschen gemein oder unrein zu heißen. Darum habe ich mich nicht geweigert zu kommen, als ich geholt ward. So frage ich euch nun, warum ihr mich habt holen lassen. Cornelius sprach: Vor 4 Tagen um diese Zeit betete ich um die 9. Stunde in meinem Hause. Und siehe, da stand ein Mann vor mir in einem hellen Kleid und sprach: Cornelius, dein Gebet ist erhört und deine Almosen ist gedacht worden vor Gott. So sende nun nach Joppe und lass herrufen Simon mit dem Zunamen Petrus, welcher ist zur Herberge in dem Hause des Gerbers Simon an dem Meer. Da sandte ich alsbald zu dir, und du hast wohlgetan, dass du gekommen bist. Nun sind wir alle hier gegenwärtig vor Gott, zu hören alles, was dir vom Herrn befohlen ist. Petrus aber tat seinen Mund auf und sprach: Nun erfahre ich in Wahrheit, dass Gott die Person nicht ansieht, sondern in jeglichem Volk, wer ihn fürchtet und recht tut, der ist ihm angenehm. Ihr wisset die Predigt, die Gott zu den Kindern Israel gesandt hat, als er verkündigen ließ den Frieden durch Jesus Christus, welcher Herr ist über alle, und was da geschehen ist im ganzen jüdischen Land, und wie Gott angefangen hat in Galiläa nach der Taufe, die Johannes predigte, und diesen Jesus von Nazareth gesalbt hat mit Heiligen Geist und Kraft. Der ist umhergezogen und hat wohlgetan und gesund gemacht, alle, die vom Teufel überwältigt waren. Denn Gott war mit ihm. Und wir sind Zeugen alles des, was er getan hat im jüdischen Lande und zu Jerusalem. Den haben sie an das Holz gehängt und getötet. Den hat Gott auferweckt am dritten Tage und hat ihn erscheinen lassen, nicht allem Volk, sondern uns, den von Gott vorerwählten Zeugen, die wir mit ihm gegessen und getrunken haben, nachdem er auferstanden war von den Toten. Und er hat uns geboten, zu predigen dem Volk und zu bezeugen, dass er ist verordnet von Gott zum Richter der Lebendigen und der Toten. Von diesem zeugen alle Propheten, dass durch seinen Namen alle, die an ihn glauben, Vergebung der Sünden empfangen sollen. Da Petrus noch diese Worte redete, fiel der Heilige Geist auf alle, die dem Worte zuhörten. Und die Gläubigen aus den Juden, die mit Petrus gekommen waren, entsetzten sich, dass auch auf die Heiden die Gabe des Heiligen Geistes ausgegossen ward, denn sie hörten, dass sie in Zungen redeten und Gott hoch priesen. Da antwortete Petrus: Mag auch jemand dem Wasser wehren, dass diese nicht getauft werden, die den Heiligen Geist empfangen haben, gleich wie auch wir? Und befahl, sie zu taufen in dem Namen Jesu Christi. Da baten sie ihn, dass er etliche Tage da blieb.
1: Es kam aber vor die Apostel und Brüder, die in dem jüdischen Lande waren, dass auch die Heiden hätten Gottes Wort angenommen. Und da Petrus hinaufkam nach Jerusalem, stritten mit ihm die, die aus den Juden waren, und sprachen: Du bist gegangen zu Männern, die nicht Juden sind, und hast mit ihnen gegessen. Petrus aber hob an und erzählte es ihnen nacheinander und sprach: Ich war in der Stadt Joppe im Gebet und ward verzückt und sah ein Gesicht, nämlich ein Gefäß herniederfahren wie ein großes leinenes Tuch mit vier Zipfeln, niedergelassen vom Himmel, das kam bis zu mir. Da hinein sah ich und ward gewahr und sah vierfüßige Tiere der Erde und wilde Tiere und kriechende Tiere und Vögel des Himmels. Ich hörte aber eine Stimme, die sprach zu mir: Steh auf, Petrus, schlachte und iss. Ich aber sprach: O nein, Herr, denn es ist nie etwas Gemeines oder Unreines in meinen Mund gegangen. Aber die Stimme antwortete mir zum zweiten Mal vom Himmel: Was Gott gereinigt hat, das heiße du nicht gemein. Das geschah aber dreimal. Und alles ward wieder hinauf gen Himmel gezogen. Und siehe, alsbald standen drei Männer vor dem Hause, darin ich war, gesandt von Caesarea zu mir. Der Geist aber sprach zu mir, ich sollte mit ihnen gehen und nicht zweifeln. Es kamen aber mit mir auch diese sechs Brüder, und wir gingen in des Mannes Haus. Und er verkündigte uns, wie er gesehen hätte einen Engel in seinem Hause stehen, der zu ihm gesprochen hätte: Sende nach Joppe und lass holen Simon mit dem Zunamen Petrus, der wird dir die Botschaft sagen, dadurch du selig wirst, und dein ganzes Haus. Indem aber ich anfing zu reden, fiel der Heilige Geist auf sie gleich wie auf uns am ersten Anfang. Da dachte ich an das Wort des Herrn, als er sagte: Johannes hat mit Wasser getauft, ihr aber sollt mit dem Heiligen Geist getauft werden. Wenn nun Gott ihnen die gleiche Gabe gegeben hat wie auch uns, die da gläubig geworden sind an den Herrn Jesus Christus, wer war ich, dass ich konnte Gott wehren? Da sie das hörten, schwiegen sie stille und lobten Gott und sprachen: So hat Gott auch den Heiden die Buße gegeben, die zum Leben führt. Die aber zerstreut waren in der Verfolgung, die sich wegen Stephanus erhob, gingen umher bis nach Phönizien und Zypern und Antiochien und redeten das Wort zu niemand als allein zu den Juden. Es waren aber etliche unter ihnen Männer von Zypern und Kyrene, die kamen nach Antiochien und redeten auch zu den Griechen und predigten ihnen das Evangelium vom Herrn Jesus. Und die Hand des Herrn war mit ihnen, und eine große Zahl ward gläubig und bekehrte sich zu dem Herrn. Es kam aber diese Kunde von ihnen vor die Ohren der Gemeinde zu Jerusalem, und sie sandten Barnabas nach Antiochien. Als dieser hingekommen war und sah die Gnade Gottes, ward er froh und ermahnte sie alle, dass sie mit festem Herzen an dem Herrn bleiben sollten, denn er war ein bewährter Mann voll Heiligen Geistes und Glaubens. Und es ward ein großes Volk dem Herrn zugetan. Barnabas aber zog aus nach Tarsus, Saulus zu suchen, Und da er ihn fand, führte er ihn nach Antiochien. Und sie blieben bei der Gemeinde ein ganzes Jahr und lehrten viel Volks. Und es wurden die Jünger zuerst in Antiochien Christen genannt. In diesen Tagen kamen Propheten von Jerusalem nach Antiochien. Und einer unter ihnen mit Namen Agabus stand auf und weissagte durch den Geist eine große Teuerung, die da kommen sollte über den ganzen Kreis der Erde, welche geschah unter dem Kaiser Claudius. Auch unter den Jüngern beschloss ein jeglicher nach seinem Vermögen den Brüdern, die in Judäa wohnten, eine Gabe zu senden. Das taten sie auch und schickten's zu den Ältesten durch die Hand des Barnabas und Saulus. Um diese Zeit legte der König Herodes die Hände an etliche von der Gemeinde, sie zu peinigen. Er tötete aber Jakobus, des Johannes Bruder, mit dem Schwert. Und da Herodes sah, dass es den Juden gefiel, fuhr er fort und nahm auch Petrus gefangen. Es waren aber eben die Tage der ungesäuerten Brote. Da er ihn nun griff, legte er ihn ins Gefängnis und überantwortete ihn 4 Rotten, je von 4 Kriegsknechten, ihn zu bewachen, und gedachte ihn nach dem Fest vor das Volk zu stellen. Und Petrus ward im Gefängnis gehalten, aber die Gemeinde betete ohne Aufhören für ihn zu Gott. Und da ihn Herodes wollte vorführen lassen in derselben Nacht, schlief Petrus zwischen 2 Kriegsknechten, gebunden mit 2 Ketten, und die Hüter vor der Tür hüteten das Gefängnis. Und siehe, der Engel des Herrn kam daher, und ein Licht schien in dem Gemach, und er schlug Petrus an die Seite und weckte ihn und sprach: »Stehe behende auf!« Und die Ketten fielen ihm von seinen Händen. Und der Engel sprach zu ihm: »Gürte dich und tue deine Schuhe an.« Und er tat es. Und er sprach zu ihm: »Wirf deinen Mantel um dich und folge mir nach.« Und er ging hinaus und folgte ihm, und wusste nicht, dass es Wahrheit war, was durch den Engel geschah, sondern er meinte, er sehe ein Gesicht. Sie gingen aber durch die 1. und 2. Wache und kamen zu der eisernen Tür, welche zur Stadt führt, die tat sich ihnen von selber auf. Und sie traten hinaus und gingen hin eine Gasse weit, und alsbald schied der Engel von ihm. Und da Petrus zu sich selber kam, sprach er: »Nun weiß ich wahrhaftig, dass der Herr seinen Engel gesandt hat und mich errettet aus der Hand des Herodes und von allem, was das jüdische Volk erwartete.« Und als er sich besann, kam er vor das Haus Marias, der Mutter des Johannes, der mit dem Zunamen Markus hieß, wo viele beieinander waren und beteten. Als er aber an die Tür des Tores klopfte, trat hervor eine Magd zu horchen mit Namen Rode. Und als sie des Petrus Stimme erkannte, tat sie das Tor nicht auf vor Freuden, sondern lief hinein und verkündigte es ihnen, Petrus stünde vor dem Tor. Sie aber sprachen zu ihr: »Du bist von Sinnen.« Sie aber bestand darauf, es wäre so. Sie sprachen: »Es ist sein Engel.« Petrus aber klopfte weiter an. Da sie nun auftaten, sahen sie ihn und entsetzten sich. Er aber winkte ihnen mit der Hand zu schweigen und erzählte ihnen, wie ihn der Herr hatte aus dem Gefängnis geführt, und sprach: »Verkündet dies dem Jakobus und den Brüdern,« und ging hinaus und zog an einen anderen Ort. Da es nun Tag ward, war eine nicht kleine Bestürzung unter den Kriegsknechten, wie es doch mit Petrus gegangen wäre. Herodes aber, da er ihn forderte und nicht fand, ließ er die Hüter verhören und hieß sie abführen, und zog von Judäa hinab nach Caesarea und blieb allda eine Zeit lang. Er war aber ergrimmt wider die von Tyrus und Sidon. Sie aber kamen einmütig zu ihm und überredeten des Königs Kämmerer Plastus und baten um Frieden, weil ihr Land sich nähren musste von des Königs Land. Und an einem festgesetzten Tag tat Herodes das königliche Kleid an, setzte sich auf den Thron und hielt eine Rede an sie. Das Volk aber rief ihm zu: »Das ist Gottes Stimme und nicht eines Menschen.« Alsbald schlug ihn der Engel des Herrn darum, dass er die Ehre nicht Gott gab, und ward gefressen von den Würmern und gab den Geist auf. Und das Wort des Herrn wuchs und mehrte sich. Barnabas aber und Saulus kehrten von Jerusalem zurück, nachdem sie überbracht hatten die Gabe, und nahmen mit sich Johannes mit den Zunamen.

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Jesus, deine Vergebung kennt keine Grenzen. Dafür danken wir dir. Bei dir wollen wir bleiben. Dir wollen wir folgen. Wir wollen keine anderen Götter und Herren neben dir haben.

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0: Schon sehr früh vor Tagesbeginn waren mein Freund und ich aufgestiegen, um einmal vom Rigi aus einen Sonnenaufgang zu erleben. Aber es kam überraschend Nebel auf, so dass unsere Erwartung enttäuscht wurde. Wir folgten dann einer anderen Wanderroute und stiegen schließlich gegen Abend an den See hinab. Müde vom Wandern schauten wir uns nach einem Gasthof um, einem Quartier für die Nacht. Da grüßte uns schon von Weitem das Rössli. Als wir näher kamen, stand der Wirt, der uns schon von Weitem angemerkt hatte, dass wir zu ihm wollten, in der Tür, streckte uns freundlich die Hand entgegen und lud uns unter sein Dach. Zu diesem Mann musste man gleich von Anfang an Vertrauen haben. Das schwarze Sammetkäppchen auf den weißen Locken, darunter das rotwangige Gesicht und die große weiße Schürze. Das alles war so sauber und appetitlich, dass es einem schon wohl ward bei dem Gedanken, bei dem wird auch sauberes Essen und sauberes Bett sein. Nachdem er uns begrüßt hatte, rief er seine Frau und stellte sie uns vor mit den kurzen Worten:
1: Das ist unsere Mutter.
0: Danach führte er jeden in sein Stüblein, wo alles Linnen so weiß war wie frisch gefallener Schnee. Durch die offenen Fenster drang Seeluft und die hohen Berge schauten ganz nah herein. Bald waren wir häuslich eingerichtet. Die schweren Bergschuhe waren mit weichen Pantoffeln vertauscht und wenig später ließen wir uns ein herzhaftes Mahl zum Abend schmecken. Nach dem Essen wurde dann auch allerhand geredet, vom Wetter und von den Preisen, vom Sonnenaufgang auf dem Rigi und von möglichen Bergtouren, von den vielen Freizeitangeboten im nächsten Städtchen und von den besten Zugverbindungen nach dort. Die anderen Gäste, die nur zum Essen gekommen waren, schickten sich nach und nach an, heimzugehen. Ein Gast, der Wirt, mein Freund und ich blieben noch sitzen. Wie es kam, weiß ich nicht mehr. Aber wir waren plötzlich mittendrin im Erzählen über die Wege Gottes mit seinen Kindern. Und wie diese Wege stets viel höher sind als der Menschenwege. Eine Zeit lang hörte der Wirt nur still zu. Dann schließlich sagte er:
1: Nun, meine Herren, eine Liebe ist der anderen wert. Ich will euch auch was erzählen.
0: Wir sahen ihn gespannt an. Die Frau und die Tochter setzten sich näher her mit ihrem Strickzeug. Draußen rauschte der See, denn der Wind ging stark und je mehr er rauschte, desto gemütlicher ward's im Zimmer. Der Wirt rückte sich das Käpplein auf die Seite und:
1: Wenn ihr Herren euch länger hier aufhaltet, wollte ich euch gern über das Wasser geleiten und euch selber zeigen, wo meine Geschichte passiert ist. Denn ich kenne die Stelle genau. Unser Wasser ist tief und unergründlich wie das Menschenherz. Wenn man meint, man wäre auf dem Grund, da geht's erst recht noch einmal hinunter. Und zu Zeiten, wenn kein Wind geht, ist der See so still wie ein unschuldig schlafendes Kind. Aber wenn der Föhn geht, doch ehe wir an den See kommen, müsst ihr mit hinauf ans andere Ufer. 2 Stunden einwärts in Glana Gebiet, da könnt ihr ein Haus sehen, schöner denn meines. Und steht kein zweites so da weit und breit. Vorne die Altane und saubere Scheiben und alles blank und schön. Vieh im Stall, dass es eine Freud ist zu sehen und alles in Hülle und Fülle. Aber niemand sieht's dem Hause an, dass es drinnen einmal finster war. Finster, wie wenn der Föhn des Nachts bläst und alle Lichter aus sind. Der Immenfriedel, der Hofbauer, der den Namen von seinen vielen Bienenstöcken her hatte, war ein braver Mann und mein Freund dazu. Wie oft ist er hier eingekehrt mit seinen Raben, auf denen kein Flecklein war. Seine Frau war ihm früh gestorben und er hatte eine Witwe geheiratet, die ihm zu seinen 3 Kindern noch 2 aus ihrer Ehe mitbrachte. Und so lang der Friedli lebte, war alles wohl und gut. Die zweite Frau, die Elsbeth, war allen 5, nicht nur ihren 2, eine rechte Mutter und machte keinen Unterschied zwischen den Kindern. Und so oft der Friedli herkam, konnte er nicht wunders genug sagen von seiner braven Elsbeth, wie sie sein Hauswesen so schön führe und die Kinder in Zucht und Ordnung halte. Sie hatte es aber nicht leicht, denn die Eltern der ersten Frau lebten noch, und das waren harte Leute, die keinen Armen etwas gaben und es nicht sehen konnten, dass dem Immenfriedli seine Frau so friedlich lebte und alle Zeit auch eine offene Hand hatte für die Armen. So nannten sie sie eine Aushäuserin, die den Kindern der ersten Frau das Vermögen durchbrächte.

hinüber sollten. Denn wenn auch die Kinder jetzt noch wenig davon verstanden, so war doch der Unkrautsame einmal ins Herz gelegt, und das Unkraut geht schneller auf als das Korn. Die Elsbeth weinte manchmal heimlich draußen unterm freien Himmel. Denn vor den Leuten hielt sie ihr Antlitz klar und ließ ihr Herzeleid selbst ihren Mann nicht merken. Denn sie wusste, dass der, so gut er sonst war, leicht aufbrausen konnte und dachte, er hat Schweres genug, willst ihm das Leben nicht noch saurer machen. Und doch hätte sie vielleicht besser getan, sie hätte es gesagt, wegen der späteren Zeit. Sie befahl aber auch, das Anliegen dem, der so vieles auf dem Herzen liegen hat, und sagte nur, Herr, du weißt ja, sonst braucht's niemand zu wissen. Die Kinder wuchsen allmählich heran. Der Immenfried war auch nimmer jung, und so gern er bei den Kindern geblieben wäre, noch ein paar Jährlein, sein Herr und Heiland nahm ihn zu sich ins Paradies. Bevor dies geschah, konnte er sich noch ein wenig mit seiner Elsbeth bereden. Dabei sagte er ihr unter anderem, »Mutter, ums Irdische brauchst du dich nicht zu grämen. Du bleibst auf dem Hof, solange du lebst, und deine Kinder auch. Das habe ich auch schriftlich machen lassen, und du findest es im oberen Schränklein beim Geld. Bleib bei meinen Kindern, damit es ihnen wohl geht und der Segen nicht fortzieht.« Und danach ließ er auch die Kinder kommen, segnete und vermahnte sie, die Mutter nach seinem Tod zu ehren und Frieden zu halten. Dann schloss er die Augen, betete still für sich und entschlief. Den nächsten Sonntag war die Beerdigung. In der Predigt wurde allen am Grab die Buße zu Gott und der Glaube an den Herrn Jesus verkündigt. Und danach, denkt nur, vermahnte der Prediger die Kinder und die Verwandten, die herübergekommen waren, im Frieden zu bleiben. Mir selber ist recht weh dabei ums Herz geworden, und ich habe denken müssen, dem Prediger ahnt wahrscheinlich schon etwas von dem, was nachkommt. Da schaute ich so zufällig hinüber zu der Trauerfamilie, und die Elsbeth sah so blass drein und hatte gar keine Tränen mehr in den Augen. Und da wollte mir nichts Gutes ahnen. Wir gingen dann vom Friedhof heim ins Trauerhaus zum Imbiss. Ich ging mit den Brüdern der ersten Frau. Sie sprachen schon von der Zukunft und von dem schönen Hof, der den Kindern aus der ersten Ehe gehöre. Und ich hatte so meine Gedanken dabei. Als ich ein Viertelstündchen noch Zeit hatte, ließ ich die Elsbeth herausbitten. Denn die musste da drinnen, so blass sie war, den Gästen aufwarten, die anfingen, fröhlich zu werden. Das, ihr Herren, ist noch eine böse Sitte bei uns, dass wenn der Tod mit großem Ernst eingekehrt ist, man denn wieder hinauskehrt mit den Leichenimbiss und dass so wenig mehr unter all den Sorgen ums Essen und Trinken übrig bleibt zum Nachdenken. Die Elsbeth kam und ich sagte ihr, Elsbeth, haltet euch an den Witwen und weisen Vater im Himmel, denn ihr wisst's schon, dass eine Witwe ein Häuslein ohne Dach ist, wo's hineinschneit und hineinregnet. Und ihr habt wohl gelesen, was in Lukas 18 steht vom ungerechten Richter.

0: und wie sich jeder was herausnimmt, wenn ein Weib keinen Mann mehr hat. Und sie schaute mich so dankbar an und sagte, ich danke euch, Rösliwirt, für den Trost. Ich werde ihn wohl hart nötig haben mit meinen Kindern. Horcht, Elsbeth, nehmt mir es nicht übel, sagte ich, dass ich danach frage. Hat der Friedli für euch doch gesorgt, dass ihr bleiben könntet? Ja, das hat er getan. Solange ich lebe, bin ich mit meinen Kindern auf dem Hof. Nun, dann ist es gut. Hebt's nur gut auf, damit ihr's bei der Hand habt. Sollt euch aber was vonnöten sein, so vergesst den Rösliwirt nicht und lasst anspannen und kommt herüber zu mir und meiner Berti. Und nun behüt euch Gott, der Herr, und helf euch übers Schwerste hinaus.
1: Der See draußen rauschte stärker und der Wind stieß an die Laden. Der Alte schickte die Tochter hinaus, zu sehen, ob alles Licht aus sei und die Dienstleute zu Bett. Nachdem dies bestätigt war,
0: habe ich nichts gehört von dem Hof da drüben. Denn wenn man auch nicht so weit voneinander ist, so kommt doch der Winter und das Alter, die verbietens ausgehen, und im Sommer geht's auch nicht so gut wegen der Gäste. Ein halb Jahr danach oder drei Viertel kommt an einem Sonntagabends noch spät ein Wägelein gefahren. Ich gehe hinaus und schaue, wer es ist. Da steigt eben die Elsbeth herunter. Aber sie war nicht mehr zu kennen. Sie war noch blasser als am Leichentag. Was treibt euch bei diesem Wetter herüber, Frau Elsbeth, sagte ich. Es ist doch nichts Absonderliches geschehen. Da hat sie sich denn zunächst einmal ausgeweint und wir haben sie weinen lassen. Dann aber fasste sie sich und erzählte, wie es ihr gegangen sei seitdem. Ein paar Tage haben die Leute sie trauern lassen. Dann sind sie aber gekommen, immer einer allein von den Verwandten und um den Hof herum geschlichen, wie der Marder um den Hühnerstall. Und sie riefen bald das eine, bald das andere von den ältesten Kindern und sprachen mit ihnen heimlich. Zuletzt aber rückten sie ihr immer näher zu Leibe und gaben ihr zu verstehen, dass sie mit ihren Kindern jetzt den Laufpass habe und gehen könne, soweit sie die Füße tragen. Die Kinder erster Ehe, die schon älter waren, sagten nichts, aber sie ließen sich brauchen und dachten, es sei rechtens, dass der Hof ihnen allein gehören sollte, und meinten, wie man ihnen gesagt, die Mutter und ihre Kinder hätten ja auch lange mitgegessen von ihrem Gut. Von all der Mühe, die sie gehabt und von ihrer Treue, war kein Wörtlein geschnauft. Hinter dem allen aber steckten die Großeltern. Die kamen denn auch an einem Tag herüber mit einem Schreiber von wegen dem Nachlass. Die Elsbeth erzählte, dass ihr Mann es mehr denn einmal ihr gesagt, dass sie bleiben solle, und sie es ja auch wissen müssten, wie sie ihm zur Seite gestanden und seine Kinder gut und treu auferzogen hätte. Das möge sein, dass er so etwas zu ihr gesagt, meinten sie dann. Aber sie wüssten nichts davon und ließen's auf einen Eid ankommen. Ob sie denn etwas Schriftliches habe? Das habe sie, sagte die Elsbeth. Nun, dann soll sie's zeigen. Da ist sie dann hin ans Schränkchen und hat das Papier, das sie noch nicht angesehen hat, seit ihres Mannes Tod suchen wollen. Aber wie sie die Schubladen aufmachte, ist nicht da gewesen. Da ist sie fast umgesunken vor Schreck. Und dann hat sie die Gesichter der Verwandten gesehen, wie sie kaum das Lachen haben halten können. Da riefen alle: Nun, Schwägerin, wo habt ihr es denn? Gebt's doch her! In der größten Not hat sie nochmal alles durchsucht, aber nichts gefunden. Der Schreiber machte dann so ein sauersüßes Gesicht und sagte: Ja, wenn ihr es nicht findet, dann tut's mir leid für euch, Immerfriedlerin, denn dann müsst ihr fort vom Hof. Aber wir wollen euch noch 8 Tage Zeit zum Suchen lassen. Vielleicht findet ihr es noch. Danach haben sie getan, wie wenn sie schon im Besitz des Hofes wären und sich's schmecken lassen und sind schließlich fortgefahren. Sie hat es aber nicht finden können. Nach 8 Tagen kam schon einer, um zu fragen, wo das Schreiben sei. Sie solle es nur zeigen. Als sie es ihm aber nicht geben konnte, hat er ein Schreiben gezeigt, wonach sie ihre Ansprüche auf den Hof aufgegeben und mit einer kleinen Summe sich abfinden lassen müsse und das Haus zu räumen habe. Da ist sie denn noch einmal in die obere Kammer gegangen, in der ihr Mann gestorben war, ist an dem Bett niedergekniet und hat gebetet und wieder gesagt: Himmlischer Vater, du hast doch gehört, was mein Friedli gesagt hat, dass ich bleiben soll im Hof. Wenn nur du es weißt, dann ist es gut. Du aber weißt alles und weißt auch, wo der Friedli das Papier hingelegt hat. Wenn du aber willst, dass ich vom Hof komme, so geschehe dein Wille. Darauf ging sie noch einmal hinunter an den Schrank. Da stand im Hausflur ein alter Mann, der Schreiner im Ort, der mehr als einmal ein kräftig Süpplein von der guttätigen Frau im Haus bekommen hatte. Er sei vorbeigekommen, die Tür habe aufgestanden, und da habe er gemeint, einmal fragen zu müssen, wie's ihr gehe, nun so allein ohne ihren Friedli. Da nahm sie ihn mit in die große Stube und sagte ihm, dass sie nun bald fort müsse. So und so stände es um sie. Dem alten Schreiner kamen die Tränen. Dann aber stand er auf und sagte: Horch, Frau, ich hab dem Friedli manchmal schon repariert an dem alten Möbel. Wir wollen noch einmal suchen. Habt ihr denn auch hinten gesucht in dem Fach, wo man's Federlein aufschnappen lässt? Die Elsbeth traute ihren Ohren nicht und fragte: Was meint ihr, Schreiner? Ob ihr auch in dem hintersten Fach gesucht habt, wo das Schnäpplein ist? Kommt, ich will's euch zeigen. Sie gingen noch einmal an den Schrank. Die Elsbeth stand mit gefalteten Händen davor. Der alte Schreiner drückte und das hinterste Lädlein tat sich auf. Da lag das Geld mitsamt dem Papier, dem letzten Willen des Friedli. Als sie es hinübersagen ließ, die Verwandten möchten kommen, sie habe das Testament und sie wollten im Frieden auseinanderkommen und nicht streiten, da wär's drüben, wie wenn der Blitz eingeschlagen hätte, denn es war schon alles ausgemacht, wie's werden sollte. Der Oheim der Kinder wollte herüberziehen auf dem Hof mit den Großeltern und der zweite Oheim das Gut drüben behalten. Der älteste Sohn des Friedli, der am meisten Anhänglichkeit an die Mutter hatte, sollte, weil sie ihn fürchteten, unter fremde Leute auf ein paar Jahre. Und nun fuhr so der Strich durch die Rechnung. Sie kam denn auch herüber mit ihrem Winkelschreiber und begehrten das Testament zu sehen. Die Elsbeth hatte aber noch den Schreiner dazu gebeten, dass er es erzähle, wie es gegangen sei. Der hatte ihr angeraten, das Testament nicht aus der Hand zu lassen. So zeigte sie es ihnen und es war alles richtig vom Friedli geschrieben. Der Schreiber aber guckte sich das Papier rechts und links an und hielt dann mit den Verwandten einen Rat. »Da ist nicht viel zu machen«, sagte er. »Der Friedli mag's geschrieben haben, aber wir müssen das Testament anfechten. Warum hat sie's nicht gleich gezeigt und nicht finden können? Die hat's am Ende von dem alten Schreiner, der ein schlauer Bursche ist, machen lassen. Wir wollen ihr den Prozess anhängen. Da wird sie schon genug kriegen.« Da wurde es den Leuten wieder leicht. Der Abschied war kurz. Die Verwandten sagten ihr, sie würde sich an einem anderen Ort treffen. Da werde sie schon erfahren, wer sie sei. Ein paar Wochen drauf kriegt die geängstigste Elsbeth aus der Stadt ein Schreiben vom Gericht, sie solle sich zur Tagfahrt an dem und dem Tage um so und so viel Uhr stellen und ihre Beweismittel mitbringen. Nun sagte sie zu mir, »Rüsli wird, ihr habt mir versprochen, mir beizustehen in der Not. Ihr seht, wie es um mich steht. Wollt ihr nicht mein Beistand am Gericht sein?« Da hab ich gleich zugesagt und mich im Stillen schon drauf gefreut, mit dem sauberen Vögeln zusammenzukommen und meinen Mund sperrangelweit aufzutun für die Witwe. Das Testament las ich gründlich mit eigenen Augen. Am folgenden Morgen machten wir aus, wir wollten einen Tag früher mit dem Dampfschiff über den See, um rechtzeitig abends in der Stadt zu sein und morgens pünktlich vor Gericht. »Jetzt ist mir's leicht«, sagte sie, »seitdem ich weiß, dass ihr mitgeht und dass sie mir nichts anhaben.

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Übersicht über sein Leben. Und jetzt kommt dieser gesalbte David. Nur wer seine Salbung bewahrt, bewahrt auch seine Identität. Ich komme zu dir im Namen des Herrn. Wir haben gesiegt. Das ist es, was mich begeistert. Er kam in dem Sieg des Herrn. Und hier auf dem Schlachtfeld entwickelt David im Kampf seine Identität. Das zeigt sich, was er ist. Und dann singen die Mädels auf der Straße einen Hit und einen Schlager Nummer 1. Saul hat 1000 geschlagen und David hat 10.000 geschlagen. Warum? Weil er den Riesen erledigt hat. Es zeigt sich, was in dir steckt, was du durch deinen Gott vermagst. Es zeigt sich, und zwar bei der Arbeit, im Kampf, auf dem Schlachtfeld. Wer auf Gott schaut, schaut nicht auf die Riesen. Der können ein paar Meter groß sein. Die Riesen interessieren den Gesalbten Gottes nicht. Und dem machen die Riesen gar nichts aus. Der schaut gar nicht, wie stark der ist, wie gerüstet er ist, wie talentiert er ist, wie begabt er ist. Das interessiert ihn nicht. Wer auf Gott schaut, der sieht ganz was anders. Wer auf Gott schaut, der behält die Übersicht. Der kommt nicht aus der Fassung raus. Denn der ist in jeder Lage, in jeder Situation erfolgreich zu sein. Der beherrscht sich selbst. Und da kommt der David ohne zu zittern. Was machen wir jetzt, Geschwister? Was machen wir jetzt schnell? Nein! Der wird nicht nervös. Wenn du auf den Herrn schaust, wirst du ruhig bleiben und gelassen bleiben und getrost bleiben. Mit Gott war er gut auf dem Kampf vorbereitet. 5 Kieselsteine, einen hat er nur gebraucht. Die anderen waren für die Brüder von Goliath noch. Weißt du, wenn der Herr auf deiner Seite ist, bist du gut ausgerüstet. David wusste, mit Gott bin ich unschlagbar. Und zwar auf allen Ebenen. Identität, das ist so wichtig, dass du das hast in deinem Leben, dass du dieses innere Tiefe, innere Wissen hast, diese innere Gewissheit, diese innere Überzeugung. Gott ist auf meiner Seite und ich gehöre zu dem Club der Sieger, der Überwinder. Und der Gläubige, wahre Christ weiß, ich habe Sieg über alle Umstände. Egal wie die Umstände in meinem Leben aussehen, ich habe den Sieg über jede Situation. Mit Gott führe ich ein Herrschaftsleben, obwohl ich noch kein König bin. David war nur ein Hirtenjunge. Der hat wahrscheinlich noch gar keine Ahnung gehabt vom Regieren. Er hat noch nie einen Purpurmantel gesehen, noch nie eine Krone richtig berührt. Aber er wusste, mit Gott werde ich regieren. Ich bin zum König gesalbt. Ich habe eine Berufung in meinem Leben. Psalm 118, Vers 13. Da heißt es, und vielleicht geht es dir genauso. Weißt du, du wirst hin und her geschoben und hin und her geschubst, vom Vater zur Mutter, von Mutter zum Vater, von Familie zu Familie, von was weiß ich, vom Heim zu Heim. Man stößt mich, dass ich fallen soll, aber der Herr hilft mir, Halleluja. Man stößt mich, man ohrfeigt mich, man beleidigt mich, man kränkt mich, man stößt mich, ich soll fallen, ich soll mutlos werden, ich soll verzweifeln, aber der Herr hilft mir. Der Herr ist meine Macht und mein Lied. Er ist mir zur Rettung geworden. Verstehst? Man stößt mich, man schubst mich hin und her. Ich weiß nicht, ob du sowas kennst. Von dem Verein zu jedem Verein, von der Firma zu jener Firma, von der Arbeit in die nächste Arbeit. Man rempelt dich an, man ist nicht nett und freundlich zu dir. Das glaubst du mir wahrscheinlich nicht, aber du, wenn du in der Welt draußen bist, du siehst, wie es dort zugeht. Ellenbogen, das Gesetz der Ellenbogen, Dschungelgesetz. Dort versucht jeder, der Herr für sein Leben zu sein. Man stößt mich, man behandelt mich nicht gut, man verachtet mich und dennoch, und wenn ich dann weiterlese, und dennoch, man singt in den Hütten der Gerechten vom Sieg, in den Häusern der Gerechten, man singt vom Sieg. Fang an, vom Sieg zu singen. Wir haben gesiegt. In dem Namen Jesus haben wir den Sieg. Halleluja, Halleluja. Wir haben den Sieg. Lob und Dank. Psalm 118, Vers 13 und folgende Verse. Die Rechte des Herrn tut Gewaltiges. Die Rechte des Herrn ist erhoben. Die Rechte des Herrn behält den Sieg. Nicht, dass du der siegreiche Held bist. Nein, unser Sieger, unser Verein, unser Club, unser Team, unsere Mannschaft,
die Erlösten, die Heiligen, die Überwinder, wir haben gesiegt. Und ich sagte, der Himmel ist voll von Überwindern, die am Ziel angekommen sind. Identität ist ein tiefes inneres Wissen, Heilsgewissheit und Glaubensgewissheit. Wir haben gesiegt. Schon allein dieses Wissen, wenn du das vergegenwärtigst, da musst du gar nicht viel einreden, da musst du auch nicht viel singen und beten. Nein, du musst nur sagen, wir haben gesiegt, weil er gesiegt hat. Ich lebe, weil Jesus lebt, so wie wir gesungen haben. Egal, was uns ergeht und wie uns ergeht, Markus Kapitel 5, Vers 34, nach deinem Glauben wirst du geheilt, Lob und Dank, gesegnet. Gott hat dir den Glauben gegeben, der Berge versetzt, der dich rettet und heilt, dir Kraft gibt. In dem Namen Jesus haben wir den Sieg. Das ist, wie man siegreich lebt. Dieser Glaube macht dich zu einem ungewöhnlichen Menschen. Dieser Glaube macht dich groß, bekannt und berühmt. Denk an David, der kleine Bub. Keiner wollte ihn haben. Nicht einmal sein eigener Vater. Und es ist schon schlimm, wenn der Vater seinen Jungen nicht haben will, der so brav und treu ist. Den hat er nicht einmal eingeladen, als der Prophet Samuel kam in der Familie Israel. Aber Gott wusste, wer der ist. Und das ist so wichtig, dass Gott dich kennt. Halleluja. Entdecke und gebrauche es. Weißt du, dass Gott dich fähig macht zu allem Möglichen. Hier lese ich im Offenbarung Kapitel 1, Vers 6. Er hat uns gemacht zu Königen und Priestern vor Gott und unserem Vater. Er hat uns gemacht. Du kannst dich selber nicht zum Priester machen. Du kannst dich selber nicht zum König machen. Er macht es. Muss jemand anders machen. Wir sind ein Produkt seiner Hände. Wir sind ein Produkt seiner Führung und Leitung. Wir kommen aus der Werkstatt des Herrn. Wir sind ein Produkt Gottes. Er macht uns zu Königen und Priestern. Psalm 9, Vers 7. Der Feind ist erledigt. Er ist zertrümmert für immer. Dein Feind. Was es auch immer ist, das ist erstmal der Teufel. Und dann heißt es weiter, und dem, 1. Petrus 5, Vers 9, dem widersteht fest durch den Glauben. Und Hebräer 10, Vers 38. Mein Gerechter wird aus dem Glauben leben. Wir haben gesiegt. Das ist der Glaube. Jesus ist Sieger. Seine Gerechtigkeit, das ist unsere neue Identität. Du bist das, was er ist. Du kannst, was er kann. Du hast, was er hat. Er gibt dir diese neue Identität. Und durch ihn kannst du plötzlich ganz anders leben, ganz anders reden, ganz anders denken, ganz anders dein Leben im Griff halten. Egal, auch wenn alles durcheinander geht, du hältst und sagst dich, Herr, ich werde meine Krone, meine Berufung, meine Erwählung nicht aufgeben. Die Karawane zieht weiter, auch wenn die Hunde bellen. Darum, du musst nicht anderen Leuten nachlaufen. Bitte eine Spende. Nein, wenn der Herr da ist, Gott versorgt dich. Du musst nicht dich mit anderen vergleichen und messen. Du musst nicht andere anbetteln, andere kopieren. Du darfst ein Original sein. Wir haben gesiegt. Halleluja. Du darfst authentisch sein. Du musst dich nicht verbiegen lassen von anderen Leuten, wer auch immer. Du darfst dich selbst unter der Salbung Gottes sehen. Die Gnade ist mit mir. Die Barmherzigkeit ist mit mir. Und unter der Hand Gottes darf ich mich entwickeln, entfalten. Und er bildet mich zu dem, was er vorhat. Gott macht Geschichte. Er gibt dir Form und Format in deinem Leben. Dieser Saul von Tarsus war ein auserwähltes Werkzeug. Und als der Herr Jesus ihm begegnete, war alles andere als das. Er war ein Verfolger, ein Hetzer, ein Christenhasser. Aber Lob und Dank, der Heilige Geist hat aus ihm ein auserwähltes Werkzeug gemacht. Der Heilige Geist, der Herr. Ein Mensch, der mit Gott geht. Und ich sage dir ein Geheimnis, das ist meine Beobachtung. Der entwickelt sich selbst, ohne groß hinzutun. Wenn Gott seine Hand in deinem Leben legt, auf dein Leben legt, dann entwickelt sich alles so natürlich, so sachlich, so verständlich, so geistlich, so wie es kommen sollte. Dein Wille geschehe. Wenn du zusammen mit Gott arbeitest, zusammenlebst, plötzlich übertriffst du alle. Die du dachtest, die sind schon so weit, da merkst du, wie die dann überholt werden. Menschen ohne Identität sind nur gut für die Statistik. Da steht, da waren 1000 Leute. Aber was nützt es? Lieber einer, der mit Gott geht, als 10.000 ohne Gott.
Viele plappern wie die Heiden und plappern anderen was nach, aber sie selber haben keine eigene Meinung. Sie glauben, was die Kirche sagt, sie glauben, was ihnen man vorbetet, was man, und sie schlucken, was man ihnen vorkaut, aber sie haben keine eigene Identität. Und sie dürfen auch gar keine Meinung haben, sonst sind sie gleich out. Sie dürfen nie sich selbst sein und sie müssen immer Uniform tragen. So in der Endzeit, sie werden alle einerlei Meinung haben. Sie werden alle die gleiche Sprache sprechen, das gleiche Lied singen und alles gleich. Nein, Gott will, dass du deine Identität bewahrst, dass du anders bist. Salz und Pfeffer, Licht und was auch immer noch. Du darfst individuell sein. Und wehe, wenn du nicht mehr individuell bist, wenn du angepasst wirst und ja aus der Reihe nicht mehr tanzt und nicht mehr deine eigene Meinung hast, sondern nur noch übernimmst, was die anderen dir vorbeten und vorsingen. Wehe, wenn die Menschen gut von dir reden. Weißt du, was ist gesegnetes Leben? Was ist ein siegreiches Leben? Wenn du mit Gott lebst, werden die Menschen dich köpfen. Mach dich gefasst. Sie werden dich auf den Scheiterhaufen bringen. Sie werden über dich herfallen. Sie werden mit dir nicht mehr reden. Sie werden dich meiden, als wenn du die Pest hättest. Das ist es so, wenn du richtig mit Gott lebst. Die werden dich verfolgen. Und die werden sogar verbieten, anderen Leuten, bitte sprechen Sie nicht mit dem Herrn da und mit der Dame. Die werden dich versuchen, in eine Schublade hineinzuschieben, in eine Schablone hineinzupressen. Aber du hast deine Identität und das ist, worauf es ankommt. Sieger sind ungewöhnliche Menschen. Sieger, sie gehen nach ihrer inneren Stimme. Und Gott will Persönlichkeiten haben, keine Massenhorden, die überall angepasst sind, die allem zustimmen und zu allem Ja und Amen sagen. Du sollst nur dem Herrn zustimmen und mit dem Herrn übereinstimmen. Das ist, was ich hier predige. Und das ist der Weg, den du finden solltest und gehen solltest. Es ist nicht wichtig, wo du überall bist. Du solltest ein Rückgrat haben für dein geistliches Leben. Gott will, dass du siegreich bist, dass du deine eigene Meinung behältst. Wir haben gesiegt. Nein, ihr habt nicht richtig gespielt. Verstehst du, was die da alles erzählen? Lass doch die gaukeln, so viel sie wollen. Bleib bei deiner Entscheidung und steh dazu und verwirkliche nur den Willen Gottes, egal was die Prophetien sagen, egal was die Wahrsager sagen, egal was die Weissager sagen. Du hast von Gott eine Berufung. Ich denke nur an Paulus. Weißt du, ich verstehe zum Beispiel manchmal Paulus nicht und sage, weißt du, überall an allen Orten, wo er hinging, hat der Heilige Geist gesagt, geh nicht nach Jerusalem. Geh nicht nach Jerusalem. Überall hat der Heilige Geist gesagt, geh nicht nach Jerusalem. Sogar da kommt der Prophet Agabus, nimmt seinen Gürtel und sagt, wem dieser Gürtel gehört, der wird gebunden nach gefangen genommen und so weiter von Jerusalem weggeführt. Und dieser Agabus war ein Berufsprophet, ein anerkannter Prophet der Gemeinde. Und was er geweissagt hat, ging sogar in der Erfüllung. Es war nicht nur so bla bla bla bla bla. Und der liebe Bruder Paulus, er sagt, ich muss das tun, was Gott mir in mein Herz gelegt hat. Ich gehe nach Jerusalem und ich werde den armen Geschwistern eine Spende überbringen. Ich werde es tun. Und ist alles viel anders gelaufen. Er wurde gefangen in Rom, in Jerusalem, und kam als gefangen nach Rom, hat noch ein paar Mal Schiffbruch erlebt. Weißt du, wir verstehen manchmal Gottes Wege nicht. Und du musst die Wege Gottes für dein persönliches Leben niemand erklären. Hör doch auf. Weißt du, manchmal verstehst du selbst nicht Gottes Wege, denn sie sind zu wunderbar, zu unverständlich und höher als Himmel, der Himmel ist und so weiter. Aber Gott will, dass du das bleibst. Gott will, dass du von der Diktatur und der Tyrannei der Menschen wegkommst. Das ist ganz arg wichtig, dass du es abschüttelst und denen die Luft auslässt und dich löst von diesem fremden Joch. Der Teufel, der Antichrist, der falsche Prophet, die Welt will nur Massentierhaltung, geistlich gesprochen. Die sollen alle gleich sein, alle sollen nur eine Nummer sein. Wenn du das nicht wirst und bist, dann kannst du weder kaufen noch verkaufen, plötzlich bist du out. Aber der Herr wird dich versorgen, Halleluja. Der Herr wird mit dir gehen. Und der Herr Jesus und der Heilige Geist erlösen uns von der ganzen Sklavenmoral. Geschwister, von der ganzen Sklavenmoral. Und dieser Gleichschaltung,
und Gleichmacherei, von diesem ganzen Gleichheitswahn, was wir in unserer Gesellschaft haben zurzeit, da ist gar kein Unterschied mehr. Die Partei, die Kirche, jene Kirche, die Gemeinde, jene Gemeinde, sind alle gleich. Aber Gott will was Individuelles. Gott hat Mann und Frau geschaffen und nicht Einheitsbrei. Verstehst? Jeder ist verschieden, Mann ist verschieden, Frau ist verschieden. Siegreich Leben heißt es, dass du deine Andersartigkeit erkennst und annimmst und sagst, Gott, ich danke dir, ich bin anders. Wie der und der und jener und der Gesell. Du musst nicht für deine Andersartigkeit dich entschuldigen. Oh, Entschuldigung, Leute, ich bin anders. Nein, wir sind anders. Wir haben einen ganz anderen Auftrag wie die anderen. Wenn ich hier predige, weißt du, ich predige hier für einige Leute nur, aber eigentlich Tausende hören es. Und in einem Jahr habe ich mal gezählt, fast 1 Million Leute haben unsere Predigten gehört und Leute haben geschrieben. Und ich könnte gar nicht existieren, wenn nicht die Geschwister die Predigten hören würden und gesegnet werden würden und dann eine Spende noch als Dankeschön zuschicken. Das erfreut mich jedes Mal, wenn ich dann eine Spende von den Geschwistern irgendwo kriege. Auch wenn es nur 5 Euro sind. Bei PayPal oder sonst irgendwo. Gott schuf uns als Originelle. Und die ganze Massenpsychologie, die ganze Globalisierung der Gegenwart, ich sage euch eines, das ist ein Werk des Teufels und eine Ausgeburt der Hölle. Der Turmbaum zu Babel wird fortgesetzt hier in der Endzeit. Alle sprechen eine Sprache. Aber was hat Gott gemacht? Die Sprachen verwirrt. Das Chaos durcheinander. Und diese Globalisierung, diese ganze typische Endzeitkrankheit, das ist überall, in allen Gemeinden, in allen Kreisen. Wo sind noch individuelle Menschen, die gegen den Strom schwimmen? Nur tote Fische schwimmen mit dem Strom, werden mitgerissen, einfach ab. Aber Lachse, ich mag Lachse. In Norwegen habe ich sie mit so einem Catcher immer gefangen, wenn die hochkamen. Verstehst du? Die sogar bergauf, da zu ihren Laichplätzen, wo sie herkommen, genau das sind Christen. Die wollen zu ihrem Ursprung so nah wie möglich an die Zentrale Gottes. Wenn alle gleich denken, gleich aussehen, alle uniformiert sind, dann ist es das, weißt du was es ist? Faschismus. Das ist Faschismus. Alle gleich, alle denken so wie im Dritten Reich oder sonst im Kommunismus. Bei Gott ist jeder anders. Und bei Gott gibt es noch Unterschiede. Halleluja. Jeder ist anders. Hör Jesus zu, Matthäus 24, von Vers 41 und folgende Verse. 2 werden auf dem Acker arbeiten, der eine wird angenommen, der andere nicht. 2 werden in einem Bett liegen, der eine wird angenommen, der andere nicht. 2 werden in einer Mühle mahlen, der eine wird angenommen, der andere nicht. Gott ist kein Gleichmacher. Und Gott ist nicht für alle gleich, verstehst du? Wir müssen das verstehen. Die Gnade ist für alle da. Aber jetzt kommt Entscheidendes, was machst du aus deinem Leben? Gott kennt die, die sich für ihn absondern. Gott kennt die, die ihren Weg mit Gott allein gehen, wie der Henoch, auch wenn die ganze Gesellschaft nicht mitgeht. Und Gott sortiert die faulen Fische von den anderen Fischen. Denk doch an die Gleichnisse Jesu, törichten und klugen Jungfrauen. Da sind nicht alle gleich. Der kluge und der törichte Baumeister, der arme Mann und der reiche Lazarus. Nein, umgekehrt, Entschuldigung. Der reiche Mann und der arme Lazarus. Aber der eine ist reich gewesen am Schluss. Weißt du, nachher in der Ewigkeit. Weißt du, nicht alles, was hier auf der Erde zählt, wird auch drüben gezählt. Gott ist ein gerechter Gott. Und er gibt jedem, was er verdient. Ja, und jetzt komme ich zu dem Thema, was Gott mir auf mein Herz gelegt hat. Er gibt jedem, was er verdient. Ich halte nichts von einer billigen Gnade. Von Preisnachlässen, Black Friday in Amerika, was die heute haben. Das Erstaunliche ist, die Deutschen sind gar nicht gerannt an diesem schwarzen Freitag in die Läden und diese Sonderrabatte und gekauft und so weiter. Weißt du, ich halte nichts von dieser billigen Gnade. Wir werden gerettet aus Gnade. Das steht in der Bibel. Wir werden gerettet aus Gnaden. Aber dann gibt es gewaltige Unterschiede. Je nachdem, was der Gerettete daraus macht. Wie er als Geretteter lebt. Wie er als Geretteter seine Pfunde und Talente einsetzt. Ob er sie vergräbt oder
damit wuchert und handelt, was er aus seinem Leben macht, wie er sich für Gott einbringt, was er ins Reich Gottes investiert und wuchert. Weißt du, das ist jüdisch, das Wuchern. Weißt du, das ist Handeln, das Optimale rausholen, das ist Wuchern. Und wir sollen aus unserem Leben das Optimale rausholen, ihr Geschwister. Und Gott ist unbestechlich. Und er weiß ganz genau, ob das jetzt ehrlich ist oder nur gespielt. Lebe ein siegreiches Leben, ist mein Thema. Ein gewinnbringendes Leben. Ein Leben, das sich lohnt. Malachi Kapitel 3, Vers 13, Vers 21. Ich will nicht über Zehnten groß sprechen, aber nein. Dort heißt es, da ist ein Unterschied zwischen dem, der Gott dient, und dem, der Gott nicht dient. Was ist das? Bei Gott kann jeder erfolgreich sein. Du kommst, wirst gerettet, aus dem Wasser, aus der Pfütze, aus dem Sumpf, aus dem Dreck, aus der Sünde herausgeholt. Und jetzt mach was. Von Tellerwäscher zum Millionär. Verstehst? So haben in Amerika manche angefangen. Ganz klein, ganz gering. Aber die haben was aus ihrem Leben gemacht. Die haben nicht geschlafen. Ja, der Herr gibt es in seinem Schlaf. Nein, die haben angefangen. Klein und größer, größer, größer, größer, und dann sind sie gewachsen. Es geht nicht ums Materielle mehr, sondern es geht darum, mach aus deinem Leben etwas. Zur Ehre Gottes. Bei Gott kann jeder gesegnet werden. Bei Gott kann jeder siegreich werden. Bei Gott kann jeder ein Auserwählter werden. Einer, der Geschichte schreibt. Es hängt allein von deiner Treue und deiner Hingabe ab. Wie ist sie? Deine Treue zum Herrn. Deine Liebe zum Herrn, dein Eifer für den Herrn. Was machst du aus deinem Leben? Verpennst du, verschläfst es? Oder erfüllst du den Zweck deines Lebens? Find heraus, wozu bist du da? Ein Dosenöffner ist zum Dosenöffnen. Ein Bleistift ist zum Schreiben da. Verstehst du? Wofür bist du da? Was ist der Sinn deines Lebens? Setzt du deine Talente und Gaben richtig ein? Diene Gott mit dem, was du hast, nicht mit dem, was du nicht hast. Diene Gott mit dem, was du kannst, nicht mit dem, was du nicht kannst. Das überfordert dich. Da zerbrichst du, da versagst du. Fang an, Gott zu dienen. Mit den Menschen, bei den Menschen, wo du lebst. Mit denen du zusammenarbeitest. Mit denen du im Krankenhaus bist. Oder unterwegs in der U-Bahn oder im Bus. Es liegt an dir. Oder du rebellierst. Und das ist Sünde. Rebellion ist Sünde nach der Bibel. Du rebellierst gegen deine Bestimmung. Warum bin ich Mann geworden? Warum bin ich Frau geworden? Warum bin ich arbeitslos geworden? Warum bin ich nur Student? Warum kriege ich keine Arbeitsstelle? Willst du etwas anderes sein als das, was Gott aus dir gemacht hat? Was er zugelassen hat? Was du bis jetzt geworden bist? Eiferst du irdischen Zielen nach? Diplomen, Titeln, große Namen, Buchschreiben, was weiß ich alles. Von den Menschen angesehen zu werden, von Menschen gelobt zu werden, gesteigert zu werden, so wie die Kommunisten, laute Brustschild voller Orden und Auszeichnungen. Denn wenn sie es gekonnt hätten, hätten sie auch den Rücken noch dekoriert. Ja. Ist dir die Ehre bei den Menschen wichtiger als die Ehre bei Gott? Und wenn du genau angeguckt hast, am Jack von Charlie haben wir ein paar solche Orden gekauft, das waren zum großen Teil Plastik. Verstehst du? Ein bisschen vergoldet, versilbert, rot angemalt, ein Sternchen drauf gedruckt. Weißt du? Und da gibst du so viel. Da opferst du deine Gesundheit, deine Kraft. Hilft am Bau des Reiches Gottes. Weißt du, was unterm Strich sich auszahlt ist, was du im Reich Gottes investiert hast? In der Sache Jesu. Und nicht, was du den Armen getan hast. Ich denke an Maria Magdalena. Sie hat Jesu Füße gesalbt. Und dieser Judas rümpft die Nase und sagt, guck mal, hätten wir dieses Öl verkaufen können, dieses Salböl, hätten wir was für die Mission tun können. Und dann sagt Jesus, sie hat ein gutes Werk an mir getan. Die Sache ist, was tust du für Jesus? Für den Bau des Reiches Gottes, für seine Sache. Dein Reich komme. Trachte zuerst nach dem Reich Gottes. Trägst du das, was du solltest? Die Frage ist, weißt du, du musst nicht groß außergewöhnlich sein, religiös und fromm und scheinheilig.
und einen Nimbus tragen. Nein, trägst du dein Paket, dein Päckchen, dein Kreuz, deine Last. Tust du treu die Aufgabe, die Gott dir aufgegeben hat? Löst du dieses Problem, das Gott dir vor die Füße gelegt hat? Was machst du damit? Bist du dort an dem Ort, wo der liebe Gott dich haben wollte? Nicht in Paris, London oder vielleicht in Hinterdupfing, wo Fuchs und Hase gute Nacht sagen. Ja, was kann ich da tun? Vielleicht das Einzige, was du tun kannst, beten, beten, beten und nochmals beten. Aber Gott will sich dort verwirklichen.

Bibel steht nicht, wie, wenn du 1000 Seelen für den Herrn Jesus gewonnen hast, kommst du in den Himmel. Nein, jage nach der Heiligung, ohne welche niemand den Herrn sehen wird. Das ist, was gezählt wird, die Heiligung. Was nützt es, wenn ich Tausende bekehre und selber verloren gehe? Gott ist ein guter Buchhalter, glaub mir das. Er merkt sich alles. Dem kannst du nichts vormachen. Er achtet auf deine, meine, unsere Treue. Und wie steht es um deinen Gottesdienst? Nicht Gemeindebesuch. Ist schön und gut. Du sollst in eine Versammlung irgendwo gehen. Aber wie ist dein Gottesdienst? Wie kann Gott dir dienen? Und wie kannst du Gott dienen? Gottesdienst ist nicht nur Einbahnstraße. Wie ist dein Gebetsleben? Betest du nur in Notsituationen? Wie steht es um deine Nächstenliebe? Ja, ich habe so viel Wichtiges zu tun. Ich kann mich jetzt nicht um den Elenden da unten mich kümmern. Wie ist dein Verhältnis mit Jesus? Wie geht es mit deinen Finanzen? Und da komme ich vielleicht doch noch zum Zehnten. Dein Geld, bei dir reicht es vorne und hinten nicht. Am Monatsanfang ist nichts mehr da und am Monatsende ist auch nichts mehr da. Diese Einteilung der Finanzen, wie steht es um deinen inneren Frieden? Gott achtet auf die Kleinigkeiten in deinem Leben, auf diese Krümeln achtet er, was da unterm Tisch fallen. Ein Buchhalter ist zum Millionär geworden, ging durch die Presse bei uns, weil er sich da in einer großen Firma eingeschlichen hat und hat immer hinter einer Null und Null, Null und hat hinter dem Komma noch, und das hat er auf sein Konto gut geschrieben. Das hat keiner gemerkt. Verstehst du, das was weit hinter dem Komma liegt, diese Hundertstel, Zehntel, Cent, und damit ist es reich geworden. Weißt du, Gott achtet auf die Kleinigkeiten, auf die Lappalien, auf das Unscheinbare, was die anderen liegen lassen. Aber ich sage dir eine, schau dir Ruth an in der Bibel, diese Frau aus Moab. Das, was die anderen liegen ließen, das hat sie aufgesammelt. Am Abend hat sie ein volles Körbchen gehabt. Diese Kleinigkeiten, die werden deine Ewigkeit bestimmen. Nicht die großen Dinge, die du getan hast. Für den Prinzen, für den König, für die Königin oder was weiß ich, den Präsidenten. Gott schreibt alles ganz genau auf. Hinterm Komma, nicht vorm Komma. Das ist nicht wichtig. Gott weiß, worauf es ankommt. Er weiß, dich gerecht zu beurteilen und dich gerecht zu bewerten. Weißt du, die Leute werden dich nicht gerecht bewerten. Die werden dich in Misskredit ziehen und die werden irgendwo so einen schwarzen Flecken an dir finden und irgendwo so Balken in deinem Auge sehen. Gott kennt die, die ihn fürchten, die ihn lieben, die ihn dienen, die ihm vertrauen, die sich zu Jesus halten. Und das ist ganz wichtig, sich zu Jesus zu halten, selbst wenn sie alle weggehen. Jesus fragt, wollt ihr mich auch verlassen? Wollt ihr auch von mir weggehen? Lebe in der intimen Gemeinschaft mit Jesus. In gleicher Art, in gleicher Weise, wie er mit seinem Vater gelebt hat. Ich und der Vater, wir sind eins. Bevor Jesus etwas getan hat, hat er seinen Vater gefragt. Papa, was denkst du, was soll ich tun? Soll ich den Judas wählen oder soll ich den nicht wählen? Der Herr Jesus hat gebetet und den Vater gefragt, soll ich den Judas auswählen als Apostel oder nicht? Und er hat gewusst, der wird mich verraten. Er hat gewusst. Und der Vater hat es zugelassen, dass er den Judas wählt. Und ich sagte dir, du und ich, wir verdanken dem Judas mehr für unsere Erlösung als dem Herrn Jesus Christus in aller Liebe. Jesus starb am Kreuz, aber Judas hat das zugespielt. Wir sind jetzt wieder bei der Fußballmannschaft. Wir sind wieder bei der Fußballmannschaft. Weißt du, da wird es vorbereitet. Die Tore werden vorbereitet. Der eine schießt ein Tor, aber der andere bereitet es vor, dass ein Tor geschossen wird. Und Judas war einer, der es vorbereitet hat. Petrus war auch einer, der es vorbereitet hat. Der hat seinen Herrn verleugnet. Anderen sind alle weggelaufen. Weißt du, der Herr Jesus hat jeden herausgebetet. Und ich sage, all die Menschen, die in deiner Umgebung sind, sind eine Gabe Gottes. Auch die Frechsten, auch die Bösen, auch die Grimmigsten, auch die Komischen. Nicht nur die Lieben und Süßen. Verstehst du? Nein, die du nicht magst, das sind die.

0: die der Vater an deine Seite gestellt hat. Du kannst ein siegreiches Leben leben, hör mir gut zu, wenn du von Jesus lernst. Du kannst ein siegreiches Leben leben, wenn du von Jesus lernst, seinem Beispiel, seinem Vorbild folgst, in seine Spuren gehst, seine Anweisungen beherzigst, dich nach seinen Gesetzen richtest und lehret sie alles halten, was ich euch befohlen habe. Du lebst ein siegreiches Leben, wenn du dich an die Regeln Jesu, an die Spielregeln Jesu hältst und seinem Wort gehorchst. Wer diese meine Worte hört und tut, der ist ein kluger Baumeister. Der baut sein Haus auf dem Felsen. Da kann kommen, was da will. Sein Haus bleibt bestehen. Halleluja. Himmlischer Vater, ich danke dir für dein Wort. Ich danke, dass du uns stabil und fest machst in der Wahrheit, in der Liebe, im Geist, im Glauben. Herr, und ich segne all die, die jetzt dein Wort hören werden, auch im Internet, Herr Jesus. Ich freue mich für alle Hörer und ich segne sie und ich segne all die, die hier gehört haben, dein Wort. Lass dein Wort wachsen und zunehmen, dass es auch Frucht trägt für die Ewigkeit. Was nützt es, wenn wir viel plappern und viel reden und viel erzählen, aber es trägt keine Frucht für die Ewigkeit. O Heiland, und ich bitte dich darum, Heiliger Geist, ich flehe dich darum an, lass dein Wort Frucht tragen, dass dein Wort nicht leer zurückkommt, sondern das ausrichtet, wozu du gesandt hast. Herr, mach uns so entschiedenen Christen, die mit Jesus sich identifizieren, die Jesus zu Jesus stehen und die den Sieger von Golgatha loben und preisen. Jesus lebt. Halleluja. Und weil Jesus lebt, werde ich auch morgen und übermorgen und im nächsten Jahrtausend noch leben. Halleluja. Denn Jesus ist der Auferstandene. Er ist der Sieger über Tod und Teufel. Amen.
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Jesus Christus spricht: Das Reich Gottes gleicht einem Senfkorn, das ein Mensch nahm und in seinen Garten säte. Und es wuchs

Und es wird gepredigt werden, das Evangelium vom Reich in der ganzen Welt zu einem Zeugnis über alle Völker, und dann wird das Ende kommen.

Ihr kennt die Gnade unseres Herrn Jesus Christus. Obwohl er reich ist, wurde er doch arm um euretwillen, damit ihr durch seine Armut reich würdet.

sprach der hohe Priester, ist dem also. Er aber sprach, liebe Brüder und Väter, höre zu. Der Gott der Herrlichkeit erschien unserem Vater Abraham, als er noch in Mesopotamien war, ehe er wohnte in Haran, und sprach zu ihm, geh aus deinem Lande und von deiner Verwandtschaft und zieh in das Land, das ich dir zeigen will. Da ging er aus der Chaldäerlande und wohnte in Haran. Und als sein Vater gestorben war, brachte Gott ihn von dort herüber in dies Land, darin ihr nun wohnet, und gab ihm kein Eigentum darin, auch nicht einen Fußbreit, und verhieß nur, er wollte es geben zum Besitz ihm und seinem Geschlecht nach ihm, obwohl er noch kein Kind hatte. Denn Gott sprach, dein Geschlecht wird ein Fremdling sein in einem fremden Lande, und sie werden es dienstbar machen und übel behandeln 400 Jahre. Aber das Volk, dem sie dienen werden, will ich richten, sprach Gott. Und danach werden sie ausziehen und mir dienen an dieser Stätte. Und gab ihm den Bund der Beschneidung. Und so zeugte er Isaak und beschnitt ihn am achten Tage, und Isaak den Jakob und Jakob die 12 Erzväter. Und die Erzväter beneideten Josef und verkauften ihn nach Ägypten. Aber Gott war mit ihm, und er rettete ihn aus aller seiner Trübsal und gab ihm Gnade und Weisheit vor dem Pharao, dem König in Ägypten. Der setzte ihn zum Fürsten über Ägypten und über sein ganzes Haus. Es kam aber eine teure Zeit über das ganze Land Ägypten und Kanaan und eine große Trübsal, und unsere Väter fanden nicht Nahrung. Jakob aber hörte, dass in Ägypten Getreide wäre, und sandte unsere Väter aus zum ersten Mal. Und beim zweiten Mal gab sich Josef seinen Brüdern zu erkennen und ward dem Pharao Josefs Herkunft offenbar. Josef aber sandte aus und ließ holen seinen Vater Jakob und seine ganze Verwandtschaft 75 Seelen. Und Jakob zog hinab nach Ägypten und starb, er und unsere Väter, und sie sind hierübergebracht nach Sichem und gelegt in das Grab, das Abraham gekauft hatte um Geld von den Kindern Hemor zu Sichem. Da nun sich die Zeit der Verheißung nahte, die Gott Abraham zugesagt hatte, wuchs das Volk und mehrte sich in Ägypten, bis dass ein anderer König über Ägypten aufkam, der nichts wusste von Josef. Diese trieb Hinterlist mit unserem Geschlecht und behandelte unsere Väter übel und schaffte, dass man die jungen Kindlein aussetzen musste, damit sie nicht lebendig blieben. Zu der Zeit war Mose geboren und war ein feines Kind vor Gott und ward 3 Monate ernährt in seines Vaters Hause. Als er aber ausgesetzt ward, nahm ihn die Tochter des Pharao auf und zog ihn auf als ihren Sohn. Und Mose ward gelehrt in aller Weisheit der Ägypter und war mächtig in Worten und Werken. Als er aber 40 Jahre alt ward, gedachte er nach seinen Brüdern, den Israeliten, zu sehen. Und sah einen Unrecht leiden, da stand er ihm bei und rächte den, dem Leid geschah, und erschlug den Ägypter. Er meinte aber, seine Brüder sollten's verstehen, dass Gott durch seine Hand ihnen Rettung gebe. Aber sie verstanden's nicht. Und am anderen Tage kam er zu ihnen, als sie miteinander haderten, und mahnte sie, dass sie Frieden hielten, und sprach, »Liebe Männer, ihr seid Brüder, warum tut einer dem anderen Unrecht?« Der aber seinem Nächsten Unrecht tat, stieß ihn von sich und sprach, »Wer hat dich über uns gesetzt zum Obersten und zum Richter? Willst du mich auch töten, wie du gestern den Ägypter getötet hast?« Mose aber floh wegen dieser Rede und ward ein Fremdling im Lande Midian. Daselbst zeugte er 2 Söhne. Und nach 40 Jahren erschien ihn in der Wüste an dem Berge Sinai der Engel des Herrn in einer Feuerflamme im Dornbusch. Da das aber Mose sah, wunderte er sich des Gesichts. Als er aber hinzuging, zu schauen, geschah die Stimme des Herrn zu ihm. »Ich bin der Gott deiner Väter, der Gott Abrahams und der Gott Isaaks und der Gott Jakobs.« Mose aber fing an zu zittern und wagte nicht hinzuschauen. Aber der Herr sprach zu ihm, »Zieh die Schuhe aus von deinen Füßen, denn die Stätte, da du stehst, ist heilig Land. Ich habe wohl gesehen das Leiden meines Volkes, das in Ägypten ist, und habe ihr Seufzen gehört und bin herabgekommen, sie zu retten. Und nun komm her, ich will dich nach Ägypten senden. Diesen Mose, welchen sie verleugneten, da sie sprachen, wer hat dich zum Obersten und Richter gesetzt, den sandte Gott als einen Obersten und Erlöser durch die Hand des Engels, der ihm erschien im Dornbusch. Dieser führte sie aus und tat Wunder und Zeichen in Ägypten,
im Roten Meer und in der Wüste 40 Jahre. Dies ist der Mose, der zu den Kindern Israel gesagt hat, einen Propheten wird euch der Herr, euer Gott, erwecken aus euren Brüdern, gleich wie mich. Dieser ist's, der in der Gemeinde in der Wüste mitten zwischen dem Engel, der mit ihm redete auf dem Berge Sinai, und unseren Vätern stand. Dieser empfing Worte des Lebens, euch zu geben. Ihm wollten unsere Väter nicht gehorsam werden, sondern stießen ihn von sich und wandten sich um mit ihren Herzen nach Ägypten und sprachen zu Aaron, mache uns Götter, die vor uns hingehen, denn wir wissen nicht, was diesem Mose, der uns aus dem Lande Ägypten geführt hat, widerfahren ist. Und sie machten zu der Zeit ein Kalb und brachten dem Götzen Opfer und freuten sich der Werke ihrer Hände. Aber Gott wandte sich ab und gab sie dahin, dass sie dienten dem Heer des Himmels, wie denn geschrieben steht in dem Buch der Propheten. Habt ihr vom Hause Israel die 40 Jahre in der Wüste mir auch je Opfer und Gaben dargebracht? Ihr truget umher die Hütte Molochs und den Stern des Gottes Rumphan, die Bilder, die ihr gemacht hattet, sie anzubeten. Und ich will euch wegführen bis jenseits Babylon. Es hatten unsere Väter die Stiftshütte in der Wüste, wie es ihnen verordnet hatte, der zu Mose redete, dass er sie machen sollte nach dem Vorbilde, das er gesehen hatte. Dieselbe übernahmen unsere Väter und brachten sie auch mit Josua in das Land, das die Heiden inne hatten, welche Gott ausstieß vor dem Angesicht unserer Väter bis zur Zeit Davids. Der fand Gnade bei Gott und bat, dass sie eine Wohnung finden möchte für den Gott Jakobs. Salomo aber baute ihm ein Haus. Aber der Allerhöchste wohnt nicht in Tempeln, die mit Händen gemacht sind, wie der Prophet spricht. Der Himmel ist mein Thron und die Erde meine Füße Schemel. Was wollt ihr mir denn für ein Haus bauen, spricht der Herr? Oder welches ist die Stätte meiner Ruhe? Hat nicht meine Hand das alles gemacht? Ihr Halsstarrigen und Unbeschnittenen an Herzen und Ohren, ihr widerstrebt alle Zeit dem Heiligen Geist, wie eure Väter, so auch ihr. Welchen Propheten haben eure Väter nicht verfolgt? Und sie haben getötet, die da zuvor verkündigten das Kommen des Gerechten, dessen Verräter und Mörder ihr nun geworden seid. Ihr habt das Gesetz empfangen durch der Engeldienste und habt's doch nicht gehalten. Als sie solches hörten, ging's ihnen durchs Herz und knirschten mit den Zähnen über ihn. Er aber voll Heiligen Geistes sah auf den Himmel und sah die Herrlichkeit Gottes und Jesus stehen zur Rechten Gottes und sprach, siehe, ich sehe den Himmel offen und des Menschensohn zur Rechten Gottes stehen. Sie schrien aber laut und hielten ihre Ohren zu und stürmten einmütig auf ihn ein, stießen ihn zur Stadt hinaus und steinigten ihn. Und die Zeugen legten ab ihre Kleider zu den Füßen eines Jünglings, der hieß Saulus, und steinigten Stephanus, der betete und sprach, Herr Jesus, nimm meinen Geist auf. Er kniete aber nieder und schrie laut, Herr, behalte ihnen diese Sünde nicht. Und als er das gesagt, entschlief er. Saulus aber hatte Wohlgefallen an seinem Tode. Es erhob sich aber an jenem Tage eine große Verfolgung über die Gemeinde zu Jerusalem, und sie zerstreuten sich alle in die Länder Judäa und Samarien, außer den Aposteln. Es bestatteten aber den Stephanus, gottesfürchtige Männer, und hielten eine große Klage über ihn. Saulus aber wütete wieder die Gemeinde, ging hin und her in die Häuser und zog hervor Männer und Frauen und überantwortete sie ins Gefängnis. Die nun zerstreut waren, zogen umher und predigten das Wort. Philippus aber kam hinab in die Hauptstadt Samariens und predigte ihnen von Christus. Das Volk aber neigte sich dem, was Philippus sagte, einmütig zu, wie sie hörten und sahen, was er für Zeichen tat. Denn die unsauberen Geister fuhren aus vielen Besessenen aus mit großem Geschrei. Auch viele Gichtbrüchige und Lahme wurden gesund gemacht und ward eine große Freude in derselben Stadt. Es war aber ein Mann mit Namen Simon, der zuvor in diese Stadt Zauberei trieb und bezauberte das samaritische Volk und gab vor, er wäre etwas Großes. Und sie hingen ihm alle an, klein und groß, und sprachen, der ist die Kraft Gottes, die da groß heißt. Sie hingen ihm aber an, weil er sie lange Zeit mit seiner Zauberei bezaubert hatte.
Da sie aber glaubten, den Predigten des Philippus von dem Reiche Gottes und von dem Namen Jesu Christi, ließen sich taufen Männer und Frauen. Da ward auch Simon gläubig und ließ sich taufen und hielt sich zu Philippus. Und als er sah die Zeichen und großen Taten, die da geschahen, verwunderte er sich. Da aber die Apostel hörten zu Jerusalem, dass Samarien das Wort Gottes angenommen hatte, sandten sie zu ihnen Petrus und Johannes. Die kamen hinab und beteten für sie, dass sie den Heiligen Geist empfingen. Denn er war noch auf keinen von ihnen gefallen, sondern sie waren allein getauft auf den Namen des Herrn Jesus. Da legten sie die Hände auf sie, und sie empfingen den Heiligen Geist. Da aber Simon sah, dass der Geist gegeben ward, wenn die Apostel die Hände auflegten, bot er ihnen Geld an und sprach, gebt mir auch die Macht, dass, wenn ich jemand die Hände auflege, derselbe den Heiligen Geist empfange. Petrus aber sprach zu ihm, dass du verdammt werdest mitsamt deinem Gelde, weil du meinst, Gottes Gabe werde durch Geld erlangt. Du hast weder Teil noch Anrecht an diesem Wort, denn dein Herz ist nicht rechtschaffen vor Gott. Darum tu Buße für diese deine Bosheit und bitte den Herrn, ob dir vergeben werden möchte die Tücke deines Herzens. Denn ich sehe, dass du bist voll bitterer Galle und verstrickt in Ungerechtigkeit. Da antwortete Simon und sprach, bittet ihr den Herrn für mich, dass der keines über mich komme, davon ihr gesagt habt. Sie aber, da sie bezeugt und geredet hatten das Wort des Herrn, kehrten sie wieder um nach Jerusalem und predigten das Evangelium vielen samaritischen Dörfern. Aber der Engel des Herrn redete zu Philippus und sprach, stehe auf und gehe gen Süden auf die Straße, die von Jerusalem geht hinab nach Gaza, das da Wüste ist. Und er stand auf und ging hin. Und siehe, ein Mann aus Morenland, ein Kämmerer und Gewaltiger der Kandake, der Königin in Morenland, welche war über ihre ganze Schatzkammer, der war gekommen nach Jerusalem, um anzubeten, und zog wieder heim und saß auf seinem Wagen und las den Propheten Jesaja. Der Geist aber sprach,

in gerechtes Urteil versagt. Wer wird von seinem Geschlechte reden? Denn sein Leben wird von der Erde weggenommen. Da antwortete der Kämmerer dem Philippus und sprach, ich bitte dich, von wem redet der Prophet solches, von sich selber oder von jemand anders? Philippus aber tat seinen Mund auf und fing mit diesem Wort der Schrift an und predigte ihm das Evangelium von Jesus. Und als sie zogen der Straße nach, kamen sie an ein Wasser, und der Kämmerer sprach, siehe, da ist Wasser, was hindert's, dass ich mich taufen lasse? Philippus aber sprach, wenn du von ganzem Herzen glaubst, so mag es geschehen. Er aber antwortete und sprach, ich glaube, dass Jesus Christus Gottes Sohn ist. Und er hieß den Wagen halten und stiegen hinab in das Wasser beide, Philippus und der Kämmerer, und er taufte ihn. Als sie aber heraufstiegen aus dem Wasser, entrückte der Geist des Herrn den Philippus, und der Kämmerer sah ihn nicht mehr. Er zog aber seine Straße fröhlich. Philippus aber ward gefunden zu Asdod und zog umher und predigte allen Städten das Evangelium, bis dass er kam nach Caesarea. Saulus aber schnaubte noch mit Drohen und Morden wider die Jünger des Herrn und ging zum hohen Priester und bat ihn um Briefe nach Damaskus an die Synagogen, auf dass, wenn er etliche von der neuen Lehre fände, Männer und Frauen, er sie gebunden führte nach Jerusalem. Und als er auf dem Wege war und nahe an Damaskus kam, umleuchtete ihn plötzlich ein Licht vom Himmel, und er fiel auf die Erde und hörte eine Stimme, die sprach zu ihm, Saul, Saul, was verfolgst du mich? Er aber sprach, Herr, wer bist du? Der Herr sprach, ich bin Jesus, den du verfolgst. Stehe auf und gehe in die Stadt, da wird man dir sagen, was du tun sollst. Die Männer aber, die seine Gefährten waren, standen und waren erstarrt, denn sie hörten die Stimme, aber sahen niemand. Saulus aber richtete sich auf von der Erde, und als er seine Augen auftat, sah er nichts. Sie nahmen ihn aber bei der Hand und führten ihn nach Damaskus, und er war 3 Tage nicht sehend und aß nicht und trank nicht. Es war aber ein Jünger zu Damaskus mit Namen Ananias. Zu dem sprach der Herr in einem Gesicht, Ananias, und er sprach, hier bin ich, Herr. Der Herr sprach zu ihm, stehe auf und gehe hin in die Gasse, die da heißt die Gerade, und frage in dem Hause des Judas nach einem namens Saul von Tarsus. Denn siehe, er betet und hat gesehen in einem Gesicht einen Mann mit Namen Ananias zu ihm hereinkommen und die Hand auf ihn legen, dass er wieder sehend werde. Ananias aber antwortete, Herr, ich habe von vielen gehört über diesen Mann, wie viel Übles er deinen Heiligen getan hat zu Jerusalem. Und hier hat er Vollmacht von den hohen Priestern zu binden, alle, die deinen Namen anrufen. Der Herr sprach zu ihm, geh hin, denn dieser ist mir ein auserwähltes Rüstzeug, dass er meinen Namen trage vor Heiden und vor Könige und vor das Volk Israel. Ich will ihm zeigen, wie viel er leiden muss um meines Namens willen. Und Ananias ging hin und kam in das Haus und legte die Hände auf ihn und sprach, lieber Bruder Saul, der Herr hat mich gesandt, Jesus, der dir erschienen ist auf dem Wege, da du herkamst. Du sollst wieder sehend und mit dem Heiligen Geist erfüllt werden. Und alsbald fiel es von seinen Augen wie Schuppen, und er ward wieder sehend und stand auf, ließ sich taufen und nahm Speise zu sich und stärkte sich. Saulus war aber eine Zeit lang bei den Jüngern zu Damaskus. Und alsbald predigte er in den Synagogen von Jesus, dass dieser Gottes Sohn sei. Sie entsetzten sich aber alle, die es hörten, und sprachen, ist das nicht der zu Jerusalem, die vertilgt hat, die diesen Namen anrufen? Und ist er nicht darum hergekommen, dass er sie gebunden führe zu den hohen Priestern? Saulus aber gewann immer mehr an Kraft und trieb die Juden in die Enge, die zu Damaskus wohnten, und bewies, dass dieser ist der Christus. Und nach vielen Tagen hielten die Juden einen Rat zusammen, dass sie ihn töteten. Aber es ward Saulus kundgetan, dass sie ihm nachstellten. Sie bewachten aber Tag und Nacht die Tore, dass sie ihn töteten. Da nahmen ihn seine Jünger bei der Nacht und ließen ihn in einem Korbe über die Mauer hinab. Da er aber nach Jerusalem kam, versuchte er, sich zu den Jüngern zu halten,
Und sie fürchteten sich alle vor ihm und glaubten nicht, dass

sie ein Jünger wäre. Barnabas aber nahm ihn zu sich und führte ihn zu den Aposteln, und er erzählte ihnen, wie er auf dem Wege den Herrn gesehen und der mit ihm geredet und wie er zu Damaskus im Namen Jesu mit Freimut gepredigt hätte. Und er war bei ihnen und ging ein und aus zu Jerusalem und predigte mit Freimut im Namen des Herrn Jesus. Er redete auch und stritt mit den griechischen Juden, aber sie stellten ihm nach, dass sie ihn töteten. Da das die Brüder erfuhren, geleiteten sie ihn nach Caesarea und schickten ihn weiter nach Tarsus. So hatte nun die Gemeinde Frieden durch ganz Judäa und Galiläa und Samarien und baute sich und wandelte in der Furcht des Herrn und mehrte sich durch den Beistand des Heiligen Geistes. Es geschah aber, als Petrus umherzog allenthalben, dass er auch zu den Heiligen kam, die zu Lydda wohnten. Daselbst fand er einen Mann mit Namen Aeneas, 8 Jahre lang auf dem Bette gelegen, der war gichtbrüchig. Und Petrus sprach zu ihm: Aeneas, Jesus Christus macht dich gesund, stehe auf und mache dir selber das Bett. Und alsbald stand er auf. Und es sahen ihn alle, die zu Lydda und in Saron wohnten, die bekehrten sich zu dem Herrn. Zu Joppe aber war eine Jüngerin mit Namen Tabea, welches verdolmetscht heißt Reh. Die war voll gute Werke und Almosen, die sie gab. Es begab sich aber zu der Zeit, dass sie krank ward und starb. Da wuschen sie dieselbe und legten sie in das Obergemach. Da aber Lydda nahe bei Joppe ist, sandten die Jünger, als sie hörten, dass Petrus daselbst war, 2 Männer zu ihm und baten ihn, säume nicht, zu uns zu kommen. Petrus aber stand auf und kam zu ihnen. Und als er hingekommen war, führten sie ihn hinauf in das Obergemach, und es traten zu ihm alle Witwen, weinten und zeigten ihm die Röcke und Kleider, welche die Tabea gemacht hatte, als sie noch bei ihnen war. Und da Petrus sie alle hinausgetrieben hatte, kniete er nieder, betete und wandte sich zu dem Leichnam und sprach: Tabea, stehe auf. Und sie tat ihre Augen auf. Und da sie Petrus sah, setzte sie sich aufrecht. Er aber gab ihr die Hand und ließ sie aufstehen und rief die Heiligen und die Witwen und stellte sie lebendig vor ihre Augen. Und es ward kund in ganz Joppe, und viele wurden gläubig an den Herrn. Und es geschah, dass er lange Zeit zu Joppe blieb bei einem Simon.

Und es wird gepredigt werden, das Evangelium vom Reich in der ganzen Welt zu einem Zeugnis über alle Völker, und dann wird das Ende kommen.

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O heiliger Gott, diese Worte sind alleine für dich. Ich bitte dich, hör diese Worte, denn du allein bist mein Licht. Es tut mir leid, dass ich immer wieder zweifle, aus Angst vor anderen Menschen in der Frucht nicht weiter reife. Die Wahrheit ist dein Wort und das Wort reinigt das Herz. Doch der Mensch sucht sich nur das heraus, was ihn nicht wirklich schmerzt. Vertraue ich deinem Wort, ungefälscht und ohne Zwang, dann sagt man, das ist in der Tat ein religiöser Drang. Doch nein, mein Gott, so ist es nicht. Ich liebe dich so sehr. Ich höre dein Wort und nehme es an. Es ist nicht wirklich schwer. Du bist und bleibst derselbe Gott von Anbeginn der Zeit. Ob alter oder neuer Bund, du hast dein Volk befreit. Der Zorn von dir war niemals falsch, die Liebe trieb dich an. Du wolltest retten und befreien, Gehorsam ist kein Zwang. Jesus sagte selbst, ich bin der Weg, drum folgt mir nach. 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
1: Ja, es ist eine schöne Atmosphäre hier. Guten Abend. Gott liebt Sie. Haben Sie das gewusst? Und weil er Sie liebt, hat er gute Gedanken. Manchmal haben wir das nicht so richtig auf dem Schirm, dass Gott tatsächlich so gut ist. Dass er wirklich unsere Heilung will. Unser Wohlergehen will. Gott hat gar keinen Stress damit, Menschen zu heilen. Ich glaube, wir haben viel eher den Stress damit, dass wir das mit dem Nehmen irgendwie noch nicht so richtig verstanden haben. Aber weil Gott gut ist, ist Heilung ganz normal für ihn. Ja. Und schön ist, wenn wir das auch ganz normal finden. Und ich wünsche dir, dass du dich einfach entspannst. Nimm mal den Druck raus heute. Oh, ich muss jetzt irgendwie meinen Glaubenspegel auf 180 bringen. Und dann, oh ja, hast heute den ganzen Tag schon nichts gegessen vor lauter Sorge. Hä? Das ist so komisch, wir können doch Gott nicht erpressen, indem wir denken, wir haben jetzt irgendwie weniger gegessen und dann sind wir doppelt so heilig. Ja? Also es gibt ganz krause Philosophien. Gott ist einfach gut. Und mehr kannst du nicht, als seine Liebe annehmen. Ich bin in eine Familie reingeboren worden, die mit einer Riesenkatastrophe irgendwann leben musste. Unser Papa kam nach Hause und man stellte fest, dass er 3 Gehirntumore hat. Und man gab ihm noch ein paar Wochen zu leben. Und ich war als junge Pubertät, für mich waren das alles böhmische Dörfer. Ja, meine Güte, wenn einer Krebs hat, ist das ein Todesurteil und dann geht er halt den Gang der Dinge. Und meine Mutter machte was völlig Verrücktes. Sie sammelte unsere ganze Familie jeden Tag um 18 Uhr. Wir mussten uns um das Bett von unserem Vater stellen. Und sie betete und sagte, Gott, ganz egal, was die Leute für eine Diagnose über unseren Papa gesagt haben, du heilst ihn. Ich bin ganz sicher. Und sie betete eine Woche und einen Monat und ein Jahr und 2 Jahre und 3 Jahre. Und die Ärzte wussten nicht genau, was eigentlich läuft, weil der hätte schon seit Jahren gestorben sein müssen. Und sie betete immer fröhlich und segnete ihn mit Leben und mit Gesundheit und Kraft. Und dann war dieser Sonntag da, dieser Sonntag, an dem ich runterging in die Küche, weil der Kaffeeduft durchs Haus zog. Und mein Papa sitzt in der Küche. Und meine Frage, Papa, was machst du da? Beantwortet er trocken norddeutsch mit Kaffee. Ich hatte ihn 3 Jahre lang nur sterbend erlebt. Und dann sitzt er da plötzlich und alles ist klasse. Und niemand kann das erklären. Und irgendwann, mit Mitte 80, ist er fröhlich zum Herrn gegangen. Weißt du, warum ich fröhlich sage? Weil er lächelte. Und diese Krankenschwester, die aus der DDR kam, die war mit den Nerven richtig am Ende, dass jemand lachend sterben kann, das gibt's doch gar nicht. Und sie hat gesagt, was ist mit dem Mann passiert? Und ich habe ihr dann erzählt, was sein Leben ausgemacht hat. Und sie konnte das gar nicht wechseln, sie konnte das gar nicht nachvollziehen, wie jemand mit Gott leben kann in einer solchen Form. Und liebe Freunde, der Himmel macht uns auch keine Angst. Das möchte ich nur mal dazu sagen. Ja? Manche Leute, die sind so fixiert und denken, wir als Christen, wir leben immer nur darauf, wir müssen unbedingt alle 150 werden. Ja? Und sterben ist für uns problematisch. Nein, sterben ist für uns nicht problematisch. Wir haben vor dem Himmel keine Angst, denn wir wissen, was kommt. Halleluja. Aber wir lieben es mindestens genauso, dass unser guter Gott auch für heute und hier gute Dinge vorbereitet hat. Stimmt das auch? Und dass er das liebt. Und er hat das in seinem Wort versprochen. Der Punkt ist, dass wir das manchmal nicht richtig verstehen, weil wir unsere natürliche Ebene haben. Ich will das vergleichen mit einem Beispiel. Wir haben vor Hunderten von Jahren, haben die Leute niemals damit gerechnet, dass der Mensch fliegen könnte, sondern man kannte das Gesetz der Schwerkraft und man wusste, alles, was irgendwie oben ist und losgelassen wird, fällt zur Erde. Bis irgendwann jemand drauf kam und sagte, aber es gibt ein höheres Gesetz. Das ist das Gesetz des Auftriebs und damit kann man es schaffen, diese Grenze zu durchbrechen. Und liebe Freunde, wir als Kinder Gottes haben so ein Gesetz bekommen. Stimmt's? Das ist das Gesetz des Glaubens auf das Wort Gottes und der Herr fängt an, das lebendig zu machen und mit Mal kannst du dieses alte Gesetz der Krankheit durchbrechen durch seine Kraft und durch seine Liebe. Halleluja. Und das ist die Bedingung, die alles in den Schatten stellt, was wir normalerweise kennen. Ein Mann, von ihm hören wir in unserer Kirche, seine Frau kommt zu uns und sie sagt, mein Mann liegt im Sterben. Er hat eine ganz harte, chronische Erkrankung. Man nennt das Morbus Crohn, glaube ich. Ich bin kein großer Held, was diese Namen alle angeht. Aber was ich weiß ist, die zerfrisst deinen Magen, die zerfrisst alles, was irgendwie damit zu tun hat. Man hat ihm über Jahre Cortison gegeben, seine Knochen zerbrachen. Der Mann sackte in sich zusammen und er wollte sterben. Und ich habe ihn irgendwann besucht. Und ich merkte, diese Kraft wirklich zu widerstehen gegen diese Krankheit wurde immer schwächer. Und die Frau sagte, du, ich glaube, er stirbt. Ein paar Tage später ruft sie an und sie ist völlig aus dem Häuschen. Sie ruft mitten im Morgen an, es war noch nicht richtig Tag geworden. Sie ruft an, ist völlig verändert in der Stimme. Und ich sage, was ist passiert? Und sie sagt, Gott hat heute Nacht meinen Mann berührt. Er ist um 8 Zentimeter gewachsen. Ich sage, was hat er gemacht? Sie ist zu ihrem Hausarzt, den wir persönlich auch kennen. Wir sind hingefahren und Gott hat ihn besucht. Und ich habe gesagt, hey, was ist passiert? Er sagt, Jesus hat zu mir geredet und er hat gesagt, gib den Kampf nicht auf. Gib den Kampf nicht auf. Und es war mir wie, als wenn Gott zu mir reden würde und zu dir heute und sagt, gib den Kampf nicht auf. Heute fährt der Mann Auto, kann seiner Familie dienen und die Leute wissen nicht genau, wie sie es erklären sollen. Gott hat keine Mühe, einfach Gott zu sein. Das Problem sind wir in der Regel. Als unsere Tochter in die erste Klasse ging, da hatten sie im Kindergottesdienst irgendwas gespielt und schlussendlich kam sie dann hoch, von der Treppe hoch. Und sie machten irgendwas, ich weiß nicht mehr genau was. Auf jeden Fall führte es dazu, dass sie Fangen spielten und irgendeiner schubst sie und sie fliegt die Kellertreppe runter und schlägt mit ihrem Kiefer auf die Steinstufen. Das haut den ganzen Kiefer kaputt. Und ich kann ihr sagen, wenn du das als Papa siehst, deine kleine einzige Tochter, ja, und da ist Brei im Gesicht. Wir sind ins Krankenhaus gerast und die wussten auch nicht, was sie machen sollen. Sie sagen, hey, wir haben keine Ahnung, das muss erstmal alles irgendwie sich normalisieren. Vielleicht retten wir was. Und ich dachte, hey. Und ich war richtig sauer auf Gott. Kennen Sie das? Wenn Sie denken, Sie könnten vor Wut an die Decke gehen, weil Gott das eben nicht so macht, wie Sie sich das vorgestellt haben. Und ich habe gesagt, Gott, wieso kannst du nicht auf meine Tochter aufpassen? Was ist eigentlich los? Und ich bin in der Wohnung hoch und runter getigert. Und irgendwann kommt meine Frau und sagt, hey, wenn du nicht aufhörst zu schreien, die Nachbarn haben schon alle mitgekriegt, dass wir ein Problem haben. Und irgendwann hatte ich mal diesen Moment, wo ich aufhörte zu brüllen und zu schreien. Und plötzlich kommt Gott und redet durch einen Gedanken zu mir und sagt, ey, ich bin nicht der Räuber. Und ich wurde wach in meinem Tran und ich dachte, das stimmt, Gott ist nicht der Räuber. Die Bibel sagt, es gibt einen Räuber unserer Seele und auch einen Räuber unseres Körpers und sie nennt ihn den Teufel. Und die Bibel sagt, er ist gekommen, um zu rauben und zu morden, um zu stehlen. Und er kommt, um dir wegzunehmen, was du auch an Gesundheit hast. Und wenn du gegen irgendwen kämpfst, versuch nicht gegen Gott zu kämpfen, das lohnt nicht. Der dich beraubt, ist der Feind deiner Seele. Und ich drehte mich auf meine Hacke rum, habe gesagt, Gott, vergib mir für meine Wutausbrüche und für meinen Zorn. Herr, es war die falsche Richtung. Ja, ich war gerade etwas benebelt im Denken. Ich wehre mich gegen die richtige Seite und dann bin ich hoch und runter gesprungen und habe gesagt, Teufel und in Jesu Namen, du gibst dir ihre Zähne wieder und du gibst dir ihr Gesicht wieder. Und heute müsst ihr sie sehen. Sie ist mittlerweile 15 Jahre. Sie hat alle ihre Zähne. Alles ist da. Ja, und Gott stellt das wieder her. Manchmal so unglaublich, dass du daneben stehst und denkst, das kann ja gar nicht wahr sein. Jedes Mal, wenn sie mich anlächelt, und noch ist sie in dem zarten Alter, wo sie mir ab und zu einen Kuss gibt, ja, denke ich, ja. Hey, gegen wen kämpfst du? Kämpf nicht gegen den Chef, das lohnt nicht, er ist nicht der Räuber.
2: Amen.
1: Wenn Gott kommt, dann macht er das in der Regel so, dass er uns eine Medizin gibt und wir sind klug beraten, wenn wir diese Medizin schlucken. Das ist wie beim Doktor, wenn der dir ein Medikament verschreibt, dann gibt es meistens so eine Packungsbeilage. Fragen Sie Ihren Arzt oder Apotheker, ja, wenn Sie nicht verstehen, was da draufsteht. Und so ähnlich ist es mit Gott auch. Er hat eine Packungsbeilage in sein Wort, in die Bibel reingeschrieben. Und die findest du im Sprüchebuch im 4. Kapitel. Und ich glaube, hier liegt ein Riesenschlüssel. Das darf man nicht falsch machen. Das steht, Sprüche 4 ab Vers 20, das wurde damals immer an Männer geschrieben, aber gilt für Frauen mindestens genauso. Deswegen lese ich, mein Kind, merke auf meine Rede und neige dein Ohr zu meinen Worten. Lass sie dir nicht aus den Augen kommen. Behalte sie in deinem Herzen, denn sie sind das Leben für die, die sie finden, und Heilung für ihren ganzen Leib. Die Leute sagen, dass im Hebräischen hier das Wort für Medizin steht. Das Wort Gottes kommt und es ist Medizin für dein Leib. Aber dieses Wort muss in das Innere deines Wesens hineinfallen, muss in deine Innenperson hineinkommen. Deswegen wird hier ein Prozess beschrieben, wie wir mit dieser Medizin Gottes umgehen müssen. Du kannst alle deine medizinischen Beurteilungen über deine Krankheit auswendig lernen. Das wird dich nicht gesund machen. Du kannst dir sämtliche Diagnosen in dein Wohnzimmer aufhängen und die Röntgenbilder darunter. Das wird dich nicht gesund machen. Du kannst dir noch so viele Fachleute anhören, das wird dich auch nicht heilen. Bis du irgendwann verstehst, dass die Dinge, die wirklich sich verändern und die von Gott kommen, die beginnen immer mit seinem Wort. Gott ist Geist. Und er sagt, meine Worte sind Geist und Leben. Und die Heilung beginnt immer auf der Ebene des Geistes. Unseres Geistes, der sich nach dem Geist Gottes ausstreckt und der anfängt zu suchen, was Gott zu ihm sagt. Du brauchst diese Worte Gottes. Das bedeutet, du musst darin stehen bleiben, zu sagen, Gott, rede bitte zu mir. Was ist dein geoffenbarter Wille für mich in meine Situation? Und dann redet Gott zu dir und du empfängst das, entweder in der Predigt oder indem du die Bibel liest oder indem Menschen ein prophetisches Wort in deine Situation sprechen, wie auch immer. Aber ich sag dir, du merkst, wenn Gott zu dir redet, dann wird dieses Wort in dir lebendig, dann beißt es dir ins Herz, dann merkst du, hey, da ist Feuer in der Geschichte. Und mit einem Mal ist es nicht einfach nur Buchstabe, sondern dieser Buchstabe wird lebendig. Und das ist der Punkt, den wir brauchen. Wenn Gott sein Wort in uns anfängt, lebendig zu machen, manche Leute sagen dazu, dann empfängst du ein Rema. Mir ist egal, wie es heißt. Hauptsache, es wirkt. Ja? Und das ist der Punkt in deinem Herzen. Du musst merken, dass dieses Wort anfängt, dich zu berühren. Und es fängt an, in dir Hoffnung zu wecken. Eine Frau kommt in unseren Gottesdienst, sie ist Lehrerin und sie hat Brustkrebs. Die eine Brust wurde schon amputiert und jetzt ist es in der anderen und die Ärzte sagen zu ihr, wir haben nicht wirklich eine Chance. Wir können das probieren, irgendwie mit Chemo was zu machen. Und sie sagt, wissen Sie, meine Mutter hatte das, meine Schwester hatte das und sie sind beide daran gestorben und ich werde auch daran sterben. Und ich schaue sie an und ich sage, liebe Frau, passen Sie gut auf, was Sie sagen. Weil die Bibel sagt, wir können uns mit unserem Mund auch wirklich zu Tode reden. In dem Buch der Sprüche heißt es, Tod und Leben liegen in der Gewalt der Zunge. Und wenn du so eigenartige Dinge über dein Leben aussprichst, ist es fast so, als wenn du dir einen Fluch aufs Leben legen würdest. So sei weise bei dem, was du redest. Und ich schaue sie an und ich sage, wer sagt das? Sie sagt, das war bei uns immer so. Na und? Was heißt das denn? Das heißt gar nichts. Das heißt, dass Gott eine neue Zeit in deinem Leben anbrechen lassen muss. Das ist alles, was es heißt. Und ich sage zu ihr, auf wen hören Sie da gerade? Ja, sagt sie, es fühlt sich so an. Liebe Freunde, das Gefühl ist die Sprache unseres Körpers. Das, was wir denken, unser Verstand ist die Sprache unserer Seele. Aber das Wort Gottes ist die Sprache unseres Geistes. Und Gott kommt und er macht unseren Geist lebendig. So geht das, wenn Gott übernatürliche Heilung anfängt, in uns hineinzulegen. So macht dein Geist auf für das Reden des Wortes Gottes. Was Menschen sagen, kann sein. Was Gott sagt, stimmt immer. Und hier liegt die Herausforderung. Und plötzlich merke ich, sie kommt in die Gottesdienste und dann kommt sie und sagt, Herr Pastor, ich habe was verstanden. Das ist bei Lehrern immer wichtig, ja, dass die was verstehen. Sie sagt, ich habe verstanden, dass Gott meine Gesundheit will. Sag ich zu ihr, wie haben Sie das denn rausgekriegt? Dann sagt sie, ich habe im Neuen Testament einen Vers gelesen, ganz am Schluss. Und dann sagt sie, der steht in Johannes. Und da steht, und dann zitiert sie diesen wunderbaren Vers, ich wünsche, dass es dir in jeder Hinsicht gut geht und dass dein Körper und deine Seele gesund sind. So steht das da, 3. Johannes, 2. Vers. Und sie sagt, ich weiß, was Gott will. Dann sage ich, was will er? Na, dass ich gesund werde. 100 Punkte. Hey, super. Und mit einem Mal fing sie an, anders zu beten. Und es brauchte ungefähr ein Dreivierteljahr, bis die Ärzte ihr sagten, wir wissen nicht genau, was passiert ist, aber wir sehen nichts mehr. Gott kommt und er legt was in dich hinein. Und du musst anfangen, dieses Wort in dir lebendig werden zu lassen. Und wenn der Herr das hineingelegt hat, die Bibel sagt, der Glaube kommt, woher? Aus dem Hören des Wortes Gottes. So, du darfst deine Ohren aufmachen und was hören. Und wenn du was gehört hast, dann darfst du wieder nach Hause gehen. Das machen viele Leute, stimmt's? Oh, ich habe gehört, Gott liebt mich. Ja, das ist schön. Aber was machst du damit? Wenn du hörst, Gott will mich heilen, was machst du damit? Ja, das ist nett. Irgendwann. Halleluja, im Himmel sind alle gesund. Ja, das ist ja wahr. Aber hör mal, das hilft dir in deiner Situation vielleicht nicht so richtig viel, stimmt's? So, was musst du machen mit dem, was du hörst? Glauben und? Genau. Du musst dir überlegen, wie setze ich das praktisch um? 2010 im Februar ruft unser Ältester an. Und er sagt, Papa, seit einem Dreivierteljahr quäle ich mich mit Unterleibsschmerzen. Und ich bin jetzt vor einem Monat zum ersten Mal zum Doc gegangen und ich war vorgestern wieder da. Und sie haben bei mir einen Tumor festgestellt, so groß wie ein Tischtennisball. Und sie sagen, ich habe Hodenkrebs und die wissen nicht, ob es schon gestreut hat. Kennst du das auch, dass du für andere Leute viel besser beten kannst, wie für dich selber? Hey, für andere bin ich immer der Held, ja? Aber wenn es mich selber betrifft, kann ich dir sagen, du, da geht es dir aber an die Substanz. Und ich habe gesagt, Gott, das kann doch gar nicht sein. Unseren ersten Sohn haben wir adoptiert, der kam aus einer Drogenfamilie. Und überhaupt, dass er gesund wurde, war ein echtes Wunder für sich. Und ich habe gesagt, Gott, jetzt wird der Bursche 22. Das kann nicht sein, dass der Krebs ihn packt. Aber weißt du was? Nicht der Krebs hatte ihn gepackt, sondern die Angst hatte mich gepackt. Und ich merkte, wie diese Angst mich lähmt, überhaupt einen klaren Gedanken zu fassen. Und ich brauchte 2 Tage, um irgendwie gebetsmäßig so weit hinzukommen, dass ich gesagt habe, Herr, hilf mir, ich will deine Stimme hören. Du musst zu mir reden. Was willst du? Und ich bin morgens im Gebet und ich war ruhig und ich höre plötzlich eine Bibelstelle, Johannes 14, Vers 1. Und ich blätter nach, ich bin leider nicht so ein perfekter Pastor, dass ich schon auswendig weiß, ich muss danach gucken, ich hole die Bibel, ich schlag sie auf und dann steht da, euer Herz erschrecke nicht, sondern glaubt an Gott und glaub an mich. Und im selben Augenblick weiß ich, was Gott zu mir sagt. Er sagt, du hast zwei Wahlmöglichkeiten. Entweder du glaubst die Angst oder du entscheidest dich, mir zu glauben. Mehr Alternative gibt es nicht. Liebe Freunde, das ist dieselbe Wahlmöglichkeit, die für jeden von uns steht. Entweder du glaubst die Angst und die Angst wird dich krank und kaputt machen und zerstören, oder du glaubst dem, der der Chef ist. Mehr gibt's nicht. Manche Leute sagen zu mir, ja, weißt du, ich habe halt Angst. Im wahrsten Sinne des Wortes sagst du damit, Gott, ich glaube dir nicht, dass du wirklich gut bist und für mich bist. Angst ist Sünde am Ende, liebe Freunde. Weil sie entzieht Gott das Vertrauen und sagt, du bist nicht der Chef. Denk gut drüber nach, wenn du Angst erlaubst, in deinem Leben zu bleiben. Dass Angst kommt, ist keine Frage. Dass es bei dir wohnen bleibt, das ist deine Verantwortung. Denn die Liebe Gottes macht was mit der Angst? Sie wirft sie raus. Und ich wusste, hier liegt der Schlüssel. Und so bin ich zu ihm gefahren. Wir haben miteinander viel geredet, die Dinge im Gebet vor Gott gebracht. Und dann haben wir uns festgelegt und haben gesagt, Herr, wir vertrauen dir, du bist unser Arzt. Nicht die Diagnose stimmt, nicht der Doktor hat das letzte Wort, sondern du hast das letzte Wort. Und dann gingen wir hin, am Donnerstag war die letzte Untersuchung und dann sollte die ganze Prozedur losgehen. Ich war noch nie bei so einer Untersuchung. Ultraschallgerät wird dann genommen und dann untersuchen die alles. Es ist irgendwie keine so richtig angenehme Geschichte. Und er macht es einmal und er macht es das zweite Mal, dann wischt er den ganzen Kram wieder ab und macht es das dritte Mal und irgendwann fängt er an, über sein Gerät zu fluchen, weil er da irgendwie nichts sieht. Und dann sagt er zu meinem Sohn, tasten Sie sich doch mal ab, fühlen Sie denn noch diesen Tumor? Und er tastet sich ab und sagt, Herr Doktor, ich weiß auch nicht. Ja, sagt er, ich auch nicht, das ist ja meine Not, ich weiß nicht, was da passiert. Dann haben sie ihn noch zweimal geholt, um das zu bestätigen und am Ende haben sie ihm gesagt, wir haben keine Ahnung, aber der Tumor ist nicht da. Halleluja. Freunde, wir haben eine Entscheidung. Wir sind nicht hilflos Opfer, das stimmt einfach nicht. Sondern als Jesus gekommen ist, ist er gekommen, um die Werke des Teufels zu zerstören. Und er hat dich und mich als sein Kind genommen und sagt zu dir, ich habe dir Autorität gegeben. Wieso willst du dir das gefallen lassen? Und wir müssen lernen,

Versuch, das in dein Herz reinzubringen. Wenn du dich mit Jesus verbunden hast, du bist nicht mehr irgendwer. Du gehörst zum Volk Gottes. Und wenn der Glaube kommt und der Herr legt das in dein Herz, Halleluja, dann kommt der nächste Punkt. Der Herr wünscht sich, dass du was tust. Er wünscht sich, dass du diesen Glauben in Bewegung bringst. Wie machst du das? Wie bringe ich meinen Glauben in Bewegung? Eine süße Geschichte. Kommt ein Anruf bei uns rein und ein Mann sagt, ich habe in meiner Bibel gelesen, dass wenn man krank ist, soll man die Ältesten zu sich rufen. In meiner Kirche gibt es sowas gar nicht. Was mache ich jetzt? Und dann habe ich im Internet ihre Adresse gesehen und habe gedacht, ich rufe da mal an. Gibt es bei Ihnen sowas? Habe ich gedacht, ja, oh, das ist auch Elend, ja? Also wenn du irgendwo bist und dann liest du was in der Bibel und das gibt es in deiner Kirche gar nicht, ist schwierig, ja? Und dann sage ich, ja, was ist denn das Problem? Ja, sagt er, wissen Sie, ich habe Hautkrebs im Gesicht. Das ist auf der rechten Wange und das wächst langsam mein Auge zu. Zu der Zeit wohnten wir im Süden und der Mann war im Norden. Und ich habe ihm versprochen, wenn ich in den Norden fahre, komme ich bei ihm vorbei. Und ich komme hin und das ist ein süßer, älterer Herr. Und er schaut mich an und sagt, endlich sind Sie da. Und dann sage ich, Sie haben gewartet. Na, sagt er, natürlich habe ich gewartet. Ich habe meinem Doktor schon gesagt, wenn der Pastor kommt, dann sehe ich wieder ordentlich aus. Ich hatte mittelschweren Stress innerlich. Ich dachte, ach du liebe Zeit. Ja. Hey Leute, weil wer sind wir? Wir sind im besten Fall Handlanger des Herrn, aber ansonsten sind wir ganz genau so normal wie jeder andere auch, oder? Und dann haben wir zusammen gebetet und das war total süß. Er hat gebetet, alles was ging, ja? Von Vater Unser bis wo auch immer hin, ja? Alles, was ihm einfiel. So nach dem Motto, viel hilft viel, ja? Manchmal denke ich das auch, wenn ich Leuten im Gebet zuhöre, dass sie denken, also wenn sie dem Herrn eine halbe Stunde das Ohr abgekaut haben, dann, ja, dann hört er endlich, ja? So nach dem Motto, Mensch, stell die Strippe mal ab, ja? Aber, nee, der Herr liebt dich einfach. Also der hört ein Satzgebet mindestens genauso gerne. Aber wenn du magst, darfst du auch eine Stunde, ja? Kein Problem. Irgendwann waren wir durch mit dem Gebet. Und dann bin ich nach Hause gefahren. 5 Tage später ruft er bei mir an. Sagt er, Herr Pastor, heute Morgen bin ich aufgewacht und so ein braunes Gewächs lag neben mir. Und ich bin zum Spiegel gegangen und habe gesagt, wusste ich doch. Hammer! Wusste ich doch! Die Tochter, Krankenschwester in Eckernförde, ruft mich an und sagt, keine Ahnung, wie es geht, aber mein Papa ist wirklich gesund. Wusste ich doch. Verstehst du, was da passiert ist? Der Mann hatte das Wort in seinem Herzen. Der war sich sicher. Wusste ich doch. Versteht ihr das? Wenn das Wort Gottes kommt und es deinen Geist berührt und es in dir lebendig wird, dann weißt du was. Manche Leute sagen zu mir, Glauben heißt nicht wissen, dann sage ich, du bist ein Dussel. Weil biblischer Glaube hat empfangen. Ich weiß, dass Gott das tut. Das ist wie die Bestellung bei Otto. Kennt ihr das? Da gibt es so einen Katalog. Mit einer Menge nützlichem Zeug und einer Menge, naja. Und wenn du die Bestellung aufgibst, hast du denn die Sache schon? Nein. Aber was weißt du? Das kommt garantiert. Ist das so? Und die schicken dir mehr, als du brauchst, ja? Aber Leute, wie ist das, wenn wir im Gebet von Gott ein Wort empfangen haben, dann weißt du das, während du gebetet hast. Und manchmal braucht die Bestellung etwas länger, bis sie da ist, aber sie kommt.

0: Halleluja! Das ist der Punkt. Ich musste so lachen. Wir sitzen in einem Gottesdienst und ein Mann im Rollstuhl kommt nach vorne. Und ich gucke ihn an und sage, was können wir für Sie tun? Ich wollte meine Heilung abholen. Ich denke, ach du Schande, was ist das denn? Dann dreht er sich um und zeigt auf eine Frau in unserem Publikum und sagt, die hat das gesagt. Ich habe das nachher recherchiert, den Fall. Diese Dame gehört tatsächlich zu unserer Gemeinde und sie war mit ihrer Tochter bei so einer Vorsorgeuntersuchung und sitzt im Wartezimmer. Und in diesem Wartezimmer sitzt dieser Mann in seinem Rollstuhl. Sie sagt, ich habe den noch nie gesehen. Aber ich kriege mit, er hat MS, schon seit 17 Jahren und sitzt schon seit über 5 Jahren im Rollstuhl und kann sich nicht mehr rühren. Und mich packt plötzlich so die Barmherzigkeit. Und ich schaue diesen Mann an und sage, wenn Sie heute in unseren Gottesdienst kommen würden, würde Gott Sie berühren. Und im selben Augenblick denke ich, Sandra, bist du mir Schugge. Aber war schon raus. Kennst du das? Wenn der Mund schneller ist wie das Gehirn? Und sie sagt zu meinem Schrecken, guckt er mich an und sagt, wenn Sie mich abholen, komme ich. Und dann ist sie nach Hause und hat ihrem Mann das irgendwie versucht zu beichten. Und ihr Mann, ein echter Glaubensheld, sagt zu ihr, du hast dir das eingebrockt, du löffelst das aus. Also sind sie irgendwie einen Umweg gefahren und haben den Mann abgeholt. Haben ihn in den Gottesdienst gebracht und dann sitzt er da hinten. Ich habe ihn gar nicht bemerkt. Und als die Einladung zum Gebet kommt, ist er der Erste, der vorne ist. Und will sein Gebet abholen. Und seine Heilung. Tja, wir haben gebetet. Und dann sehe ich nach dem Gebet, wie er sich anfängt aufzustützen auf seinem Rollstuhl. Und ich sehe, ey, der will da raus. Und ich stelle mich daneben, weil ich denke, ich muss ihm jetzt irgendwie helfen oder dass er nicht hinfällt. Nehmen Sie die Hände weg. Ich sage, was ist los? Er sagte, ich habe gerade beim Chef Heilung geholt. Dann bewegt er sich irgendwie raus aus dem Rollstuhl und fängt an, langsam wie so eine Ente irgendwie zu schlürfen und da über den Weg über den Gang zu gehen. Und dann kommt er wieder. Und dann geht er wieder. Und irgendwann war mir das unheimlich. Und ich sage, Entschuldigung, nicht, dass Sie Ihre Muskeln überanstrengen. Guckt er mich böse an. Ja, glauben Sie, dass der Chef halbe Sachen macht? Der Mann hat mich so erschreckt, dass ich mit ihm nach Würzburg gefahren bin, um mir an der Uniklinik seine Berichte zu holen. Und die haben gesagt, wir haben auch keine Ahnung, was mit dem Mann ist. Als wir dann unser Gemeindehaus gebaut haben, hat er fröhlich mitgemauert. Und fertig war er und er brauchte seinen Rollstuhl nie mehr. Ich bin manchmal über Gott so erschreckt, weil er sich so schrecklich wie Gott benimmt. Und auf meine schwachen Nerven nicht so Rücksicht nimmt. Kennst du das, wenn du deine Vorstellung hast, wie es läuft und Gott macht es genau andersrum? Da betest du wie ein Weltmeister und wenn es kommt, bist du überrascht. Wir sind so Helden des Glaubens, ja? Oh Mann, oh Mann. Und wisst ihr, was ich toll finde? Dass Gott das gar nicht stört. Der liebt uns trotzdem. Und alles, was er sich wünscht, ist, dass wir das verstehen. Wenn du von Gott was gehört hast, wenn du rausgekriegt hast, was der Wille Gottes ist, und du sagen kannst, ja Herr, ich weiß, du willst mich heilen, dann bring deinen Glauben in Bewegung. Manchmal musst du Dinge tun, die du vielleicht noch nie gemacht hast. Wir haben das am Sonntag so nett demonstriert gesehen von diesem Mann, der kam und erzählte, wie seine Bandscheibe kaputt war und dann Gott zu ihm geredet hat und er merkte, Gott redet zu mir und die Gegenwart Gottes kam auf ihn und dann war das mit der Bandscheibe rum und er konnte seine Rumpfbeugen machen. Und ich dachte, ja, genau das ist Glauben. Glaube heißt nicht, ich sage theoretisch ja und dann mache ich so weiter wie bisher, sondern Glaube heißt, jawohl Herr, ich habe das empfangen, also benehme ich mich, als wenn ich diese Heilung schon durch habe. Und sag einfach danke. Und ich rate dir das, wenn du heute ein Gebet bekommst für irgendwas, wo du sagst, hey, da kann ich meinen Körper in irgendeiner Form bewegen, dann probier es. Und sag, Gott, ich fange an, die Dinge in Bewegung zu setzen. Gott wünscht sich das, dass dein Glaube nicht in der Theorie stecken bleibt, sondern dass er in die Praxis umgesetzt wird. Halleluja. Damit wir zum Beten kommen, schließe ich. Ich habe einen Neffen, der ist 14 Jahre alt. Er geht auf die Christian-Timm-Realschule. Er ist mit seinem Freund unterwegs. Sie müssen sich beeilen, weil vom Sport in die nächste Stunde irgendwie haben sie getrödelt. Auf jeden Fall rennen sie die Treppe hoch. Und während sie die Treppe hochrennen in den zweiten Stock, kommt von oben ein Junge. Warum auch immer. Rempelt er den Freund an. Der Freund stürzt, überschlägt sich, schlägt mit dem Kinn und dem Kopf auf die Steinpflaster und bleibt liegen. Und mein Neffe Sebastian merkt, irgendwas stimmt nicht. Und er fängt an, um Hilfe zu rufen. Und gleichzeitig kniet er sich neben seinen Freunden und fängt an zu beten. Als der Rettungswagen mit den Ärzten kommt, stellen sie fest, der Junge ist tot. Sie rasen mit dem Krankenwagen und diesem toten Jungen ins Krankenhaus und versuchen ihn ein paar Mal zu reanimieren. Und tatsächlich im Krankenhaus kommt der Junge wieder zum Leben, aber fällt ins Koma. Der Bericht der Ärzte an die Mutter lautet folgendermaßen: Sollte der Junge wieder erwarten, wirklich zum Leben zurückfinden und aus dem Koma rauskommen, wird er sein Leben lang geistig behindert sein. In dieser Situation geht der kleine Sebastian zu dieser Mutter und sagt zu ihr: Machen Sie sich keine Sorgen. Machen Sie sich keine Sorgen. Ich glaube an ein Wunder, der wird wieder gesund. Und die Mutter, null Anschläge, was irgendwie Religion angeht, sagt, ey, ich glaube an sowas nicht. Daraufhin ruft er alle Freunde, die er hat, an, alle seine Ranger-Kollegen und unter anderem auch uns. Und erzählt uns die Geschichte und er sagt zu mir, Onkel Matthias, aber bleib locker, der wird wieder. Sag ich, hör mal, was ist mit dir los? Ja, sagt er, ich habe gebetet, ich habe das geklärt. Nach einigen Wochen kommt dieser Junge aus dem Koma zurück. Er kennt die Krankenschwester, er kennt die Mutter. Nach einer weiteren Woche kann er seine Zunge so weit kontrollieren, dass er normal reden kann. Und es braucht wenige Wochen der Rehabilitation und die beiden Jungs gehen wieder zusammen in die Schule. Amen. Als in der Schulaula die gesamte Schule zusammengerufen wird, um diesen Fall darzustellen und sich miteinander im Kollektiv zu freuen, wird Sebastian auf die Bühne gebeten. Und die Mutter bedankt sich dafür und der Direktor bedankt sich dafür. Und was er sagt, ist folgender Satz. Meine Schwester war in dieser Veranstaltung, ich habe ihn selber gefragt. Das, was er sagt, ist, als die sich bedanken, naja, wie gut, dass wenigstens einer an ein Wunder geglaubt hat. Hey, wie gut, dass wenigstens einer an ein Wunder geglaubt hat. Denk mal über dein Leben nach. Es braucht einen. Stimmt's? Amen. Hey, wir sind viel mehr als einer. Amen. Ich finde, das ist immer der beste Part im Gottesdienst, wenn es zum Beten geht. Das Hören des Wortes Gottes ist wichtig, damit unser Glaube aufgebaut wird. Aber das, was das Ding zum Laufen bringt, ist dieser Schritt, wo wir sagen, Herr, wir gehen zu dir. Und deswegen sagt die Bibel, betet füreinander. Warum? Damit ihr? Genau. Betet füreinander, damit ihr geheilt werdet. Das ist das Schönste im Gottesdienst überhaupt, oder? Gott ist da, du bist da, die Lösung ist da. Preis dem Herrn. Das finde ich, ist immer der Punkt im Gottesdienst, wo der Funke springt. Und wo ich sage, ey, genau deswegen bin ich so gerne Pastor. Wisst ihr warum? Ich liebe die Gegenwart und die Kraft Gottes. Ich liebe das, auf den Teufel draufzuschlagen. Ich liebe das, wenn wir ihm sagen, hey, du bist nicht der Chef. Ja? Ich weiß nicht, ob du Rocky-Filme gesehen hast, ja? Aber ich habe das immer gemocht, wenn der eigentlich als der Unterlegene gegalten hat, wenn der gewinnt. Leute, und wir sehen auch meistens so aus, als wenn wir die Verlierer sind. Aber der Geist des Herrn wohnt in uns. Und dann kommen wir in der Kraft des Herrn. Halleluja. Und das ist der Punkt heute Abend, wenn wir beten. Wenn du merkst, ich kämpfe mit dieser Krankheit und du sagst, ich brauche Gebetshilfe. Genau, deswegen bist du hier heute. Und wir kommen zu dir im Namen des Herrn. Und wir beten mit dir in diesem wunderbaren Namen Jesus. Weil die Bibel sagt, es ist kein anderer Name, der höher ist. Der Name Krebs ist nicht höher als der Name Jesus. Halleluja. MS ist nicht höher als der Name Jesus. Ja, völlig egal, wie das heißt, was du hast. Der Name Jesus ist größer. Und das ist der Punkt, warum wir mit so einer großen Freude und Kühnheit beten. Und während die Lobpreiser Musik machen und uns in dieser Atmosphäre der Gegenwart Gottes halten, lade ich dich einfach ein. Magst du nach vorne kommen, wenn du Gebet brauchst? Ich mag und wünsche mir, dass die Beter, die Special Beter oder auch nicht Special Beter, egal, wer auch immer, wenn ihr kommt und wir den Menschen dienen mit dem, was Gott freigesetzt hat, an Heilungskraft. Und denk nochmal an die Impulse, die Gott am Anfang gegeben hat. Der Herr ist hier und er will dich berühren. Halleluja. Jesus, wir danken dir. Halleluja, wir lieben dich. Ich lade dich ein, steh doch einfach auf. Setz dein Glauben in Bewegung. Sagst, Herr, ich bin nicht nur ein Hörer, ich bin auch ein Täter. Ich komme in Bewegung. Ich komme zu dir, Herr. Und vielleicht probierst du das schon mal auf deinem Platz. Vielleicht musst du gar nicht nach vorne kommen. Du bist schon geheilt worden und ist schon rum. Ist auch okay. Weil die Gegenwart Gottes ist schon da. Vielleicht ist der Schmerz schon gegangen, während du dem Wort Gottes zugehört hast, während du diese Predigt gehört hast. Das ist bei Gott nicht ungewöhnlich. Weil er sieht unser Herz und er sieht, wie wir nach ihm suchen. Halleluja. Und ich sag dir was, wenn du jetzt hier nach vorne kommst, um Heilung zu empfangen, dann musst du nicht beten, sondern du musst was empfangen. Und wenn du was empfängst, dann betet der andere. Und du musst nur deine Hände öffnen. Und dann sagst du, was du brauchst. Und dann hörst du, was in dein Leben reingesprochen wird. Und dann empfängst du das. Das ist total einfach. Es ist überhaupt nicht schwer. Jesus ist hier. Halleluja.
1: Die Fortsetzung folgt morgen um die gleiche Zeit.

Es war aber ein Mann zu Caesarea mit Namen Cornelius, ein Hauptmann von der Schar, die da heißt die Italische. Der war fromm und gottesfürchtig samt seinem ganzen Hause und gab dem Volk viel Almosen und betete immer zu Gott. Der sah in einem Gesicht um die neunte Stunde am Tage deutlich einen Engel Gottes zu sich eintreten, der sprach zu ihm: Cornelius. Er aber sah ihn an, erschrak und sprach: Herr, was ist's? Er aber sprach zu ihm: Deine Gebete und deine Almosen sind hinaufgekommen ins Gedächtnis vor Gott. Und nun sende Männer nach Joppe und lass holen Simon mit dem Zunamen Petrus, welcher ist zur Herberge bei einem Gerber Simon, dessen Haus am Meer liegt. Und als der Engel, der mit Cornelius redete, hinweggegangen war, rief er zwei seiner Diener und einen gottesfürchtigen Kriegsknecht von denen, die immer um ihn waren, und erzählte ihnen alles und sandte sie nach Joppe. Des anderen Tages, da diese auf dem Wege waren und nahe zur Stadt kamen, stieg Petrus hinauf auf das Dach zu beten um die sechste Stunde. Und da er hungrig ward, wollte er essen. Als sie ihm aber zubereiteten, ward er verzückt und sah den Himmel aufgetan und herniederfahren ein Gefäß wie ein großes leinenes Tuch an vier Zipfeln niedergelassen auf die Erde. Darin waren allerlei vierfüßige und kriechende Tiere der Erde und Vögel des Himmels. Und es geschah eine Stimme zu ihm: Stehe auf, Petrus, schlachte und iss. Petrus aber sprach: O nein, Herr, denn ich habe noch nie etwas Gemeines und Unreines gegessen. Und die Stimme sprach zum zweiten Mal zu ihm: Was Gott gereinigt hat, das heiße du nicht gemein. Und das geschah zu dreien Malen. Und das Gefäß ward sogleich wieder aufgenommen gen Himmel. Als aber Petrus noch in sich selbst unruhig war, was das Gesicht bedeutete, das er gesehen hatte, siehe, da hatten die Männer von Cornelius gesandt das Haus Simons erfragt und standen an der Tür, riefen und forschten, ob Simon mit dem Zunamen Petrus allda zu Herberge wäre. Indem aber Petrus sich besann über das Gesicht, sprach der Geist: Siehe, zwei Männer suchen dich. Stehe auf, steig hinab und zieh mit ihnen und zweifle nicht, denn ich habe sie gesandt. Da stieg Petrus hinab zu den Männern und sprach: Siehe, ich bin's, den ihr suchet. Was ist die Sache, darum ihr hier seid? Sie aber sprachen: Cornelius, der Hauptmann, ein frommer und gottesfürchtiger Mann und guten Rufs bei dem ganzen Volk der Juden, hat Befehl empfangen von einem heiligen Engel, dass er dich sollte holen lassen in sein Haus und hören, was du zu sagen hast. Da rief er sie herein und herbergte sie. Des anderen Tages

einem jüdischen Mann umzugehen mit einem Fremdling oder zu ihm zu kommen. Aber Gott hat mir gezeigt, keinen Menschen gemein oder unrein zu heißen. Darum habe ich mich nicht geweigert zu kommen, als ich geholt ward. So frage ich euch nun, warum ihr mich habt holen lassen. Cornelius sprach, vor 4 Tagen um diese Zeit betete ich um die 9. Stunde in meinem Hause. Und siehe, da stand ein Mann vor mir in einem hellen Kleid und sprach, Cornelius, dein Gebet ist erhört und deine Almosen ist gedacht worden vor Gott. So sende nun nach Joppe und lass herrufen Simon mit dem Zunamen Petrus, welcher ist zur Herberge in dem Hause des Gerbers Simon an dem Meer. Da sandte ich alsbald zu dir, und du hast wohlgetan, dass du gekommen bist. Nun sind wir alle hier gegenwärtig vor Gott, zu hören alles, was dir vom Herrn befohlen ist. Petrus aber tat seinen Mund auf und sprach, nun erfahre ich in Wahrheit, dass Gott die Person nicht ansieht, sondern in jeglichem Volk, wer ihn fürchtet und recht tut, der ist ihm angenehm. Ihr wisset die Predigt, die Gott zu den Kindern Israel gesandt hat, als er verkündigen ließ den Frieden durch Jesus Christus, welcher Herr ist über alle, und was da geschehen ist im ganzen jüdischen Land, und wie Gott angefangen hat in Galiläa nach der Taufe, die Johannes predigte, und diesen Jesus von Nazareth gesalbt hat mit Heiligen Geist und Kraft. Der ist umhergezogen und hat wohlgetan und gesund gemacht alle, die vom Teufel überwältigt waren, denn Gott war mit ihm. Und wir sind Zeugen alles des, was er getan hat im jüdischen Lande und zu Jerusalem. Den haben sie an das Holz gehängt und getötet. Den hat Gott auferweckt am 3. Tage und hat ihn erscheinen lassen, nicht allem Volk, sondern uns, den von Gott vorerwählten Zeugen, die wir mit ihm gegessen und getrunken haben, nachdem er auferstanden war von den Toten. Und er hat uns geboten, zu predigen dem Volk und zu bezeugen, dass er ist verordnet von Gott zum Richter der Lebendigen und der Toten. Von diesem zeugen alle Propheten, dass durch seinen Namen alle, die an ihn glauben, Vergebung der Sünden empfangen sollen. Da Petrus noch diese Worte redete, fiel der Heilige Geist auf alle, die dem Worte zuhörten. Und die Gläubigen aus den Juden, die mit Petrus gekommen waren, entsetzten sich, dass auch auf die Heiden die Gabe des Heiligen Geistes ausgegossen ward. Denn sie hörten, dass sie in Zungen redeten und Gott hoch priesen. Da antwortete Petrus, mag auch jemand dem Wasser wehren, dass diese nicht getauft werden, die den Heiligen Geist empfangen haben, gleich wie auch wir? Und befahl, sie zu taufen in dem Namen Jesu Christi. Da baten sie ihn, dass er etliche Tage da blieb. Es kam aber vor die Apostel und Brüder, die in dem jüdischen Lande waren, dass auch die Heiden hätten Gottes Wort angenommen. Und da Petrus hinaufkam nach Jerusalem, stritten mit ihm die, die aus den Juden waren, und sprachen, du bist gegangen zu Männern, die nicht Juden sind, und hast mit ihnen gegessen. Petrus aber hob an und erzählte es ihnen nacheinander und sprach, ich war in der Stadt Joppe im Gebet, und ward verzückt und sah ein Gesicht, nämlich ein Gefäß herniederfahren wie ein großes leinenes Tuch mit 4 Zipfeln, niedergelassen vom Himmel, das kam bis zu mir. Da hinein sah ich und ward gewahr und sah 4-füßige Tiere der Erde und wilde Tiere und kriechende Tiere und Vögel des Himmels. Ich hörte aber eine Stimme, die sprach zu mir, steh auf, Petrus, schlachte und iss. Ich aber sprach, o nein, Herr, denn es ist nie etwas Gemeines oder Unreines in meinen Mund gegangen. Aber die Stimme antwortete mir zum 2. Mal vom Himmel, was Gott gereinigt hat, das heiße du nicht gemein. Das geschah aber 3-mal. Und alles ward wieder hinauf gen Himmel gezogen. Und siehe, alsbald standen 3 Männer vor dem Hause, darin ich war, gesandt von Caesarea zu mir. Der Geist aber sprach zu mir, ich sollte mit ihnen gehen und nicht zweifeln. Es kamen aber mit mir auch diese 6 Brüder, und wir gingen in des Mannes Haus. Und er verkündigte uns, wie er gesehen hätte, einen Engel in seinem Hause stehen, der zu ihm gesprochen hätte, sende nach Joppe und lass holen Simon mit dem Zunamen Petrus, der wird dir die Botschaft sagen, dadurch du selig wirst, und dein ganzes Haus. Indem aber ich anfing zu reden, fiel der Heilige Geist auf sie gleich wie auf uns am ersten Anfang. Da dachte ich an das Wort des Herrn, als er sagte, Johannes hat mit Wasser getauft, ihr aber sollt mit dem Heiligen Geist getauft werden. Wenn nun Gott ihnen die Gleichheit

gleiche Gabe gegeben hat wie auch uns, die da gläubig geworden sind an den Herrn Jesus Christus. Wer war ich, dass ich konnte Gott wehren? Da sie das hörten, schwiegen sie stille und lobten Gott und sprachen, so hat Gott auch den Heiden die Buße gegeben, die zum Leben führt. Die aber zerstreut waren in der Verfolgung, die sich wegen Stephanus erhob, gingen umher bis nach Phönizien und Zypern und Antiochien und redeten das Wort zu niemand als allein zu den Juden. Es waren aber etliche unter ihnen Männer von Zypern und Kyrene, die kamen nach Antiochien und redeten auch zu den Griechen und predigten ihnen das Evangelium vom Herrn Jesus. Und die Hand des Herrn war mit ihnen, und eine große Zahl ward gläubig und bekehrte sich zu dem Herrn. Es kam aber diese Kunde von ihnen vor die Ohren der Gemeinde zu Jerusalem, und sie sandten Barnabas nach Antiochien. Als dieser hingekommen war und sah die Gnade Gottes, ward er froh und ermahnte sie alle, dass sie mit festem Herzen an dem Herrn bleiben sollten, denn er war ein bewährter Mann voll Heiligen Geistes und Glaubens. Und es ward ein großes Volk dem Herrn zugetan. Barnabas aber zog aus nach Tarsus, Saulus zu suchen. Und da er ihn fand, führte er ihn nach Antiochien, und sie blieben bei der Gemeinde ein ganzes Jahr und lehrten viel Volks, und es wurden die Jünger zuerst in Antiochien Christen genannt. In diesen Tagen kamen Propheten von Jerusalem nach Antiochien, und einer unter ihnen mit Namen Agabus stand auf und weissagte durch den Geist eine große Teuerung, die da kommen sollte über den ganzen Kreis der Erde, welche geschah unter dem Kaiser Claudius. Auch unter den Jüngern beschloss ein jeglicher nach seinem Vermögen den Brüdern, die in Judäa wohnten, eine Gabe zu senden. Das taten sie auch und schickten's zu den Ältesten durch die Hand des Barnabas und Saulus. Um diese Zeit legte der König Herodes die Hände an etliche von der Gemeinde, sie zu peinigen. Er tötete aber Jakobus, des Johannes Bruder, mit dem Schwert. Und da Herodes sah, dass es den Juden gefiel, fuhr er fort und nahm auch Petrus gefangen. Es waren aber eben die Tage der ungesäuerten Brote. Da er ihn nun griff, legte er ihn ins Gefängnis und überantwortete ihn 4 Rotten, je von 4 Kriegsknechten, ihn zu bewachen, und gedachte ihn nach dem Fest vor das Volk zu stellen. Und Petrus ward im Gefängnis gehalten, aber die Gemeinde betete ohne Aufhören für ihn zu Gott. Und da ihn Herodes wollte vorführen lassen in derselben Nacht, schlief Petrus zwischen 2 Kriegsknechten, gebunden mit 2 Ketten, und die Hüter vor der Tür hüteten das Gefängnis. Und siehe, der Engel des Herrn kam daher, und ein Licht schien in dem Gemach, und er schlug Petrus an die Seite und weckte ihn und sprach, »Stehe behende auf!« Und die Ketten fielen ihm von seinen Händen. Und der Engel sprach zu ihm, »Gürte dich!« und tue deine Schuhe an. Und er tat es. Und er sprach zu ihm, wirf deinen Mantel um dich und folge mir nach. Und er ging hinaus und folgte ihm und wusste nicht, dass es Wahrheit war, was durch den Engel geschah, sondern er meinte, er sehe ein Gesicht. Sie gingen aber durch die erste und zweite Wache und kamen zu der eisernen Tür, welche zur Stadt führt, die tat sich ihnen von selber auf. Und sie traten hinaus und gingen hin eine Gasse weit, und alsbald schied der Engel von ihm. Und da Petrus zu sich selber kam, sprach er, »Nun weiß ich wahrhaftig, dass der Herr seinen Engel gesandt hat und mich errettet aus der Hand des Herodes und von allem, was das jüdische Volk erwartete.« Und als er sich besann, kam er vor das Haus Marias, der Mutter des Johannes, der mit dem Zunamen Markus hieß, wo viele beieinander waren und beteten. Als er aber an die Tür des Tores klopfte, trat hervor eine Magd zu horchen mit Namen Rode. Und als sie des Petrus Stimme erkannte, tat sie das Tor nicht auf vor Freuden, sondern lief hinein und verkündigte es ihnen, Petrus stünde vor dem Tor. Sie aber sprachen zu ihr, du bist von Sinnen. Sie aber bestand darauf, es wäre so. Sie sprachen, es ist sein Engel. Petrus aber klopfte weiter an. Da sie nun auftaten, sahen sie ihn und entsetzten sich. Er aber winkte ihnen mit der Hand zu schweigen, und erzählte ihnen, wie ihn der Herr hatte aus dem Gefängnis geführt, und sprach, verkündet dies dem Jakobus und den Brüdern, und ging hinaus und zog an einen anderen Ort. Da es nun Tag ward,
war eine nicht kleine Bestürzung unter den Kriegsknechten, wie es doch mit Petrus gegangen wäre. Herodes aber, da er ihn forderte und nicht fand, ließ er die Hüter verhören und hieß sie abführen, und zog von Judäa hinab nach Caesarea und blieb allda eine Zeit lang. Er war aber ergrimmt wider die von Tyrus und Sidon. Sie aber kamen einmütig zu ihm und überredeten des Königs Kämmerer Plastus und baten um Frieden, weil ihr Land sich nähren musste von des Königs Land. Und an einem festgesetzten Tag tat Herodes das königliche Kleid an, setzte sich auf den Thron und hielt eine Rede an sie. Das Volk aber rief ihm zu: Das ist Gottes Stimme und nicht eines Menschen. Alsbald schlug ihn der Engel des Herrn darum, dass er die Ehre nicht Gott gab, und ward gefressen von den Würmern und gab den Geist auf. Und das Wort des Herrn wuchs und mehrte sich. Barnabas aber und Saulus kehrten von Jerusalem zurück, nachdem sie überbracht hatten die Gabe, und nahmen mit sich Johannes mit den Zunamen.

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Jesus, deine Vergebung kennt keine Grenzen. Dafür danken wir dir. Bei dir wollen wir bleiben. Dir wollen wir folgen. Wir wollen keine anderen Götter und Herren neben dir haben.